0: Spaß an knackigen Bassmelodien hat. Ja, She's Left heißt das Stück und ich weiß jetzt auch nicht so ganz genau, ist da viel aus denen geworden. Mir hat der Name leider nichts gesagt. Wo kanntest du sie denn her eigentlich?
1: Ich kannte sie tatsächlich genau von der Compilation. Ein guter Freund, der Martin, hat mich in den 80ern, ja, ich bin alt, mit solcher Musik versorgt. Da habe ich sie gehört zum ersten und zum letzten Mal. Ich glaube, die haben nie wieder was anderes gemacht.
0: Also so ein bisschen ein One-Minimal-Hit-Wonder sozusagen, aber auf alle Fälle mit einem tollen Basslauf und den werden wir hören. Und also mir geht es jetzt auch so, das Stück hast du mir damals auf den wirklich tollen Mixtapes, die wir uns da gegenseitig zusammen gebastelt haben in den 90er Jahren, hast du mir die vorenthalten. Deswegen bin ich jetzt umso mehr gespannt und will sie hören. Hier kommen sie, die Riotous Youth, und wahrscheinlich werden wir dann gleich noch ein anderes Stück dahinter hängen. Da lasst ihr euch einfach mal überraschen. Wir gucken mal, hier kommen sie. She's Left heißt das Stück.

0: Hoppla, hoppla. Hey, da waren wir jetzt ja eine Sekunde zu langsam. Wir sind heute aber auch hier, also ist echt Shut Up Punk. ja, ich bin übrigens der Kaktus, habe ich wohl ganz vergessen, aber ist halt immer so, irgendwas vergisst man immer am Anfang der Sendung. Aber das waren schon die ersten beiden Knaller vom Sven hier. Also wirklich die Writers Use, sehr, sehr, sehr, sehr schade, dass die es nie irgendwie auf mehr Veröffentlichung geschafft haben. Keine Singles, keine Platten, beziehungsweise zumindest uns nicht bekannt. Schade, war echt ein sehr, sehr schönes Stück. Und wir haben dann gleich noch ein bisschen was Zackiges dahinter gehängt. Was war das gerade?
1: Das war Wir sind keine Engel. Und die Band, okay, jetzt sitze ich gerade auf den Buchstaben. Also nicht auf den eigenen, sondern auf denen im Kopf.
0: Nonstop Stereo heißen die, gell? Nonstop genau, Stereo, ja. Genau. Ja, ich habe es gerade zu ihm, zu Sven gesagt, als das Mikro zu war, ja auch ein Stück, was im Original, nun ist so ein paar Desange von France Gallia, ja auch wirklich ein Klopfer war. Irgendwie, es war auch irgendwie ein sehr zackiges, schönes Stück, hat man auch, also wirklich absoluten Ohrwurm-Charakter. Und ja, das dann in dieser doch sehr schön verpunkrockten Version ist auch schon ein Stück älter, oder? Oder wo haben wir das jetzt, wo hast du das ausgegraben?
1: Das ganz alte Original oder die Coverversion?
0: Die Coverversion, ist das hier, ich habe es hier von einer Compilation, ja?
1: Ich glaube, das sind auch schon wieder 10 Jahre.
0: Ja, also okay.
1: Für mich fühlt es sich an wie gestern, aber ich glaube, es sind schon wieder ein paar Jahre her.
0: Ich sehe hier, die waren mit diesem Stück zumindest auf einer Compilation, Son of a Bastard Volume 9, und das war aus dem Jahr 2016. Da waren sie mit diesem Stück vertreten. Ich weiß nicht genau, ob sie es sonst noch irgendwann veröffentlicht haben. Wir können mal gucken, was wir noch finden. Ja, das wird schwierig sein, da durch die ganzen. Aber ja, so die Veröffentlichung, die sie gemacht haben, waren so irgendwo zwischen 2007 und 2014, und dann kam noch.
1: Ich glaube, sie waren die Nachfolgeband von Bash, die Lebenskreise.
0: Ja, okay, ja, super. Also, das ist natürlich ein schweres oder ein großes Erbe, was sie angetreten haben, aber da haben sie auf alle Fälle mit diesem Stück dieses Erbe sehr, sehr gut ausgefüllt. Sollen wir gleich zum nächsten Stück kommen? Und da ist es wohl tatsächlich, oder nein, was heißt wohl, da ist es tatsächlich ganz, ganz wichtig, eine bestimmte Version zu spielen. Kannst du mal die Geschichte erzählen, was es mit dem nächsten Lied auf sich hat und welche, ja, spezielle Version wir da spielen wollen?
1: Da plaudere ich jetzt einfach mal aus dem Nähkästchen.
0: Bitte.
1: Wie gesagt, ich bin ja jetzt hier gefühlt immer wieder.
0: Ja.
1: Da taut man auf und kann plaudern. Das nächste Lied begleitet mich, seit ich ein Teenager bin. Wie lange das her ist, werde ich nicht verraten.
0: Lang.
1: Ich habe es bei... Ja, lang. Können wir uns einigen? Ich habe es bei einem Freund gehört. Es hat mich seitdem begleitet, wie viele Jahre auch immer.
0: Ja.
1: Wir wissen ja nicht, wie lange ich kein Teenager mehr bin.
0: Ja.
1: Und ich habe mit diesem Lied anfangs nur verbunden, ach ja, ich mag den Titel, irgendwie klingt das schön. Und irgendwann habe ich gemerkt, der Text... Er beschreibt irgendwie ein Phänomen, das ich mit meiner bipolaren Störung kenne. Es beschreibt in meinen Augen, also wahrscheinlich war das keine Absicht, aber man kann eine hypomanische Höhenphase drin
0: erkennen. Ja, okay.
1: Oder erkennen.
0: Ja.
1: Und ja, dieses Lied mag ich deswegen schon, also doppelt gern und jetzt oder mindestens schon dreifach, aber tatsächlich

5. April 78 war es, die Peel Session der Only Ones, und da haben sie eben auch dieses Stück gespielt, Another Girl, Another Planet. Und genau das wollen wir uns jetzt anhören, und danach hängen wir noch, wir haben sie vorher schon ganz heimlich angekündigt, die guten Hüsker Dü dahinter, aber wir halten noch ein kleines Geheimnis aufrecht, nämlich welches Stück wir da spielen. Aber jetzt kommen erstmal die Only Ones, und wie gesagt, danach dann noch ein bisschen Hüsker Dü.

0: Apropos Coverversion, Sven hat sich nie an Another Girl, Another Planet herangetraut. Dafür hat sich eine Band an dieses Stück herangetraut, nämlich Husker Du. An welches Stück?
1: 8 Miles High, eigentlich ein Hippie-Lied. Ja. Davon ist nichts übrig geblieben.
0: Nee.
1: Sie haben das Beste rausgeholt.
0: Das haben sie in der Tat gemacht, ja. Eine wirklich sehr, sehr schöne Version. Und ja, ich habe Bob Mould erst kürzlich gespielt, der seine zweite Band nach, was die dritte? Ich glaube, da war sogar noch was dazwischen, jetzt frevele ich, wiederbelebt hat. Die nannten sich Sugar. Ich weiß nicht, ob dir der Name was sagt. Aus den mittleren 90ern waren die vor allen Dingen aktiv, haben sehr schönen Sound gemacht, und Bob Mould kann ja irgendwie nie über seinen Schatten. Das ist immer irgendwas Gitarrenrockiges. Es war eher melodiös poppig ausgelegt in dieser Zeit. Und die waren dann relativ präsent, so im Middle Ground, sage ich mal. Also sie waren jetzt nie irgendwie so Nummer 1 der Charts, aber sie waren schon ein Name, liefen auch in den bekannten Musik-Fernsehenssendungen dann und verschwanden dann ebenso schnell, wie sie kamen. In den mittleren 90ern verschwanden sie wieder von der Bildfläche, und Bob Mould machte danach vor allen Dingen Solo-Sachen. Und jetzt vor kurzem haben sie tatsächlich sich wieder zusammengefunden und was Neues rausgebracht, und das hat mir auch sehr gut gefallen. Also Husker Du und auch Bob Mould können in meinen Augen nicht viel falsch machen. Das gefällt mir immer wieder, auch die verschiedenen Inkarnationen, die frühe Phase, die ja nun wirklich noch sehr, sehr krachig war, ja, also die punkige Phase eigentlich geradezu, und dann eben den Bruch hin zum Gitarrenrock. Du nickst viel sagen. Wie geht's dir mit Husker Du?
1: Ich habe noch nichts gehört, das ich gar nicht mochte.
0: Das fasst es wunderbar zusammen. Genau, ist natürlich auch nicht alles, jedes Stück absoluter Hit, aber sehr, sehr hohes, dauerhaftes Niveau ist da auf alle Fälle gegeben. Das kann man ganz sicher sagen. Wir wollen weitermachen. Wir haben noch so viel schöne Musik hier, und auch das haben wir vorher angeteasert. Joy Division sollen heute Teil der Sendung sein, und daher wird es nun Zeit zu verraten, welches Stück wir spielen und warum wir gerade das spielen. Warum spielen wir, was spielen wir erstmal von Joy Division? Genau.
1: Wir spielen Disorder, jetzt kann es ja verraten werden, und es ist mit Abstand von einer Band, die nur geniale Lieder hat, trotzdem mein liebstes Lied von Joy Division. Es ist natürlich mal wieder der Bass, der mich am Lied überzeugt. Es ist aber auch die Stimme, die Gesamtstimmung. Ich würde mir nicht anmaßen zu sagen, ich verstehe, was dieser Text wirklich meint, aber ich kann mich in diesen Text reinversetzen, auf meine Weise, ihn mir aneignen. Und so fühle ich mich sehr verbunden. Während ich euch vorhin sagte, das Lied spiegelt eher diese sehr positive, überpositive, hypomanische Seite.
0: Ja.
1: Ist Disorder das Gegenteil?
0: Es ist die depressiv-graue Seite, und ich meine, davon hatte New Order ja nun wirklich einen Übermaß, aber Disorder ist da schon mit auch die Kulmination des Ganzen. Ja, da wollen wir uns auf alle Fälle mal reinhören, und ich glaube, danach bin ich so frech und werde ein Stück spielen, was der Sven vielleicht noch nicht kennt und was aber ihm auch gefallen könnte und was ich schon ewig nicht mehr in der Sendung gespielt habe. Mal gucken, wie er auch dann findet, wie das vielleicht auch dann zu Joy Division passt. Hier kommt erstmal Disorder.

0: So, das waren jetzt gerade die Geschichten aus Beirut von der Abfallbeseitigung, die auch, ja, das, da habe ich vorhin den Writers Use drin, darüber nachdenken müssen, die es auch nie geschafft haben, mehr als nur ein Vierspur-Demo rauszubringen. Aber das hatte richtig, richtig klasse und ja, auf alle Fälle wollte ich dir mal vorgestellt haben. Vielleicht hast du ja Lust, mal ein bisschen nach denen zu suchen. Die haben noch mehr Stücke auf diesem Demo. Es waren, glaube ich, 5 oder 6 Stücke. Und das war nur eins davon, Geschichten aus Beirut. 1984 ist das erschienen. Genau. Und ja, aber weitermachen wir mit Musik, die der Sven wieder rausgesucht hat. Dann erzähl uns doch mal was zu den nächsten beiden Stücken. Wir wollen anfangen mit Kaya.
1: Dazu sage ich lieber nicht viel, sonst sage ich zu viel, aber man könnte meinen, hier steckt noch immer ein Herz drin. Vielleicht eins aus Stein, aber vielleicht ist noch eins drin.
0: Wer weiß. Und nach Kaya, also das Stück heißt auch tatsächlich 16, nach Kaya dann die Suburban Lawns. Was hat es denn mit denen auf sich oder wo hast du die denn aufgetrieben? Ist das auch wieder so ein Tipp aus deinen nicht näher definierten Teenager-Jahren oder wie kam es zu denen?
1: Das trifft sich ganz gut. Ich glaube, es war sogar dieselbe Quelle und ja, wir sind ja unter uns, man kann das ja sagen, hört ja keiner zu. Also das war insgesamt schon eine ganz nette Band, aber in die Sängerin war ich natürlich verknallt.
0: Ja, sicher doch, ne? Die Suburban Lawns. Ich habe sie nie tatsächlich gesehen, aber ja, das soll ja auch...
1: So alt bin ich nicht, aber es gibt Videos für die Nachgeborenen. Ich bin nicht so alt.
0: Das heißt, es gab immerhin schon Fernsehen, als du das gesehen hast. Nein, ich weiß gar nicht, von wann
1: sogar
0: ist denn die...
1: Farbe und Bunt.
0: Von wann ist denn diese Platte der Suburban Lawns? Wir können ja mal gucken, wann die so rauskam. Ja, frühe 80er. Ja,
1: das
0: aber man
1: war
0: kann ja...
1: vor meiner Zeit.
0: Wollte gerade sagen, man kann Musik ja auch deutlich später als nach ihrem Veröffentlichungsdatum kennenlernen. Sonst wäre ja schlimm, wenn man das sozusagen nicht dürfte oder aufholen könnte. Ja, wenn ich an mein Geburtsdatum denke und nur das hören dürfte nach danach, irgendwie, das wäre sehr schade. Aber sei es drum, wir hören uns jetzt einfach mal Kaya an. Wissen wir denn zu Kaya irgendwas? Sozusagen,
1: ja, sogar bei Team Trash früher.
0: Ah ja, okay. Und dann hat sie danach Solo-Sachen gemacht. Bei also dann noch für längere oder für kürzere Zeit, ich weiß es nicht, ehrlich gesagt.
1: Ich bin immer ein ganz fixierter Mensch. Ich kenne genau dieses eine Lied von ihr und das liebe ich über alles.
0: Wunderbar.
1: Ich weiß nicht, ob sie ein zweites hat.
0: Dann wollen wir uns mal dieses Lied anhören, danach gleich noch den Janitor von den Suburban Lawns hinterher. Viel Spaß damit.
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0: die Suburban Lawns. Und ja, wie man erfahren kann, wenn man genau zuhört seinem Co-Moderator, dann versteckt sich hinter diesem Refrain eine ganz witzige Geschichte von einer Party, die der Sängerin widerfahren ist. Die meinte wohl irgendwie, I'm a janitor, und das wurde dann wohl missverstanden und es wurde dann tatsächlich wiederholt. Was wurde denn wiederholt?
1: Oh, my genitals.
0: Oh, my genitals irgendwie. Und ja, das wird dann in diesem Refrain hier auch immer wieder zum Besten gegeben, sozusagen, dieses merkwürdige Begebnis sozusagen. Die schrägsten, ja, genau.
1: Geschichten schreibt das Leben.
0: Ja, absolut. Die schrägsten Geschichten schreibt das Leben. Und schöne Lieder schreiben, das konnten aber jetzt nicht nur die Suburban Lawns, sondern auch die Violent Femmes. Und von ihrer Platte Hallowed Ground, da haben sie echt dann rausgehauen. 7:09, da haben sie, ja, da lassen sie Zeit. Wir haben die Zeit, das ist das Schöne heute. Wir haben die Zeit. Die Stunde hat noch 20 Minuten und da passen nach Adam Riese und Eva Zwerg also 7 locker rein. Ja, Never Tell heißt das Stück. Warum hast du das rausgesucht?
1: Es könnte sich langsam ein bisschen als roter Faden rausstellen, aber bitte hört euch den Bass an.
0: Ja.
1: Ich wollte immer so gut sein, ich habe es nie geschafft. Ich bin irgendwo zwischen Bewunderung und Neid. Aber das Lied ist auch ansonsten, es hat Drama, es hat Aufbau, es hat Dynamik, es hat Melodie, es ist ein Meisterwerk, das man eigentlich ganz selbst gemacht hätte.
0: Es sind die Violent Femmes, was soll man sagen, das passt einfach auch. Auch die können wirklich wenig falsch machen, sehr, sehr schön. Ja, und danach dann natürlich auch noch eine Band, die könnte ich auch, also da könnte ich auch eigentlich verfasst jedes Lied unterschreiben, das die jeweils gemacht haben, und vor allen Dingen auch noch das, was dann später solo von TV Smith veröffentlicht wurde, muss ich auch sagen, auch sehr, sehr hohe Qualität. Und wenn du mir jetzt auch noch sagst, wie die Band zwischendurch hieß, ich komme nicht mehr drauf. Er hatte noch eine zweite Band zwischendurch nach den Edwards, glaube ich.
1: Sidekick muss passen.
0: Ja, egal, ich weiß es gerade. Auf alle Fälle, wir wollen ja auch die Edwards spielen, und zwar, was spielen wir?
1: I Surrender von ihrem zweiten Album, das keiner kennt, jo, keiner mochte und das damals ignoriert wurde, weil es nicht mehr sehr punkig war. Und unter uns, ich habe es auch ignoriert. Ich war ein engstirniger kleiner Punk.
0: Aber man kann ja da auch manchmal später zurückkommen und sein Urteil korrigieren oder einfach dem Ganzen nochmal einen zweiten Versuch geben. Und deswegen, ja, I Surrender von Edwards als zweites Stück nach Never Tell von den Violent Femmes. Und ja, viel Spaß in den nächsten 10 Minuten. Und dann hören wir uns nochmal ganz kurz zum Abgesang hier.
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0: traust dich ruhig mit offenem Mikro zu sagen. Ich habe es nicht gehört. Was wolltest du mir noch sagen?
1: Ich habe es vergessen.
0: Ah, du hast es vergessen. Okay, alles klar.
1: Vielleicht werde ich doch alt.
0: Ja, ja. Nee, wir wollten, wir haben gerade darüber gesprochen, wie technisch ausgefeilt diese Sendung heute mal wieder war. Und ja, es war der Punk halt, gell? Auch nach all den Jahren. Wir liefern immer noch Qualitätskrach. Und auch die Technik ist immer noch 1A, wie sie es gehört. Genau. Das Wahnsinn, Mensch, oh, die Wallenfams, das geht echt unter die Haut und auch dieses I Surrender von den Edwards. Es ist einfach so ein Stück, ja, viele der zweiten Platten der dieser 77er-Band sind ja gnadenlos ignoriert worden, weil sie eben, wie du sagst, eben nicht mehr diesem Rotz 77er-Punk der ersten Stunde entsprochen haben und weil sie die Bands dann schon ganz langsam eben in andere Richtungen entwickelt haben. Sei es, dass sie dann irgendwie düsterer wurden, dass sie sich Richtung dessen, was man dann später als Post-Punk bezeichnet hat, entwickelt haben oder ja, einfach andere Dinge ausprobiert haben und eigentlich genau das getan haben, was Punk bedeutet hat, für die Leute einfach auch mal neue Dinge auszuprobieren. Und das haben die etwa getan. Und auch wenn T.V. Smith dann später zu den Zeiten, wenn er mit Band unterwegs war, doch eher wieder den klassischeren Punkrock-Sound gewählt hat, finde ich trotzdem echt schönes Stück. Und ich werde morgen tatsächlich die Cast of Thousands auch nochmal ganz bewusst mir anhören, wenn ich denn Zeit habe. Vielen Dank.
1: Ein besonderes Hörvergnügen.
0: Vielen Dank, dass du sie mitgebracht hast. Das ist auch so eine Platte, die mir echt total durchgerutscht ist seit Jahren. Und ich mag ja T.V. Smith. Ich höre ihn auch selber sehr, sehr gerne. Und umso mehr vielen Dank. Und ja, wollen wir auf alle Fälle die Chance nutzen und nochmal reinhören. Und apropos reinhören, wir können nur noch knappe 5,5 Minuten jetzt in was reinhören. Ein Stück habe ich hier noch, was wir noch spielen wollen, und zwar von Velvet Underground. Und da hast du jetzt auch ein Stück ausgewählt, was jetzt nicht so in der absolut ersten Reihe steht. Kannst du dazu was sagen?
1: Es ist sicherlich nicht das berühmteste Stück von Velvet Underground, aber ich mag diese beruhigende Wirkung, die es auf mich hat.
0: Na, wenn
1: es wird
0: das
1: nie gewöhnlich, keine Sekunde, aber gibt mir totale Beruhigung.
0: Wenn man das mal über Shutterpunk sagen kann, dass es zum Abschluss beruhigend wirkt und dass man damit schön in die Nacht gehen kann, ja, dann haben wir eigentlich alles erreicht hier. Reitet schön in die Sonne, in den Sonnenuntergang. Na gut, der ist schon passiert inzwischen. Es ist August. Um 10 Uhr ist dann auch mal dunkel. Ja, das waren, wer war am Mikro?
1: Hier war Sven, der Sidekick.
0: Genau, und hier war Kaktus, der andere Kick. Und ja, mich hört man, wenn es die Umstände zulassen, wieder in 2 Wochen. Der Christian hat noch mal Pause. Mal gucken, wer dann mit mir hier sitzen kann und möchte oder ob wir eine Vorproduktion hinbekommen. Auf alle Fälle werdet ihr was hören, wo ich dran beteiligt bin. Viel Spaß jetzt noch mit Velvet Underground. Und ja, wir hören uns wieder in 2 Wochen oder dann spätestens auch in 4 Wochen, wenn der Christian wieder da ist, in dem altgewohnten Format Shut Up Punk. Macht's gut.
1: Buenas noches.
0: Buenas noches. Ciao.

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Ja, was habe ich mit euch vor heute? Den Discogs Random Item natürlich. Die bisher noch nicht gebrachte Platte des Monats Juni. Dafür hat sich im Gegenzug die Platte des Monats Juli dann verspätet.

dafür habe ich aber ein Ersatzprogramm kreiert, weil die aktuelle Platte des Monats kann man mehr oder weniger zusammenstellen. Da lasst euch überraschen und die passt auch wunderbar zusammen eben mit dem Discogs Random Item. Das habe ich alles für euch verflochten. Ja, dann noch ein weiteres Thema, Olympia. Olympia wartet mit einer brandneuen Disziplin auf. Beziehungsweise für uns ist sie natürlich nicht ganz so neu. Und zwar geht es um Breaking. Oder wie ich als Jugendlicher gesagt habe, Breakdance. Das ist inzwischen eine olympische Disziplin. Ja, und die Finals finden heute und morgen statt. Und da muss natürlich eine kurze musikalische Einstimmung sein. Deswegen jetzt hier vorneweg Discoid, Boogie Tunes und Breakdance Klassiker. Und zu all dem wünsche ich euch jetzt viel Spaß. Bis 20 Uhr geht die Sendung Willkommen zu Haus und es begrüßt euch am Mikrofon und an den Plattentellern Micha Drüsch.

Und wo wir gerade Olympia angesprochen haben, da darf meine Lieblingsdisziplin natürlich nicht fehlen. Dargeboten hier, stilecht von einem Act aus Paris. Joe Joa und Lieutenant Nicholson mit dem Stück Ping Pong.

Und bevor wir zur Spaßdisziplin Breaking kommen, ein Stück, was aktueller nicht sein könnte, weil es wieder knallt an allen Ecken und Enden. But what is it good for? 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Edwin Starr mit War.

0: Breakdance Boogie mit COD und deren Cover von Gil Scott-Heron's The Bottle.
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0: Wie gesagt, bei Olympia Breakdance. Die Finals heute und morgen.
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0: Ja, wir schmeißen jetzt erstmal das Schlagzeug die Treppe runter. Kurze Runde Drum and Bass. Und dann über Ambient. Zurück auf den Viererfuß mit den Platten des Monats Mai, Juni und eben nicht Juli. Und der Discogs Random Item. Das Ganze hier bei Willkommen zu Haus auf der Wüstenwelle 96.6.

Ja, mit den zwei Stücken sei wieder die lange Chillout-Nacht angeteased. Patrick Raoul von der Pickup Musikredaktion und ich werden am 2. November hier on air die, glaube ich, 8. Ausgabe der langen Chillout-Nacht präsentieren. Da freuen wir uns beide schon wie Bolle drauf. Die Teaser waren Inmost and All. Mit dem Mini-Album Beyond the Moonless Night.

hier Olle Sven Fett. Mit Harlequin Plays Balls im Alter Ego Remix. Und hier geht's jetzt weiter mit der Platte des Monats Mai, Psess Deep. Und dann gleich mit der Platte des Monats Juni, die lang ersehnte fortzufahren. Und das wäre jetzt hier auf der Wüstenwelle 96.6.

Die Platte des Monats Juni. Altmeister Orlando Vaughn. Auf einem der Dauerbrenner-Labels. Kompakt aus Köln. Die EP heißt No Cell Phones. Ist als Katalognummer 487 erschienen. Ja, A-Seite ist ein kleines Rave-Gimmick. Der Titel lässt es an. Ein kleiner Abgesang auf Mobiltelefone. Aber das Highlight ist ganz klar die B-Seite. Und eins der B-Seitenstücke, das ist das hier, Tech IQ. Orlando Vaughn, No Cell Phones EP. Ja, und gleich versuche ich mal live die Platte des Monats Juli zusammenzustellen. Ist natürlich nur bedingt möglich, aber die Artists bzw. Samplequellen haben wir alle hier. Dazu aber gleich mehr. Jetzt weiter Tech IQ von Orlando Vaughn.

Die Würde kommen von Alex Kassian. Ist aber leider erst einen Tag zu spät bei meinem Plattendealer eingetroffen. Ja, und Alex Kassian hat Manuel Götschings E2, E4 gecovert und einen Remix von Matt Professor beigesteuert. Ja, Matt Professor lief gerade. Zusammen mit Janine und ein Stück Dub Prevail. Und Abhandlungen von Manuel Götschens E2, E4 finden sich einige bei mir in der Sammlung. Ich habe mich entschieden für Carl Craigs Version Remake unter seinem Alias Paperclip People. Und das wiederum hat auch zu tun mit dem diesmaligen Discogs Random Item.

Das sind die 99er Remixe von Inners. Ja doch, Inner City. Wir haben gerade stocken müssen, weil ich letztens wieder Inner Live laufen lassen hatte.

Aber damit werden dann alle Brücken geschlagen. Hier, Paperclip People mit Remake.

Hands to the Sky. Hoch die Hände, Wochenende. Denn das war's schon wieder für heute. Das war die Sendung Willkommen zu Haus. Für euch zum Start ins Wochenende. Und für meine Straubinger Freunde zum Start ins Volksfest, das heute beginnt. Wenn euch die Sendung gefallen hat, dann könnt ihr die wieder hören ab circa 7:45 in der Mediathek auf usd-welle.de. On air heute Nacht bzw. morgen früh 1 bis 2 Uhr. Oder in 2 Wochen am Donnerstagmorgen 3 bis 4. Einen Tag später gibt es dann auch meine nächste Sendung. Genauer gesagt am 23. August um 19 Uhr. Für euch heißt es jetzt schön dranbleiben. Denn jetzt übernimmt der Kollege Magic Ma mit seiner wundervollen Sendung Domkulture. Ja, und später im Programm gibt es noch eine kleine Aufbereitung von 2 Konzerten bei Pickup. Das dürft ihr euch nicht entgehen lassen. Psycho Sanchez Supergroup und Luxusgut. Das ab 22 Uhr hier auf der Wüstenwelle. Jetzt macht euch ein schönes Wochenende. Bleibt gesund, bleibt friedlich. Und wir hören uns in 2 Wochen wieder. Ciao, tschüss, sagt Micha Drüsch.

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0: Sie hörten das Tageskarte Mixtape Nummer 2.
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0: Verantwortlich für diese wirklich nette, kleine, wunderbar durchgedrehte und musikdurchgemischte Sendung waren Gernot Rother
1: und Dennis Bartel.
0: Und wir wünschen jetzt noch ganz viel Spaß, ganz viel Spaß im weiteren Programm. Aber wir gehen hier einfach so heraus, nee, wir haben nur zwei Nummern und die haben wir euer so um die Ohren.
1: Viel Vergnügen noch und bis bald.
0: Tschüss.

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1: Der Bundfunk auf der Wüstenwelle mit dem Festival Sommer 2026, und da habe ich viele Interviews einfangen können in dieser Saison. Und da starten wir mal mit dem Hohenbergsommer in Tuttlingen mit Sophia.
2: Hallo ihr Lieben, hier ist Sophia beim Freien Radio und ihr seid bei Dieter Lachamund. Viel Spaß!

0: Take That und Patience aus dem Jahr 2006. Die Wüstewelle hier mit dem Bundfunk und dem Festivalsommer 2026. Wir starten in Tuttlingen beim Hohenbergsommer und da habe ich ein paar Interviews einfangen können. Los geht's mit Sophia. Sie ist eine deutsche Sängerin. Sie kommt aus Wetter, das ist in Nordrhein-Westfalen, lebt aber jetzt in Berlin und hat ein ganz tolles Album rausgebracht, nämlich Durch die Blume heißt es. Sophia, und sie berührt mit ihrer Stimme eine ganze Generation, heißt es hier. Das ist eine spannende Künstlerin des deutschen Pops. Und ich habe sie gefragt im Interview. Ja, schönes Album, das ist so Booklet-mäßig, also mit schönen Bildern drin, Texten drin. Richtig schön bebildert, Sophia.
1: Ja, genau. Also es gab ja mehrere Varianten. Du hast jetzt die schöne Buchvariante, wo ja auch noch so ein paar Fotos und so mit drin sind. Wir haben uns auf jeden Fall Mühe gegeben, dass das von vorne bis hinten sowohl inhaltlich, also die Musik natürlich, als auch die Gestaltung irgendwie schön aussieht und alles zusammenpasst.
0: Das ist das dritte Album, habe ich schon gesagt. Das erste war Niemals allein. Das zweite war Wenn es sich gut anfühlt. Was hast du jetzt beim dritten Album anders gemacht? Wie bist du rangegangen?
1: Das ist eine gute Frage. Ich glaube, das Album war auf jeden Fall das komplizierteste, hatte ich den Eindruck. Also was die Songs und so angeht. Wir hatten ganz viele Songs nochmal umgeschrieben, nochmal neu geändert, dann irgendwie kombiniert in einen Song gepackt. Also es war ganz, ganz viel. Ich war so sehr verkopft auch, muss ich sagen. Was aber auch ganz schön war, weil ich wollte unbedingt, dass sich halt so ein roter Faden irgendwie so durchzieht. Und mit dem Durch die Blume, es war auch das erste Album, bei dem es den Titel gab, bevor es den Song dazu gab. Also bei den anderen Alben war es immer so, es gab dann einen Song, wo ich gesagt habe, okay, das wäre ja auch ein cooler Albumtitel. Und da war es so, dass ich erst quasi diese Durch die Blume-Idee hatte und dann mir gedacht habe, okay, das ist irgendwie ein cooler Albumtitel.
0: Ich habe gesehen, da ist zum Beispiel drauf Mehr mit dir, da sind solche Sachen drauf, wo du schreibst ja die Songs auch selbst, gell? Das genau. Muss man mal sagen.
1: Genau, also wir sind meistens so 3 oder 4 Leute maximal, gibt immer einen Produzenten, dann noch einen Songwriter dazu und mich und dann genau schreiben wir gemeinsam.
0: Das kann man auch in dem Booklet schön nachlesen, dass du sehr oder oftmals in dich gehst, weil du manchmal ein bisschen zweifelst an Dingen und das verarbeitest du in den Songs. Also da kommen dann so Sachen, die dir im Alltag passieren, gell?
1: Ja, voll. Also es sind tatsächlich meistens wirklich so Alltagssituationen, irgendwelche Gedanken oder so, die ich dann auch in meiner Notizen-App kurz runterschreibe und dann gehe ich in die Songwriting-Session und sage so, ey, ich habe letztens das und das mir gedacht oder erlebt oder wie auch immer und dann entsteht daraus dann meistens ein Song.
0: Was mir auch sehr gut gefällt, ist der zweite Titel Regen, weil das natürlich auch mit der Natur zusammenhängt. Bist du so ein Naturmensch? Ist das was, haben wir ja jetzt auch, es fehlt ja der Regen tatsächlich im Sommer. Machst du dir da Gedanken auch?
1: Ich bin auf jeden Fall ein Naturmensch, würde ich sagen. Ich habe ja auch einen kleinen Hund, der hat ja hier gerade schon ein bisschen rumgebellt. Mit dem gehe ich immer sehr gerne im Wald spazieren und so. Und ich fand es irgendwie schön, diesen Kontrast eben in dem Song aufzugreifen, dass eben eine Blume, also der Regen steht ja in dem Song quasi dafür, dass es halt eben schlechtes Wetter ist, schlechte Tage, dass es einem nicht so gut geht und dass aber natürlich die Blume in ihrer Schönheit nur entstehen kann, wenn es eben auch regnet, ja.
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0: Der Festivalsommer 2026. Wir sind mittendrin beim Hohenberg-Sommer in Tuttlingen in diesem Fall. Und da geht's um Sophia. Sie kommt aus Wetter, ich habe schon gesagt, und jetzt lebt sie in Berlin. Eine deutsche Sängerin, Songwriterin, junge Frau, Anfang 30. Also sie hat noch eine große Zukunft musikalisch vor sich, würde ich doch mal sagen. Ein Stück auf dem Album Durch die Blume heißt Träum weiter mit Gast Kajew. Wie seid ihr denn zusammengekommen und wie war die Zusammenarbeit, Sophia, mit Kajew?
1: Wir kannten uns schon länger ich hatte auch so schon mal eine Songwriting-Session mit Kajew. Da haben wir aber dann für mich einfach einen Song geschrieben, aus dem ist auch nichts geworden am Ende. Man schreibt ja mal ganz viele Songs, die dann am Ende vielleicht doch nicht rauskommen. Und haben aber immer gesagt, so, ey, es wäre eigentlich voll cool, wenn wir mal zusammen was machen würden. Und dann sind wir zusammen ins Studio gegangen und haben auch erstmal gesagt, hey, lass ganz entspannt da rangehen und einfach mal gucken, was passiert, ob es am Ende ein gemeinsamer Song ist, ein Song für ihn, ein Song für mich, wie auch immer. Und dann hat das so gut gematcht und die Session hat auch so viel Spaß gemacht, dass wir wirklich so am Ende des Tages wirklich den Song so stehen hatten. Und ich finde, das war so eine schöne Zusammenarbeit, weil auch das Lied könnte sowohl einfach nur ein Kajew-Song sein, könnte aber auch einfach nur ein Sophia-Song sein. Und das finde ich irgendwie so, hat perfekt irgendwie zu beiden gepasst.
0: Wenn man jetzt mal guckt, du bist ja jetzt auf Tour im

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1: So, wir haben gesprochen von Kajew mit Sophia. Und da gibt es das Stück Träum weiter auf ihrer aktuellen CD. Und das hören wir das mal gleich. Dann

0: Mr. Bassman, jetzt wird's wieder mal Zeit für eine Schallplatte. Vinylplatte habe ich rausgesucht von Art of Noise mit Duane Eddy aus den 50er Jahren auch. Und da hören wir doch mal Peter Gunn.
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0: Und los geht's.

0: einfach schön, wenn man mal wieder eine Platte auflegen kann, auch im Radio. Das gibt einfach ein gutes Gefühl, würde ich mal sagen. Wir sind mittendrin beim Hohenbergsommer in Tuttlingen. Hören wir noch ein bisschen Lehrrille von The Art of Noise. Peter Gunn zusammen mit Duane Eddy. So klingt die Platte aus, ganz ruhig und sanft. Knack, knack, bisschen. Ja, Sophia, das Thema in dieser Bundfunkstunde unter anderem. Mit TikTok ist Sophia durchgestartet und da ist sie dann ja richtig groß geworden, Sophia.
1: Ja, genau. Also davor gab es natürlich auch eine Zeit im Studio, wo ich ganz, ganz viele Songs erstmal geschrieben habe, auch viel Englisch und immer gemerkt habe, so, das war das erste Mal, dass ich überhaupt wirklich so Songs geschrieben habe. Ich hatte gar keine Ahnung davon. In den ersten Sessions saß ich auch und habe gefühlt kein Wort gesagt, weil ich gar nicht so richtig wusste und so voll eingeschüchtert war. Und dann habe ich erst ganz viel Englisch gemacht und da ist aber nie so richtig der Funke übergesprungen. Also ich dachte immer irgendwie so, war, nee, irgendwie fühle ich das nicht zu 100%. Und dann haben wir damals gesagt, okay, lass uns eine Session auf Deutsch machen. Und da ist dann meine erste Single entstanden, Niemals allein. Ab dem Zeitpunkt war für mich klar, okay, auf jeden Fall deutsche Musik. Und ja, dann habe ich es einfach irgendwann bei TikTok und Instagram gepostet. Und dann ja, hatte ich Glück, dass das irgendwie so viele Leute erreicht hat und die das auch alle so gut fanden.
0: Du schreibst selbst. Wo fällt dir das ein? Wie kommen dir die Gedanken? Wo passiert das so? Also das ist ja auch nicht einfach, selbst zu schreiben. Also die meisten haben ja Autoren, die das machen für einen. Ne?
1: Also es ist auch ganz oft so, dass ich mir denke, boah, ich weiß gar nicht mehr, worüber ich jetzt noch einen Song schreiben soll. Und dann passiert aber wieder irgendwas. Also es ist ganz unterschiedlich, ob das irgendwie im Urlaub ist oder abends im Bett oder, weiß ich nicht, gehe mit dem Mond spazieren. Also einfach so Situationen, die halt im Alltag irgendwie passieren. Und dann hat man auf einmal doch wieder eine neue Idee.
0: Ich muss nochmal zurückkommen auf das... Lassen bellen, alles gut. Du musst nochmal zurückkommen auf dein Wetter, wo du ursprünglich herkommst. Ist das noch Sauerland?
1: Nee, das ist kein Sauerland. Das ist ja ist Nordrhein-Westfalen. Also, ja, gut, Nordrhein-Westfalen ist logisch. Ruhrpott, Ruhrgebiet, ja.
0: Ich frage deswegen, du bist doch gelernte Goldschmiedin. Ja. Und das hat ja Nena auch gemacht. Die kommt aus Hagen und das ist wieder das Sauerland. Richtig. Und das war jetzt Anknüpfungspunkt. Goldschmiedin, hat dich das beflügelt oder wie war das da in der Ausbildung?
1: Es hat mir super, also ich habe ein duales Studium gemacht, ich habe Designmanagement studiert und eben die Goldschmiede-Ausbildung und ich hatte immer 3 Monate Uni, 3 Monate Ausbildung, das war so ein duales Studium und das hat super viel Spaß gemacht, weil ich einfach dieses Handwerk, dieses Traditionelle aus nichts oder aus einem Blech irgendwie, ist auch ein bisschen mit der Musik, kann man ähnlich vergleichen, so man kommt ins Studio und hat irgendwie eine Idee und dann am Ende hat man einen fertigen Song oder halt ein fertiges Schmuckstück und ich fand es so schön, dass das so ganz traditionell ist, wirklich mit Pfeile und Säge und dann also wirklich so eine Handarbeit. Und das hat mir sehr, sehr, also ich habe auch immer noch zu Hause in Berlin so eine kleine Goldschmiede-Ecke, einen kleinen Werktisch bei mir zu Hause stehen und mache immer wieder gerne hier auch meinen Schmuck und so, den ich anhabe, mache immer wieder gerne so ein paar Schmuckstücke.
0: Kann es sein, dass du da wieder zurückgehst in den Beruf oder ist das erstmal ad acta gelegt bei dir?
1: Nee, also es ist ein cooles Hobby so und solange ich Musik machen darf und das so funktioniert, würde ich das auf jeden Fall nicht eintauschen wollen.
0: Gehen wir nochmal aufs Album. Welches ist dein selbstgeschriebener Lieblingssong, wenn wir da mal drauf blicken?
1: Boah, das ist immer so eine schwierige Frage, weil natürlich jeder Song irgendwie so seine besondere Story irgendwie hat und auch live macht dann der eine mehr Spaß als der andere. Ich muss sagen, ja, das ist eine sehr gute Frage. Ich mag eigentlich alle natürlich, sonst wären sie nicht draufgekommen. Ich finde Regen auch sehr, sehr schön. Für mich auch ein sehr schöner Song. Aber auch Unsichtbar mag ich gerne. Den haben wir auch live ein bisschen anders arrangiert. Der geht hinten nochmal so richtig, richtig ab. Und ja, also ich habe zu jedem Song natürlich irgendwie eine Geschichte. Deshalb ist es so schwierig, irgendwie sich für einen zu entscheiden.
0: Okay. Sie gibt mir schon...
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0: So ist recht, genau. Und ich wollte ja noch ein paar Fragen stellen, Sophia, aber die Zeit hat nicht mehr gereicht. Und deswegen spielen wir jetzt das Stück, wie heißt es, Unsichtbar, hat sie gesagt.

0: Asia und Don't Cry, Wüste Welle hier mit dem Bundfunk. Ja, Asia, ich habe mal geguckt, die waren am 1. April 2001, damals in der Stadthalle, in der alten Stadthalle heißt es richtig, in Tuttlingen. Am 1. April, und das war kein April-Scherz, nee, war tatsächlich so. 2001, wie lange ist das schon her? Wüste Welle hier mit dem Bundfunk und 15 Fragen habe ich noch Sophia gestellt. Und das geht wie immer so. Und nun wieder 15 Fragen an.
1: Sophia, oder was? Ja.
0: Sophia, welche Entscheidungen in deinem Leben würdest du gerne korrigieren?
1: Tiefgründig. Ich glaube, dass ich damals aufgehört habe mit Musik. Also, dass ich hätte einfach von Anfang an, ich bin froh, dass ich wieder angefangen habe, aber ich hätte damals gar nicht erst aufhören dürfen.
0: Dein Traum vom Abenteuer?
1: Mein Traum vom Abenteuer, boah. Einfach mit einem Campingbus oder so irgendwo hin, ohne Ziel, ohne irgendwas und einfach gucken, was passiert. Oder eine Schatzsuche, fände ich auch geil. Auch geiles Abenteuer.
0: Ist gut. In welchem Land würdest du gern leben?
1: In welchem Land würde ich gern leben? Boah, das ist ja auch eine gute Frage. Irgendwo, wo es warm ist. Es gibt so viele schöne Länder.
0: Da passt ja Deutschland gerade, ne?
1: Gerade jetzt, ja.
0: Worüber wunderst du dich noch?
1: Worüber wundere ich mich noch? Darüber, dass mein Hund immer alle anbellt.
0: Dein Motto?
1: Mein Motto, keine Blume blüht ohne Regen.
0: Was hältst du für den größten Irrtum der menschlichen Geschichte? Bisschen philosophisch?
1: Gar keine Ahnung.
0: Dann mal weiter, leichte Frage. Leichte Frage. Dein Lieblingskomponist, Lieblingsmusiker, Musikerin oder Band?
1: Ich bin ein riesengroßer Adele-Fan. Ich mag aber auch Jessie J, Alicia Keys, Justin Bieber. Ja.
0: Lieblingsschriftsteller, hast du auch einen?
1: Nee.
0: Du hast einen Wunsch frei. Welchen?
1: Ich habe einen Wunsch frei. Welchen? Gesundheit. Ja, stimmt, drei weitere Wünsche. Nee, Gesundheit, Frieden, das, was man sich so für alle wünscht. So.
0: Mit wem würdest du gerne mal 24 Stunden verbringen wollen?
1: Mit Bill Kaulitz würde ich gerne mal abhängen.
0: Von welchem Beruf träumtest du, als du 12 warst?
1: Tierärztin. Wobei, mit 12, ich habe schon immer davon geträumt, Sängerin zu werden, aber es war mal so weit weg. Und aber als ich noch, ich glaube, war ich noch jünger, da habe ich immer gedacht, ich will Tierärztin werden.
0: Okay. Ja. Welche Vorbilder hast du?
1: Meine Mama, mein Papa, ganz viele Leute in meinem Umfeld und wie gesagt, aber rein musikalisch, die ich vorhin schon aufgezählt habe.
0: Was kannst du absolut nicht ausstehen?
1: Was kann ich nicht ausstehen? Irgendwo in der Schlange zu stehen und zu warten.
0: Wer würdest du gerne sein?
1: Wer würde ich gerne sein? Ich selbst natürlich.
0: Und zum Schluss dein Lieblingsessen?
1: Pfannkuchen oder bei uns sagt man Pfannkuchen. Ja.
0: Das ist gut, kann man immer essen.
1: Ja, genau, die gehen immer.
0: Prima, das waren 15 Fragen an
1: Sophia.
0: Lieben Dank, Sophia.
1: Dankeschön.
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0: So, jetzt müssen wir natürlich noch was spielen. Adele habe ich jetzt nicht, weil das läuft so oft überall. Ich hätte auch mal was von Alicia Keys. Wie wäre es mit No One?

0: das Credo dieses Sommers zu heiß. Wohl war alles viel zu heiß gewesen seit Juni. Fahre in Urlaub von den Ärzten hat das besungen. Und das schon im Jahr 2010. Und das gilt heute immer noch. Wüstewelle hier mit dem Bundfunk. Jetzt gibt's Lukas Müller. Er nennt sich Miller, mit Y geschrieben. Müller. Und er war Support von Sophia. Jetzt gibt es auch eine Neuigkeit in dieser Bundfunksendung, denn ich habe gar keine Musik von Lukas Müller bzw. Miller. Aber das Interview habe ich. Er wollte es mir schicken, hat aber irgendwie nicht geklappt. Vielleicht ist er im Urlaub, weiß es nicht. Ich reiche es nach, sobald ich was habe. Aber das Interview gibt es auf jeden Fall. Es ist ein sehr netter Mensch gewesen. Ganz netter war Miller beim Support. Wie lange gibt es das Projekt Miller, habe ich ihn im Interview in Tuttlingen beim Hohenbergsommer gefragt.
1: Das Projekt Miller gibt es jetzt seit, mit Y übrigens ganz wichtig, Miller, gibt es jetzt seit ungefähr 4,5, 5 Jahren und ich habe Musik eigentlich schon früher ich habe gerne gesungen, aber so diesen Traum als Sänger hatte ich nie so wirklich auf dem Schirm, nie so wirklich verfolgt und dann war Corona und dann habe ich mir Gedanken gemacht, was mache ich jetzt nach meinem Abi? Und Musik hat mir immer sehr viel Spaß gemacht und ich dachte so, komm, ich hätte mal Lust, was zu veröffentlichen. Habe es dann probiert und dann kam alles so Step by Step und ja, jetzt bin ich hier.
0: Sophia hat das ja auch mit TikTok gemacht. Ist das auch so deine Welt?
1: Tatsächlich gar nicht so doll. Also man ist ja heutzutage schon gezwungen, die Social Media oder die Socials an sich, TikTok, Instagram und Co., mit einzubeziehen, so musst du auch machen, aber ich bin jetzt nicht jemand, der irgendwie TikTok-Tänze die ganze Zeit macht, aber natürlich musst du trotzdem aktiv sein, auf der Bildschirmfläche sein und darfst nicht so, sonst bist du ganz schnell weg vom Fenster.
0: Ja. Schreibst du deine Musik selbst oder hast du so Co-Autoren oder jemanden, der das für dich macht?
1: Ich schreibe auf jeden Fall meine Musik selbst, manchmal auch in einem Team zusammen, das heißt, ich schreibe zum Beispiel mit einem anderen Songwriter gemeinsam an meinen Texten und dann habe ich quasi meinen Produzenten, der das Ganze dann aufnimmt. Aber die Texte kommen aus meiner Feder hauptsächlich beziehungsweise aus meinem Kopf.
0: Was mir aufgefallen ist, du hast auf der Bühne gesagt, ja, da gab es mal so ein bisschen Probleme mit dem Papa. Ja, also gut, das gibt es hier und da natürlich schon. Ja. Und das triggert ja auch manchmal und berührt einen. Ja. Und du hast es mit dem Song Papa oder wie heißt es? Hey Papa. Das war sehr berührend. Wenn du sowas schreibst, also ein Text, der ja wirklich tief geht, wie ist das bei dir? Wie fühlst du dich da? Was passiert da in dir?
1: Also im Vergleich zu anderen Songs, die ich bisher schon geschrieben habe, ich habe ja viele Themen, die mich irgendwie umtreiben. Bei dem Song war es mir total wichtig, wirklich das Gefühl, was ich habe, richtig auf den Punkt zu bringen. Wichtig, also was heißt wichtiger als bei anderen Songs, aber das ist das persönlichste Thema, was ich jemals irgendwie so umgesetzt habe und ich hatte den bestimmt 2,5 Jahre, 3 Jahre liegen, bis ich gesagt habe, ey, jetzt habe ich so lange dran rumgefeilt, jetzt passt er so, wie er ist. Und das ist natürlich schon viel intensiver, als wenn du jetzt über eine Liebesbeziehung singst.
0: Ja, schöne Geschichte zu diesem Song, Hey Papa, und den würde ich jetzt gern spielen, ich habe ihn aber nicht. Habe auch geguckt, kann man nicht runterladen, gibt es nicht auf CD, gibt es irgendwie im Stream nur oder was, aber das geht irgendwie nicht. Ich habe ihn angeschrieben, Miller, ob er mir das noch schickt, bis jetzt habe ich noch keine Antwort bekommen. Wenn es da ist, reiche ich es nach, das ist ein richtig schöner Song, vielleicht mal im Netz gucken, Hey Papa von Miller mit Y. Dann kommt das im Nachgang, wenn ich es habe. Da gibt es auch noch mehr. Nächste Stunde gibt es noch mal was von Miller. Vielleicht habe ich es da dann schon.

bisschen Italo Disco mit den Italo Boys Forever Lovers. Und das war's mit dem Hohenberg Sommer Teil 1. Nächste Woche gibt es noch mehr Interviews. Da gucken wir mal, ob wir dann auch den Miller haben. Weiß aber nicht genau. Ja, das war's. Erster Teil Hohenberg Sommer aus Tuttlingen. Festival Sommer 2026 im Studio. Dieter Lachermund. Ciao.

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Ich heiße Sie herzlich willkommen zur Sendung Purpurzeit, einer Sendung für Seniorinnen und Senioren. Zu dieser Generation gehöre auch ich. Mein Name ist Marga Andriessens. Es freut mich, dass Sie dabei sind. Thema meiner heutigen Sendung ist die Farbe Blau, die 38% unserer Bevölkerung als ihre Lieblingsfarbe bezeichnen. Was verbinden wir mit dieser Farbe? Für welche Werte und Emotionen steht sie? Diesen und weiteren Fragen rund ums Thema Blau werden wir in dieser Sendung nachgehen. Wie immer erwartet Sie auch viel Musik und etwas Poesie, rundet das Programm der nächsten Stunde ab. Zur Einstimmung hören Sie jetzt den Titel Bleu von Vorakels. Denn wenn draußen die Hitze steht, die Luft flimmert und man sich nach ein paar Grad weniger sehnt, dann ist Blau plötzlich mehr als nur eine Farbe. Es ist der Himmel, das Meer, ein kühler Schatten, ein Gefühl von Weite und Freiheit. Hinter dem Namen Vorakels steckt der französische Musiker Kevin Rodriguez, geboren 1988 in der Nähe von Paris. Musik begleitet ihn schon seit seiner Kindheit. Mit gerade einmal 3 Jahren begann er, Klavier zu spielen. Später studierte er am Konservatorium von Versailles und entdeckte schließlich die elektronische Musik für sich. Das Besondere an Vorakels ist bis heute die Verbindung dieser beiden Welten. Elektronische Beats treffen auf klassische Instrumente, Melodien und orchestrale Klangfarben. Et voilà, Vorakels mit Bleu, Musik, die Raum für ihre eigene Geschichte lässt.

0: Als Farbe des Himmels und des Meeres steht das Blau für Ferne, Weite, Tiefe, Sehnsucht und Unendlichkeit. Die Farbe Blau, die seit Anbeginn in der Natur überall präsent ist, konnte der Mensch allerdings nur mit Mühe und erst recht spät nachahmen und herstellen. In den Höhlenmalereien der Altsteinzeit finden sich zum Beispiel Rot, Schwarz, Braun und Ockertöne in allen Nuancen, aber kein Blau, auch kein Grün. Grundsätzlich lassen sich Farben aus Erden, aus Gesteinen, aus Pflanzen oder mittlerweile auch synthetisch gewinnen. Die Kelten und Germanen, die eine Vorliebe für die Farbe Blau hatten, benutzten dafür Weid. Diese Pflanze ist ein Kreuzblütler, der in zahlreichen Regionen Europas auf feuchtem oder lehmigem Boden wächst. Der Farbstoff befindet sich hauptsächlich in den Blättern, aber die erforderlichen Prozeduren zur Gewinnung der Farbe Blau sind langwierig. Im Mittelalter ging die Herstellung folgendermaßen vonstatten. Die Blätter wurden vom Stängel getrennt, zerstampft, zermahlen und in der Sonne getrocknet. In einem mit Wasser gefüllten Bottich wurden die getrockneten Blätter mit der Zugabe von frischem menschlichen Urin zum Gären gebracht. Durch den Gärprozess entsteht Alkohol, der den Farbstoff Indigo aus den Blättern löst. Die Blätter mussten in der Brühe dreimal am Tag gewendet werden. Die Färbergesellen taten das, indem sie mit den Füßen in der stinkenden Brühe herumtraten. In diese Farbmixtur wurden schließlich die Stoffe gelegt, anschließend getrocknet. Erst nach mehreren Stunden zeigte sich dann die Farbe Blau. Mehrere mittelalterliche Anleitungen für Färber erklären, dass der Farbstoff besonders gut in den Stoff eindringt, wenn zum Beizen der Urin eines Mannes in stark betrunkenem Zustand benutzt wird. Leicht können wir uns vorstellen, dass die betrunkenen Färber ihren Rausch ausschliefen, solange die gefärbten Stoffe trockneten. Sie arbeiteten also nicht. So ist bereits in der mittelalterlichen Tradition eine Verbindung zwischen dem Alkohol und der blauen Farbe zu finden. Es wird angenommen, dass daher die Bezeichnungen »er ist blau« und »blau machen« kommen. Denn das Färben war nur bei gutem Wetter mit Sonnenschein möglich. Eine Wetterlage, die vielleicht auch heute noch manch einen zum Schwänzen verführt, zum Fernbleiben von Schule oder Arbeit. Jetzt hören wir von Fats Domino Blue Monday.
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sei der Jungsteinzeit benutzt, allerdings nur in Gegenden, in denen der Strauch wächst, nämlich in Asien und Afrika. Im Altertum fördert Indigo dort den Trend der Blautöne in der Kleidung, so zum Beispiel im Sudan, in Ceylon oder in Südostasien. Doch bereits sehr früh wird Indigo vor allem zu einem Exportprodukt. Indigo aus Indien wird in den Nahen Osten und nach China transportiert. Schon vor Christi Geburt färbten die biblischen Völker mit Indigo. Die Römer sowie auch schon die Griechen kannten das Indigo aus Asien, wussten aber nicht, dass es sich dabei um eine Pflanze handelt, sondern glaubten, es sei ein Stein, da Indigo in Form von kompakten Blöcken aus dem Orient geliefert wurde. Diese Blöcke bestanden aus zerkleinerten, zu Brei verarbeiteten Blättern, die man trocknen ließ. Die Annahme, Indigo sei ein Gestein, hielt sich in Europa bis ins 16. Jahrhundert. Durch die Völker aus dem Nahen Osten war das Färbemittel in den Westen gekommen und machte der heimischen Weidindustrie Konkurrenz. Denn das Färben mit Indigo war einfacher, weil es keine Beize brauchte und weil seine Farbkraft 10-mal so stark war wie die des Weids. Der einheimische Anbau von Weid kommt zum Erliegen. Regionen, die davon lebten, zum Beispiel Thüringen, verarmten. In der zweiten Hälfte des 18. Jahrhunderts ist die Indigo-Färbung in ganz Europa allgemein verbreitet. Ein Kleidungsstück, das die Farbe Blau in seinem Namen trägt, kennen Sie alle. Es ist die Blue Jeans. Um 1920 kam dieser Begriff auf. Damals wurde die von Levi Strauss seit 1853 in San Francisco gefertigte Arbeitshose aus braunem Segeltuch durch den mit Indigo gefärbten blauen Baumwollstoff Denim abgelöst und die Jeans außerdem mit orangenfarbenen Nähten und Nieten zur Verstärkung verziert. Längst waren Jeans nicht mehr nur als Arbeitskleidung gefragt, sondern auch als Freizeit- und Urlaubskleidung. Nach dem Zweiten Weltkrieg wurden Jeans auch in Westeuropa beliebt. Lange galten sie als gesellschaftliches Zeichen des Protestes, als Emblem für die Revolte der Jugend, was sicherlich auch durch die Werbung manipuliert wurde. Hören Sie nun von David Dundas, I Pull My Blue Jeans On, ein Titel von 1976, der ursprünglich als Fernsehwerbung für Brutus Jeans erschien und dem Sänger ein One-Hit-Wonder bescherte.

Blue Suede Shoes, blaue Wildlederschuhe, ist ein Rock'n'Roll-Song, den Carl Perkins im Jahr 1955 geschrieben hat. Das Lied basiert auf einer Geschichte von Johnny Cash. Während seiner Stationierung in Landsberg am Lech hatte Cash einen Vorgesetzten, der sehr viel Wert auf sein Äußeres legte und immer wieder nachfragte, ob er auch gut aussehe. Wenn er weiterging, sagte er zum Abschied immer, "Just don't step on my blue suede shoes." Also tritt mir ja bloß nicht auf meine blauen Wildlederschuhe. Jahre später erzählte Cash diese Geschichte Carl Perkins und der schrieb nun dieses Lied, das wir in einer Coverversion von Elvis Presley hören.

Farben wurden häufig bestimmte Eigenschaften zugeschrieben, dem Blau besonders träumerische und romantische. Denken wir zum Beispiel an die blaue Blume der Romantik, an dieses geheimnisvolle Symbol der Sehnsucht. Gerade die Romantik schenkt der Farbsymbolik besondere Beachtung und erhebt die Farbe Blau zum Kult. Sie wird mit sämtlichen poetischen Tugenden geschmückt, gilt als Farbe der Liebe, der Melancholie und des Traums und avanciert damit endgültig und dauerhaft zur Lieblingsfarbe. Ein moderner Titel, der mit dieser Symbolik arbeitet, scheint mir Indigo Girl zu sein von Watershed. Indigo steht ja als Synonym für Blau. Aber nicht das Mädchen ist blau, sondern das lyrische Ich ist in einem blauen Zustand, in dem die Sinne benebelt sind. Träumt der junge Mann? Hat er einen Rausch? Steht er unter Drogeneinfluss? Wird er nach einer Narkose wach? Jedenfalls wünscht er sich die Liebe dieses Mädchens, das er in einem Blauschleier sieht. Indigo Girl von Watershed.

0: Ja, die Liebe, die wir uns alle wünschen, die ist manchmal nicht so einfach zu finden. Davon erzählt uns nun das chinesische Märchen Die blaue Rose.
1: Der Kaiser von China hatte eine Tochter, die war schön und sehr klug und sehr, sehr eigenwillig. Was sie nicht wollte, das wollte sie nicht. Und heiraten wollte sie ganz gewiss nicht. Am Hof und im ganzen Reich wurde darüber schon getuschelt. Sie nimmt keinen Mann, sie will keinen Mann. Was mag da los sein? Ist sie zu stolz? Oder kann sie nicht lieben? Oder ist sie gar am Ende gar verhext? Ihr Vater, der Kaiser, drängte sie darum, jeden Tag doch einen Ehemann zu nehmen. Und endlich sagte sie, also gut, ich werde heiraten, aber nur den, der mir eine blaue Rose bringt. Da rief der Kaiser alle großen und wichtigen Männer des Reiches in seinen Palast und sagte, derjenige solle seine einzige Tochter zur Frau bekommen, der ihr eine blaue Rose bringe. Eine blaue Rose? Eine blaue Rose? Hat man je davon gehört? Die Freier murmelten und murrten und machten sich davon. Und nur drei blieben übrig. Der erste ein großer Kriegsheld, der zweite ein reicher Kaufmann, der dritte ein Gelehrter, bewandert in allen Wissenschaften und in der schwarzen Kunst der Hexerei. Und die versprachen nun alle drei in 30 Tagen zurückzukommen mit einer blauen Rose. Der Kriegsheld rüstete sich und zog mit 100 Kampfgefährten gegen ein benachbartes Königreich. Das war berühmt für seine Schätze. Und dem König des Reiches ließ er sagen, ich werde dich vom Thron stürzen und dein Reich zerstören, wenn du mir nicht eine blaue Rose bringst. Der König erschrak und mit ihm sein Reich. Und seine Diener und Ratgeber überlegten hin und her, bis endlich einer in einer Schatzkammer einen großen blauen Edelstein fand, einen gewaltigen Saphir. Den brachte man zu einem Edelsteinschleifer, der schnitt daraus eine blaue Rose. Die gab man dem fremden Krieger und der zog zufrieden ab. Der Kaufmann durchforschte all seine Lager und Speicher und ließ auf allen Märkten im Land, im Inland und Ausland fragen, ob eine blaue Rose zu kaufen wäre. Aber sie war für Geld nicht zu haben. Da erstand er für ein Vermögen eine Schale aus Porzellan, zart wie ein Rosenblatt, und vom besten und teuersten Maler des Reiches ließ er da hinein eine blaue Rose malen. Der Gelehrte ging in sein Haus, schloss sich ein in der innersten Kammer, schlug nach in den uralten Büchern, fand die geheime Formel, mischte seltsame Kräuter und Pulver, kochte daraus einen blauen Sud, stellte eine weiße Rose hinein und die weiße Rose färbte sich blau. Nach 30 Tagen kamen die drei zum kaiserlichen Palast, verneigten sich vor dem Kaiser und vor seiner Tochter. Dann trat der Krieger vor und gab der Prinzessin die Edelsteinrose. »Das ist keine blaue Rose«, sagte die Prinzessin, »das ist ein Saphir. Und davon habe ich mehr als genug.« Da trat der Kaufmann vor und reichte ihr die Rose aus Porzellan. »Wie schön, wie wunderschön«, sagte die Prinzessin. Sollte ich jemals wirklich eine blaue Rose bekommen, so will ich sie nur in diese Vase stellen. Da trat der Gelehrte vor und gab ihr die Zauberrose. Die Prinzessin nahm sie, besah sie von allen Seiten, ging damit zum geöffneten Fenster, da flog ein Schmetterling herein, setzte sich auf die Rose und fiel im Augenblick wie tot zu Boden. »Das ist keine blaue Rose«, rief die Prinzessin, »das ist Gift und Betrug und Hexerei.« Am Abend dieses Tages ging sie durch den Garten des kaiserlichen Palastes. Da hörte sie von jenseits der Mauer eine wunderschöne Melodie. Und jemand sang dazu von der Schönheit und von der Liebe und von der Sehnsucht. Sie stieg auf einen Gartenstuhl, schaute über die Mauer und erblickte einen jungen Spielmann. »Wie schön ist dein Lied, Fremder«, sagte sie. »Viel schöner ist dein Gesicht, Fremde«, sagte er. Und die Luft war süß und der Mond schien wie Silber. Und sie blieben sich nicht lange fremd, denn ihre Herzen fanden zueinander. »Du bist der erste Mann, den ich lieben kann«, sagte die Tochter des Kaisers. »Doch ich kann dich nicht heiraten, denn ich habe erklärt, ich würde nur den zum Mann nehmen, der mir eine blaue Rose bringt. Und das Wort der Tochter des Kaisers ist wie ein Gesetz.« »Ach, wenn es mehr nicht ist«, sagte der Spielmann, »morgen früh komme ich zu dir in den Palast mit einer blauen Rose.« Am anderen Morgen ging der Spielmann zum Palast und unterwegs pflückte er am Straßenrand eine weiße Rose. Und er trat vor den Kaiser und seine Tochter, verneigte sich und gab der Prinzessin die Blume, die er in der Hand hielt. Die nahm die Blume und sah den Spielmann an und sagte, »Ja, genau so eine blaue Rose habe sie sich immer gewünscht.« Und weil das Wort der Tochter des Kaisers wie ein Gesetz ist, darum sagte ihr Vater, »Sie hat es gesagt, die Rose ist blau und damit wird sie jetzt deine Frau.« Und sie heirateten und wurden sehr glücklich und bekamen viele Kinder. Und im Garten ihres Palastes blühten tausende weiße Rosen, aber sie nannten ihn nur unseren blauen Garten.
0: Die blaue Rose gilt in Japan aufgrund des gerade gehörten Märchens als Zeichen erfüllter Liebe. Und sie wird gerne zu Hochzeiten verschenkt. Aber die gibt es doch gar nicht, die blaue Rose, werden Sie jetzt vermutlich einwenden. Doch, es gibt sie. Und zwar seit Herbst 2009. Da ist es japanischen Genforschern nach 20-jähriger Arbeit gelungen, eine blaue Rose mit Hilfe der Gentechnik herzustellen, was Rosenzüchtern jahrhundertelang mit konventionellen Zuchtmethoden nicht gelungen war, ja nicht gelingen konnte, weil die Rose kein Gen besitzt, das blaue Farbe aufnehmen kann. Doch auch mit gentechnischen Verfahren war eine blaue Rose kein einfaches Ziel. Zunächst mussten vorhandene Stoffwechselwege für die roten und orangen Pigmente ausgeschaltet werden. Dazu wurden die jeweiligen Schlüsselgene blockiert. Anschließend führten die Wissenschaftler ein spezielles Stiefmütterchen-Gen ein, mit dem sie in der Rose einen neuen, für die Bildung eines blauen Pigments geeigneten Stoffwechselweg einrichteten. Die blaue Blütenfarbe selbst nun geht auf ein Gen aus einer Iris zurück, das ebenfalls in die Rose übertragen wurde. Die Farbe Blau steht ganz allgemein für Treue und Beständigkeit. Hier können wir auch an Blumennamen wie Vergissmeinnicht, Männertreu oder auch an die blaue Wegwarte denken. Bislang galt die blaue Rose in der Floristik allerdings als Symbol für das Unerreichbare oder das Unmögliche. Wir aber wissen ja nun, dass die Liebe auch blau sein kann. Vielleicht, weil man im siebten Himmel schwebt. Das versichert uns jedenfalls Vicky Leandros mit ihrem Titel Bleu, bleu, l'amour est bleu, comme le ciel dans tes yeux. Also blau, blau ist die Liebe wie der Himmel in deinen Augen. Mit diesem Titel startete Vicky übrigens beim Eurovision Song Contest 1967, der damals noch Grand Prix d'Eurovision hieß, und belegte den vierten Platz.

Beim Titel Blue Moon, Blauer Mond, stellen wir uns vielleicht eine ausgesprochen romantische Situation vor, ein Liebespaar, das den Nachthimmel betrachtet. Aber Blue Moon meint im englischen Sprachraum ein astronomisches Phänomen, nämlich ein zweiter Vollmond, der im selben Monat vorkommt, und das ist etwa alle 2,5 Jahre der Fall. Redewendungen im Englischen, die zum Beispiel once in a blue moon oder until a blue moon, können bedeuten, das kommt ganz, ganz selten vor, und wir könnten es mit am Sankt-Nimmerleins-Tag übersetzen. Im Lied wird jetzt das Liebesglück besungen, das der Sänger bisher für ziemlich unwahrscheinlich gehalten hat. Es kommt eben nur einmal im blauen Monat vor. Und gleichzeitig wird dieses Blue Moon auch als Wortspiel verwendet, denn der Protagonist ist traurig, blue, bis er schließlich sein Liebesglück gefunden hat. Vielleicht noch eine kleine Anmerkung zu dem Blue Moon. Die private Trauerfeier für Neil Armstrong, den ersten Menschen auf dem Mond, fand 6 Tage nach seinem Tod am Tag eines Blue Moons statt. Auch hier wurde natürlich auf die Doppelbedeutung von Blue im Sinne von traurig und blau gesetzt.

Eine der wesentlichen Eigenschaften des Blaus ist in der westlichen Farbsymbolik die folgende. Blau erregt kein Aufsehen. Die Farbe ist ruhig, seriös, friedlich, entrückt, fast neutral. Natürlich regt sie zum Träumen an, aber dieser melancholische Traum hat etwas Einschläferndes an sich. Heutzutage streicht man die Wände in den Kliniken blau, gestaltet die Verpackungen von Beruhigungsmitteln in blau, benutzt diese Farbe im Straßenverkehr, nutzt sie als eine gemäßigte und mehrheitsfähige politische Farbe. Die Farbe blau ist nicht lästig, verstößt gegen nichts, sie vermittelt Sicherheit und verbindet. Die großen internationalen Organisationen haben alle genau deshalb die Farbe blau als ihre Farbe gewählt. Dazu gehören die UNO, die UNESCO, der Europarat, die Europäische Union. Die Farbe blau wurde zu einer internationalen Farbe mit dem Auftrag, den Frieden und das Verständnis unter den Völkern zu fördern. Auch die Blauhelme der UNO erfüllen in verschiedenen Ländern diese Aufgabe. Blau ist zur friedlichsten und neutralsten von allen Farben geworden. Und dennoch gab es eine niederländische Rockband mit dem Namen Shocking Blue. 1967 wurde sie in Den Haag gegründet. Ihr größter Erfolg war Venus aus dem Jahr 1969. Und diesen Titel hören wir jetzt.

Schließlich darf in einer Sendung zum Thema Blau der Blues nicht fehlen. Der angloamerikanische Begriff Blues, den zahlreiche Sprachen übernommen haben, ist aus der Zusammenziehung des Ausdrucks Blue Devils, zu Deutsch blaue Dämonen, entstanden und er steht für Melancholie, Nostalgie, Katzenjammer. I've got the blues ist ein Satz, der sich zu Beginn des 20. Jahrhunderts eines zunehmend kommerziellen Erfolgs erfreut. Als Titel eines Stücks taucht er zum ersten Mal 1912 auf. Hören Sie zum Abschluss jetzt Still Got the Blues, den 90er Jahre Welthit von Gary Moore, in dem er bekennt, dass er nach langen Jahren immer noch traurig ist, weil sie ihn verlassen hat. Nicht bekannt hat Gary Moore allerdings, dass er das legendäre Gitarrensolo von dem Stück Nordrach des deutschen Musikers Jürgen Winter plagiert hat. Und mit diesem Titel verabschiede ich mich von Ihnen. Das war die Sendung Purpurzeit mit Marga Andresens. Ich wünsche Ihnen einen angenehmen Tag.

0: So, herzlich willkommen heute hier bei der Literaturlotterie der Wüstenwelle auf der UKW 96,6. Ich bin heute einfach nur mal als Nebenhost da und mit ich meine ich Aaron. Und Haupthost ist für euch heute jemand etwas ganz anderes, nämlich...
1: Hallo, ich bin Melanie und wie gesagt, ich mache heute den Haupthost. Und als unseren Gast haben wir heute...
2: Mich dabei, Maria.
1: Hallo Maria.
0: Hallo.
2: Oh.
0: Ja, Aaron würde sich nämlich jetzt auch kurz wieder verabschieden, weil Aaron hatte eine sehr stressige Anreise und wir sind beinahe nicht ins Studio reingekommen etc. Und ich bin dementsprechend immer noch ein bisschen verschwitzt und ich will nicht verschwitzt hier am Mikrofon sitzen. Deshalb würde ich jetzt elegant überleiten in der Rest der Folge mit Melanie und würde mich, bis ich wieder da bin, übergeben.
1: Hallo Maria, was hast du uns denn heute mitgebracht?
2: Hallo, ich habe ein ganz tolles Buch mitgebracht, das da heißt Eisenhut und Apfelstrudel von Jessica Müller. Es ist ein sogenannter Bayern-Krimi.
1: Wow, gruselig.
2: Total. Ich hatte stressige Wochen und Monate hinter mir und habe einfach ein bisschen, ich sage einfach mal, Unterhaltung gebraucht. Und dafür war dieser Roman oder dieses Buch eigentlich ganz, ganz angenehm zu lesen. Aber es gibt auch trotzdem sehr viel, worüber man hier reden kann.
1: Möchtest du das Cover beschreiben, damit sich das auch die Gäste gut vorstellen können?
2: Es ist... die Alpen, gehe ich davon aus, im Hintergrund, blauer Himmel, ist ein Tisch zu sehen mit einem anfänglich geschälten Apfel, einer Giftflasche, einem Vogel, was ich davon ausgehen kann, dass Eisenhut ist, also die Pflanze ist im Hintergrund zu sehen und ein Beil, also sehr...
1: sehr foreshadowing.
2: Ja, der Titel macht es auch nicht einfacher, ja. Also man kann wohl davon ausgehen, dass es um eine Vergiftung mit Eisenhut, einer giftigen Pflanze, wie ich gelernt habe.
1: Wow, wie kommst du drauf?
2: Das Buch. Ja, dass es darum geht. Genau.
1: So. Was ist denn so die Premise von dem Buch? Wenn du, oder möchtest...
2: Ja, es geht um den, was war er, Hauptkommissar, also der... Der Chefkommissar Alexander Hirschberg, der in München diese Arbeit macht, also sehr beschäftigt ist mit Morden aufzudecken, zu ermitteln und dann vor Gericht zu bringen, damit die MörderInnen auch hinter Gitter kommen. So. Und dieser Münchner muss unter bestimmten Umständen aufs Land, wo sich dann ein Mord ereignet, vor seinen Augen. Und dann gilt es eben, diesen aufzuklären. Es gibt aber, was mich irgendwie sehr überrascht hat, sehr viele, ich weiß nicht, ob man das Nebenhandlungen nennen könnte, aber verstrickte, ich weiß nicht, Beziehungen, die einfach teilweise amüsant, teilweise ein bisschen nervig zu lesen sind. Insgesamt ist es aber sehr gut zusammengeschnitten. Besonders begeistert hat mich tatsächlich der Prolog, wo das Mordopfer eingeläutet wird. Das Mordopfer ist Helga Seitelbach, die Frau des Bürgermeisters vor Ort ist. Und diese 2,5 Seiten waren für mich einfach die pure Komik. Aber das liegt vielleicht auch an mir. Sie spaziert durch den Wald und macht Fotos, weil das ihr Hobby ist. Tatsächlich. Und einfach, da kommt so ein bisschen diese lustige oder amüsante Schreibweise durch, finde ich, wenn ich kurz zitieren darf. Sie erschrak und schrie auf, als 2 Hasen aus dem Unterholz hervorschossen. Und das ist einfach eine, ja, Finde ich sehr krasse Beschreibung, dass zwei Hasen aus dem Gebüsch hoppeln, dass man dann aufschreit vor Schrecken, wenn man öfter im Wald Bilder macht. Ja, und es ist ein Hoch und Runter der Gefühle in diesen 2,5 Seiten, wo sie total in die Natur sich einbringt oder total damit verschmilzt und ihrer Fotografie nachgeht und dann durch plötzliche Laute oder ein Gefühl der Angst irgendwie erfasst wird. Es ist super. Was sie vielleicht ganz gut charakterisiert, als Frau des Bürgermeisters war sie sich ihrer nicht zu verachtenden Machtposition durchaus bewusst. Und ich fand das einfach so lustig. Und ich weiß gar nicht, wie man das unpacken kann mit, dass sie sich nur als Frau des Bürgermeisters identifiziert, nur daraus ihre gesamte Position, also ihre gesamte Identität aufbaut. Das ist für mich sehr traurig. Ja, also über wie diese Frau so in dem Dorf umherwandelt, wie sie wahrgenommen wird, das ist fast das Traurigste an diesem Buch für mich. Ja. Und ich weiß nicht, soll ich einfach mit der Handlung weitermachen oder habt ihr schon Fragen? Wenn nicht.
1: Wie würdest du das denn, weil du bist ja auch aus Bayern,
2: ja.
1: Würdest du sagen, dass ungefähr dieses Verhalten oder diese Einstellung zum Thema Machtposition als Frau des Bürgermeisters etwas Typisches ist in diesen Gebieten?
2: Oh, ha. Also, wenn ich ganz ehrlich bin, weiß ich nicht, ob ich das so typisch haben möchte. Und ich glaube, es kommt auch auf ganz das Dorf drauf an und auf ganz, was da so ist, wer da so Bürgermeisterin ist. Ich kann es so mit meiner Heimat vergleichen. Da muss ich jetzt politisch werden. Wir sind in Bayern. In diesem Buch wird nicht erwähnt, zu welcher Partei dieser Bürgermeister gehört, was ich sehr schade finde, weil ich glaube, es hätte dem Buch einfach noch Tiefe also irgendwie ein bisschen mehr gegeben. Aber es wird nicht erwähnt. Und in meinem Dörfchen ist gerade noch ein CDUler der Bürgermeister. Und da ist der Draht, muss man so sagen, dass alle froh sind, dass er kein Polizist mehr ist, weil er unfähig als Polizist war.
1: Mhm.
2: Und dass seine Frau unbedingt wollte, dass er Bürgermeister wird. und dass er das ohne sie nicht schaffen würde. Also es ist so nicht ganz das, aber es ist so ein Ding, was ich nicht möchte. So. Und, aber das ist aber nur bei allen anderen Bürgermeistern, die ich so kenne, die aber zugegebenermaßen noch nicht bei der CSU sind, ist das aber nicht so gewesen. Ja, also da hat sich so eine Parallele irgendwie angebahnt. So, es ist irgendwie ein Ding, das zu sein anscheinend. In gewissen Kreisen. Ja.
0: Hallo, ich bin auch wieder zurück.
1: Hallo, Aaron.
0: Ja, ich wollte fragen, wie genau denn nun diese Ermittlungsarbeit in dem Dorf vonstatten geht. Weil ich kann mir vorstellen, dieser Kommissar ist ja nicht aus dem Dorf, sondern aus einer näheren Stadt.
2: Ja, genau, der ist aus München.
0: Der ist
2: aus
0: München.
2: Richtig, richtig München.
0: Ah ja, gut. Ja, das heißt, das kommt also ein Münchner in ein bayerisches Dorf.
2: Ja, genau.
1: Ist ja auch ein relativ typisches Trope in diesen Bayern-Krimis.
0: Weil halt München so nicht so wirklich als so ein typischer Teil von Bayern angesehen wird und halt auch nicht ist.
1: Laut Niederbayern ist es ja auch noch nicht mehr richtiges Bayern.
2: Hui. Ja, genau. Also es ist, insgesamt muss ich schon sagen, dass ich bei mir schon im Gehirn so ein bisschen so das ist jetzt wieder ein Stadt-Land-Gefälle, was hier irgendwie aufgemacht wird. Also da kann man so ein bisschen drüber reden, was so die jeweiligen Vorurteile sind oder wie das in dem Buch dargestellt wurde, was jetzt besser ist, Stadtleben oder Landleben. Naja, auf jeden Fall kommt er in dieses Dorf, weil der Bruder seines Großvaters gestorben ist. Und er muss das jetzt regeln, weil seine Eltern sind gerade im Ausland. Also er ist reich offensichtlich. Seine Familie, also zumindest nicht arm, und das würde ich dann automatisch sagen, er ist reich. Und er soll das jetzt eh erben, was dieser Mann dann vermacht hat. Es ist ein Haus und ich weiß nicht, ob er Geld hatte, ehrlich gesagt. Aber das ist eh nicht wichtig, weil er selber auch Geld hat. Und dann wichtig ist zu wissen, er hat auch eine Verlobte. Und die sind, muss ich sagen, eigentlich ein ganz stabiles Pärchen. Also kennen sich und sind so auf einer Wellenlänge. Das finde ich ganz schön. Nur kommt die Patentante dieser Verlobten zu Besuch, unerwartet. Und diese Frau ist grauenvoll. Sie ist... sie ist einfach nur grauenvoll. Aber sie ist jetzt da und muss mit. Das heißt, diese drei Personen zusammen gehen zu diesem... Haus, und er ist natürlich Detektiv und erfährt dann in einem Gespräch mit dem, der den Nachlass verwaltet, so im Haus selbst, an was der gestorben ist, und das ist, dass er beim Sex gestorben ist und Viagra genommen hatte. Dann kommt das nächste.
1: Ein toller Tod.
2: Ja, ein toller Tod. Er hatte Spaß. Das nächste Problem dann ist, dass der Pfarrer, also es ist natürlich ein katholisches Dörfchen, und dass der Pfarrer total, wie haben sie es beschrieben, erzkatholisch ist oder so ähnlich, also so richtig im letzten Jahrhundert geblieben ist mit, okay, das ist jetzt ein Sünder, weil er Sex hatte im Alter und Viagra genommen hat, und ich weiß nicht, wie arg ich da mitgehe, weil so Fanatiker der katholischen Sorte gehen normalerweise in so eine andere fanatische Richtung. Aber nicht, dass sie Leute als Sünder beschreiben. Aber das ist so, also ich weiß nicht, ob ich das so super realistisch fand, aber vielleicht ist es nur, weil ich das selber nicht gehört habe in meinem bayerischen Umfeld. So, da hatten die andere Probleme. Da haben die Leuten erzählt, okay, nimm keine Medikamente mehr, du kannst das wegbeten. Und das ist eine andere Sparte als, okay, ihr dürft keinen Sex vor der Ehe haben. So, das war auch interessant zu lesen, diese Art von Katholizismus. Es ist so, wie gesagt, sind sie jetzt in diesem Dörfchen und müssen die Beerdigung planen. Und der Pfarrer ist jetzt dagegen, oder der muss erst überzeugt werden, dass er eben diesen verstorbenen Mann, diesen Sünder, auf dem dorfeigenen Friedhof beerdigen lässt. So, also da muss der Inspektor ihn erstmal von überzeugen. Und da muss er deswegen auf ein Pfarrfest gehen, das zufälligerweise an diesem Sonntag stattfindet. Was ich auch komisch finde, ein bisschen so, weil, ja, lassen wir das beiseite. Sind sie auf diesem Pfarrfest, lernen wir das Mordopfer nochmal kennen, weil es lebt noch. Die Frau ist ein bisschen unangenehm, aber nicht super schlimm. So, sie wird vor allem als im gesamten Roman als eine Person beschrieben, die die ganze Zeit isst und viel isst und nicht auf ihre Figur achtet. Und das sehe ich wieder so als ein bisschen problematisch, weil ich bin so, was will dieser Roman uns denn mitteilen? Also ist doch okay, wenn sie da Freude dran hat. Also sie hat ja niemand anderen, der sie mag. Also ich finde das so ein bisschen sehr harsch, wie mit ihr umgegangen wird. Auf jeden Fall ist sie dann ein Stückchen Apfelstrudel, das größte Stückchen, weil sie isst ja super viel und gönnt sich ja, und sie ist ja die Frau des Bürgermeisters, und deswegen steht ihr dieses große Stückchen zu.
1: Natürlich.
2: Und dann stirbt sie vor den Augen aller Anwesenden. Also auch vor dem Inspektor und seiner Frau und der Tante seiner Frau, die super unangenehm ist.
1: Und das ist fantastisch.
2: Das muss man sich erstmal ausdenken. Also ich habe davor schon ein bisschen Respekt. Genau, und weil sie eben vor diesem Tod so sagt, oh nein, die Zunge wird ganz taub, oder also deswegen kommt der Inspektor eben drauf, okay, sie ist jetzt nicht an einem Herzinfarkt gestorben aufgrund ihrer Größe, sondern sie wurde von diesem Apfelstrudel vergiftet, und deswegen, ich glaube, wäre er nicht da gewesen, dann hätte sich niemand darum gekümmert, wer sie ist oder also was mit ihr passiert ist. Die hätten einfach direkt gesagt, okay, Herzinfarkt. Also gut, dass er da war. Auf jeden Fall ist sie jetzt tot. Wir haben endlich unser Mordopfer.
1: Endlich,
2: jetzt,
1: der Mord.
2: Jetzt gilt es daran, das zu lösen praktisch.
1: Unser Kommissar wird ja somit zu einem Inspektor, nicht wahr? Ach, und da hast du uns ja was mitgebracht.
2: Oh ja, mein erster Song. Ich dachte, damit wir nochmal so richtig da reinkommen in diesen Vibe von irgendwie Bayern, habe ich das Lied Herr Inspektor mitgebracht von Seiler und Stehr, die, glaube ich, zugegebenermaßen aus Österreich sind, aber Dialekt ist Dialekt. und deswegen dachte ich, bringe ich uns damit in Stimmung.
1: Dann hören wir uns das mal an.
3: 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Herr Inspektor, hallo!

0: Hallo und herzlich willkommen zurück. Das war Herr Inspektor. Das war ja ein ganz tolles Lied. Also das ist ja ein Inspektor. Dem folgen wir ja auch in unserem Buch.
1: Wir sind übrigens immer noch in der Literaturlatrine, wissen wir alle.
0: Das stimmt. Falls ich vergessen habe, zu hören. Ja, möchtest du dann mal weiter erzählen?
2: Ja.
0: Was passierte, nachdem die Dame gestorben ist?
2: Es taucht erstmal eine neue Figur auf, den ich jetzt nicht super wichtig finde, aber er taucht immer wieder auf. Und das ist, ich habe seinen Namen vergessen, ich glaube Vincent heißt er mit Vornamen. Und ich nenne ihn eigentlich nur den Porno-CEO. Wir haben ja schon etabliert, dass der natürlich verstorbene Großonkel, ich glaube so heißt es, von unserem Kommissar, durchaus liberaler unterwegs war als der Pfarrer und dieser CEO beschreibt dann ihn als einen guten Freund, der schon lange in seine Industrie investiert hat und er möchte jetzt das Haus kaufen, um da dann Pornos zu drehen. Und ja, davon ist der Pfarrer natürlich überhaupt nicht begeistert, wir befinden uns immer noch auf dem Pfarrfest. Die Tante ist begeistert von diesem Mann, also die Tante von Susan, der Verlobten. Und die teamen jetzt ab und werden ihr eigenes Pärchen, was auch schrecklich ist, weil beide einfach nicht auf andere Leute hören und die eigene Meinung zählt über alles und sie registrieren überhaupt nicht, wenn es um etwas anderes geht. Auf jeden Fall haben wir es auch etabliert, dass der Kommissar damit auch zu tun hat, dass ständig von der einen Seite kommt, okay, hier die Bauarbeiter für das Haus, dass wir das renovieren können, um da dann die Pornos zu drehen. Lass sie mal rein, verkauf mir das. Und die Tante ist natürlich auch super begeistert, weil es ja irgendwie Geld bringt. Also ich hätte, glaube ich, auch ohne diese Nebenhandlung leben können, aber sie existiert. Und da muss man auch erstmal drauf kommen.
0: Das stimmt.
2: Ja. Und das heißt, der Kommissar muss jetzt nicht nur mit den Leuten im Dorf reden, sondern er muss auch noch managen, dass seine Tante und dieser Mann auch in diesem Dorf sind und auch für den Gossip sorgen, der daraus entsteht. Jetzt geht es natürlich darum, okay, wer hat diese Frau ermordet? Wer hat ein Motiv? Und was ist überhaupt passiert? Die nächste Person, die wir kennenlernen, also ich habe ihn, glaube ich, noch gar nicht vorgestellt, Günther Seitelbach ist tatsächlich der Bürgermeister, der Mann der verstorbenen Helga. Und der Kommissar geht es erstmal, ihn zu verhören und trifft dabei aber auf Nicole, das ist die Nichte von Helga. Nicoles Eltern sind, als sie ein Kind war, gestorben und dann hat Helga sie aufgenommen. Da kann ich schon mal sagen, dass Nicole davon nicht sehr begeistert war, weil wir alle wissen, niemand mag Helga, also niemand mag die Verstorbene. Das reicht natürlich nicht für ein Mordmotiv, aber auf jeden Fall waren Animositäten da. Danke. Und wie sich herausstellt, und das ist so das Problematische, also was ich vielleicht am problematischsten finde in diesem ganzen Buch, Nicole, die, ich glaube mit ungefähr 12 kam sie zu dieser Familie, mit 18 ist sie dann ausgezogen, sie hasst das Landleben, sie ging dann wieder zurück ins Haus ihrer verschorbenen Eltern, sie hat ein Dessous-Imperium aufgebaut,
0: natürlich.
2: Deswegen kennt auch die nervige Tante

0: sie, weil sie so, oh mein Gott, die hat die Unterwäsche designt, die ich super finde. Und ist damit international bekannt. Also das ist alles so ein bisschen, okay, weird.
1: Aber auch typisches bayerisches Dorfleben, also so Pornoindustrie, Dessous-Industrie.
0: Ja, yeah, also das Dessous-Industrie, die hat sie nicht im Dorf aufgebaut, sondern außerhalb vom Dorf, sagen wir so. Aber das ganze Dorf weiß, dass sie auf jeden Fall mit ihrem Onkel schläft. Und eine, ja, und das ist so highly, highly bad. Also der Bürgermeister war auch kein Fan von seiner Frau und das finden wir später heraus, hat sich nur geheiratet, weil es in diesem erzkatholischen Dorf und honestly bezweifle ich, who cares, dass er eine Affäre mit verheirateten Frauen hat und deswegen hat er halt geheiratet. Aber lässt sich auch nicht von ihr scheiden und jetzt ist sie tot. Also das ist alles sehr okay, was ein Weichei. Das ist
1: schon sehr convenient.
0: Ja, genau. Das sollte man, glaube ich, auch denken als Leserin. Aber er ist einfach zu sehr ein Weichei. Also er kann nichts selber entscheiden. Das macht jetzt Nicole für ihn, seine mehr als 20 Jahre jüngere Nichte. Und das ganze Dorf weiß, dass sie irgendwie zusammen sind und niemand sagt was. Also es ist so total, wieso hat niemand was gesagt? Weil die haben damit angefangen, bevor sie volljährig wurde. Und das finde ich super, super ekelhaft. Und ich bin so, wieso wird auch nicht gegen den ermittelt? Also es ist sehr unangenehm. Und es kommen so ein paar Kommentare von so Charakteren. Ja, sie passen ja so gut zusammen. So, sie unterstützt ihn voll und sie bringt seine Karriere auch voran. Also sie ist so die Planerin. Die eigentliche Frau nicht war. Und ich bin so, das ist alles super problematisch. Nein, das muss nicht sein. Auf jeden Fall, sie mochte ihre Tante nicht, ihr Mann mochte seine Frau nicht. Der Kommissar sieht da schon Motiv, aber ist so, okay, ihnen ist es zu egal. Also sie haben nicht den großen Hass, weil diese Affäre geht ja auch schon seit langer Zeit. Das heißt, sie hätten auch schon früher töten können. Also ist alles sehr, das reicht irgendwie noch nicht, die umzubringen. Und dann geht es also weiter, die nächsten Charaktere im Dorf kennenzulernen. Eine davon ist zum Beispiel Marianne. Die Hexe des Dorfes ist, was ich auch wild finde. Die Frauen, die ihre, keine Ahnung, Genealogie, also haben diese Hexenkunst immer weitergegeben und sie kennt sich halt mit Kräutern aus.
1: Auch verdächtig.
0: Auch verdächtig, vor allem, weil sie halt, wir erinnern uns, sie ist an Eisenhut gestorben, das heißt einem Kräuterchen. Außerdem hatte sie mit der Ermordeten einen Streit. Das ist natürlich jetzt alles sehr verdächtig. Aber stellt sich dann raus, es ist auch nicht sie. Sie versorgt nur alle mit den kleinen Mittelchen. Und es wird so immer, aber die Person könnte es gewesen sein. Aber sag nicht, dass du es von mir hast. Die sagt dann, die Putzfrau könnte es gewesen sein, weil die wurde irgendwie auch entlassen oder überhaupt gar nicht gut behandelt. Und die Putzfrau sagt dann wieder, ach nein, hol sie mal da weiter. Also es ist so ein Hin und Her. Was vielleicht noch interessant, ich hatte irgendwie so ein bisschen mehr erwartet, dass die Leute auch bayerisch reden. Aber die einzige Person, die bayerisch redet, also geschrieben, ist die Haushälterin vom Pfarrer. Und das fand ich so ein bisschen schwach.
1: Was bedeutet das, wenn in einem, weil wir können vielleicht annehmen, dass die alle bayerisch reden und das halt nicht so geschrieben wird, damit es halt für die LeserInnen einfacher ist. Aber was bedeutet es, wenn in dem Kontext eines bayerischen Dorfes eine Person bayerischer redet als die anderen?
0: Also ich verstehe es nicht ganz, weil man kann ja so schreiben, wie es klingt. Und nur diese eine Person wird so geschrieben, wie es klingt. Und das hat mich so ein bisschen verwirrt, weil ich dachte so, okay, also es gibt genügend Charaktere, die jetzt nicht aus diesem Dorf kommen, die aus der Stadt sind. Die kann man ja dann, also münchnerisch reden lassen. Also ja, aber das hat mich dann plötzlich aus der Bahn geworfen, weil ich so war, Moment, okay, du redest jetzt plötzlich so. Ist auch, Sprache ist da so generell so ein bisschen okay, und sie sprachen alle Deutsch so ungefähr. Also die Tante, die zu Besuch kommt, kommt aus England. Die Verlobte ist eigentlich auch aus England oder da zumindest auch lange groß geworden. Und die Tante kann auch Deutsch sprechen, und zwar super Deutsch. Also, und sie kann das, weil sie mal einen Fling hatte, als sie studiert hat, also vor 40 Jahren, mit einem deutschen Bankier, der ihr Deutsch beigebracht hat. Und ich bin so, ich glaube nicht, dass das so funktioniert. Ich glaube, sie versteht die Hälfte eigentlich nicht, was da gesprochen wird. Vor allem, also das bin ich so ein bisschen okay, das akzeptieren wir einfach so, sie kann Deutsch sprechen. In diesem Dorf sprechen alle so, dass alle von außerhalb das verstehen können, okay, ich finde, das hätte
1: das
0: so eine...
1: Das natürlich auch, also Deutsch lernen ist halt ja schon schwierig genug, also vor allem mit dem Kontext, dass sie es von dem gelernt hat, und dann auch noch Bayerisch verstehen, also das ist schon eine Leistung.
0: Ja, ich finde, das hätte so irgendwie so wenigstens so ein Comedic-Dings gegeben mit irgendwie einem, wenn man irgendwie darauf hinweist, dass sie das versteht oder wieso sie das versteht oder, also ja, ich finde da hat die Autorin irgendwie eine Chance verpasst, dieses Klischee zu bedienen.
1: Das sind ja schon mal ziemlich viele sehr interessante Verdächtige. Das wird ja sehr, sehr spannend, wer es dann wohl gewesen sein kann. Aber ich glaube, es wird Zeit, dass wir uns noch ein weiteres Lied anhören. Und zwar haben wir diesmal Avara Kadavara. Möchtest du uns dazu etwas erzählen? Was weißt du dazu?
0: Das ist ein Zauberspruch. Aber vielleicht weiß Aaron ja mehr.
2: Hallo, das war meine Idee. Ich glaube ja, dass in diesem Lied bayerisch gesprochen wird oder gesungen wird, aber ich bin mir nicht sicher. Vielleicht ist das auch irgendein komplett anderer Dialekt. Und ja, ist sowieso egal. Bayerische Sachen zählen eh nicht so viel.
1: Ist ja alles dasselbe.
2: Ja, genau. München, Oberbayern, Unterbayern.
0: Oh. Oh nein. Ja,
2: quasi alles gleich.
1: Aber dann hören wir mal rein.
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0: So, da sind wir auch schon wieder hier bei der Literaturlotterie der Wüstenwelle mit einem großartigen Buch namens
1: Eisenhut und Apfelstrudel.
0: Hey, das schmeckert.
2: Ja, also Eisenhut schmeckert vielleicht nicht.
1: Zu in geringen Mengen, bitte.
0: Ja, wir haben gerade ein bisschen über die Verdächtigen in diesem Kriminalroman, der sich in einem bayerischen Dorf abspielt, gesprochen und wie die alle irgendwie Dreck am Stecken haben, aber dann doch nicht so krass Dreck am Stecken haben.
1: Genau. Ich muss vielleicht auch nochmal zurückkommen auf dieses Pfarrfest. Und also es wird immer gesagt, okay, der Pfarrer sorgt dafür, dass die Leute aus der Kirche austreten, weil er halt so jetzt katholisch ist. Und dass deswegen das Pfarrfest nicht besucht wird, aber es wird so eine Liste von 10 Leuten aufgezählt, die bei diesem Fest da sind. Und das erscheint mir für mich einfach überhaupt nicht realistisch, weil auch wenn der Pfarrer scheiße ist, gibt es immer noch so, also neben Schau, also keine Ahnung, es gibt immer, also es gibt glaube ich schon immer so den Pfarrgemeinderat. Also da sind aktive Leute, die auch auf dem Pfarrer scheißen können und selber Sachen organisieren und stuff. Das heißt, es muss schon irgendwie eine sehr inaktive Gemeinde sein, wenn die so erzkatholisch ist, dass es nichts wird mit dem Pfarrfest und 10 Leute, das ja. Das war so für mich so, okay, wo ist der Realismus? Ja, auf jeden Fall habe ich das erwähnt, weil da lernen wir auch, also da ist natürlich, liegt nahe, jemand von diesen Leuten hat den Apfelstrudel vergiftet. Es wurde auch nur dieses eine Stückchen vergiftet und nicht der Rest vom Apfelstrudel. Nur das größte Stückchen, was ja voraussichtlich, also voraussehbarerweise die...
3: Natürlich, wie könnte es anders sein?
1: Die Tote essen würde wegen ihrem Status und weil das ihre einzige Eigenschaft ist, viel zu essen und zu fotografieren. Und natürlich sind auch bei sehr vielen, also da war ja auch die Verlobte dabei, Susan, und so hat sie auch ein paar Leute da kennengelernt und jetzt steht der Rosenkranz an für den verstorbenen Großonkel, Xaver. Das fand ich so okay, ein typisch bayerischer Name, Xaver. Super. Und es sind erstaunlich viele Leute bei diesem Rosenkranz für diesen alten Mann.
3: Das geht dann schon.
1: Ja, genau. Und das haben sie sich auch gefragt, aber dann wurden sie aufgeklärt. Es liegt einfach nur daran, dass die Tante so ein Spektakel ist, dass die Leute das nicht verpassen wollen, wie die Tante aus England und der Pfarrer aufeinanderprallen. Und da lernen wir zum Beispiel Tamara und Stefan Winkler kennen. Ich glaube, streichen wir den Stefan wieder. Tamara und sie hatten einen Mann. Sagen wir so. Ich hoffe, ich verwechsel die nicht. Auf jeden Fall ein Pärchen. Die haben auch einen kleinen Sohn. Und das ist relevant, weil sie stirbt. Sie wird auch ermordet. In einer Nacht wird sie erschlagen. Also nicht vergiftet, sondern erschlagen.
3: Mit einem Beil?
4: Der Dorfmörder.
1: Das wird tatsächlich nie spezifiziert, nur dass viel Blut da ist am Tatort.
3: Ja, warum ist denn dann ein Beil auf dem Cover drauf?
1: Auf dem Cover, da steht drauf 2 Bayern-Krimis. Das heißt, dieses Buch, also ich musste nur die Hälfte lesen. Nein, der zweite Krimi heißt dann Leberkäse und Hackbeil. Und ich denke, deswegen ist da das Hackbeil drauf.
3: Da macht es Sinn. Ja. Dann entschuldige ich mich für meine Annahme, dass Beil erschlagen wurde.
1: Ja, ich finde es auch krass, dass so auf dem Titel, so auf dem Buchcover auch nicht beide Titel, beide Romane sind, sondern die Titel von beiden Romanen weird zusammen fusioniert wurden. Naja.
3: Oh, wow.
1: Naja, und jetzt wurde diese Person auch tot aufgefunden und man ist immer noch nicht weiter. Okay, wieso überhaupt? Wir haben tatsächlich so einen kleinen Introspective Teil in die neu ermordete Person, wie wir es ja auch im Vorwort hatten. Und Das ist ganz lustig, weil zuvor, so ein paar Seiten vorher, wird die Nichte Nicole auch zu Boden geschlagen und ist ohnmächtig geworden. Und man ist auch mit dem Cliffhanger geendet. Das heißt, oh, sie verliert das Bewusstsein. Und dann stellt sich aber raus, sie lebt und wurde nur bewusstlos geschlagen. Und dann wiederholt sich das und oh nein, aber sie ist wirklich tot. Also es ist so eine wiederholende...
3: So ein Doppeltwist.
1: So irgendwie so ein doppeltes, oh, das ist jetzt passiert, aber ha, Trick, sie ist nicht gestorben. Und dann passiert es nochmal, ha, sie ist jetzt gestorben. Und dann ist sie, ja, wird sie gefunden und man weiß so nicht, wieso. Ich wollte den Introspective Teil sagen. Es stellt sich heraus, dass die nun ermordete neue Person den Mörder oder die Mörderin erpresst hat, weil sie herausgefunden hat, wer diese Person ist und auch Beweise hat. Und anstatt zu sagen, okay, dann klären wir diesen Mordfall auf, ist sie so, okay, nee, ich möchte jetzt Geld haben, damit ich und meine Familie hier aus diesem Kaff verschwinden können, nach Amerika auswandern und ein schönes Leben haben. Und das finde ich auch wild. Weil sie hat einen kleinen Sohn und denkt, ah, es ist überhaupt nicht gefährlich, einen Mörderin zu erpressen. Und dann wird sie selbst getötet, weil sie alleine durch das Dorf läuft und dann, ich glaube, so ein bisschen außerhalb wird sie dann erschlagen. Und das weiß jetzt natürlich der Kommissar nicht, weil das wissen wir nur, weil wir das Buch gelesen haben. Aber bei der Befragung des traurigen Ehemanns, weil dieser Ehemann ist dann tatsächlich auch wirklich traurig darüber, dass seine Frau gestorben ist, im Vergleich zum Bürgermeister, den das alles überhaupt nicht juckt, dass seine Frau gestorben ist, weil er mochte sie ja nicht, findet er eine Spritze in den, ich glaube, in den Babywindeln des Sohnes.
3: Oh.
1: Und schickt die natürlich dann gleich ins Labor. Und vielleicht wird das ja in der Ermittlung weitere Hinweise aufwerfen, wer Mörderin sein könnte. Gleichzeitig wurde ja die Nicole, also die Nichte, auch niedergeschlagen und stellt sich die Frage, wieso? Und dann wird erstmal so ein bisschen sichergestellt, okay, was könnte entfernt worden sein? Wären erstmal die Utensilien der verstorbenen Bürgermeistergattin so durchgeschaut und da kommt dann auf, ah ja, sie hat ja das Fotohobby gehabt und dann werden erstmal ihre Kameras sichergestellt und praktisch die Bilder und die werden jetzt praktisch vom Labor oder, keine Ahnung, den Menschen im Hintergrund angeschaut und geprüft auf, okay, was hat sie denn tatsächlich fotografiert in diesen ersten 2,5 Seiten, wo sie durch den Wald gestapft ist. Und es spitzt sich also alles so ein bisschen zu. Ich habe tatsächlich auch noch was unterschlagen. Der Hauptkommissar hat tatsächlich eine neue Kollegin bekommen. Und die habe ich bis jetzt nicht erwähnt, weil sie einfach nicht so wichtig ist für den Plot. sie macht auch Befragungen und liefert so Hinweise ein paar, aber es ist so, ich könnte das Buch auch ohne sie erzählen. Aber das wollte ich jetzt auch nicht weiter unterschlagen, dass sie auch existiert.
3: Jetzt wissen wir halt, dass sie auch existiert. Ja, das ist ja auch.
1: Dass sie auch existiert. So muss das.
3: Es sind ja immer mehr Menschen gestorben, aber zumindest ein paar sind hier noch übrig. Also ein paar Menschen sind ja immer noch still standing.
1: Yeah.
3: Und das leitet uns ja total elegant über zu unserem nächsten Lied.
1: Oh ja.
3: Möchtest du uns das kurz einleiten?
1: I'm Still Standing von Elton John. Einfach weil der Hauptkommissar immer noch, also der an so vielen Ecken kratzen Leute an seiner, weiß ich nicht, Vernunft. Aber er hält immer noch durch und versucht diesen Fall zu lösen und seine Sachen zu regeln und ist auch nicht gestorben und niemand aus seinem Umfeld ist tot, so kann man sagen. Und deswegen dachte ich so, ah, hieß das denn?
3: Dann hören wir da mal rein.

0: Ja, da sind wir auch schon wieder hier bei der Literaturlotterie der Wüstenwelle.
1: Mit Eisenhut und Apfelstrudel.
2: Gut, hast du gemerkt.
0: Hi, vorbildlich. Ja, wir sind hier im letzten Segment unserer Sendung und es geht auch im Roman, in diesem wirklich, dieser Perle der deutschen Literatur, geht es auch langsam dem Ende zu.
1: Sind ja schon ziemlich viele Menschen gestorben.
2: Okay, zwei. Also sind zwei Menschen gestorben. ja, und ich möchte einfach nochmal honorable mention. Es gibt noch ein paar mehr Charaktere und ich glaube, Spoiler, der Hauptkommissar wird das Haus nicht an den Porno-CEO verkaufen, sondern er wird es selber für sich und seine Verlobte herrichten.
1: Und selber Pornos drehen.
2: Ja, das heißt, vielleicht kriegen wir so ein Cameo von einigen Charakteren, aber es gibt auch eine Schwester Anastasias und ich bin so, ich möchte mehr von Schwester Anastasia wissen, der Kloster, also ja, weil ich bin so, okay, das ist so, sie wird immer wieder so erwähnt, weil sie mit dem Pfarrer irgendwie zu tun hat, weil es geht ja auch um den Katholizismus des Dorfes, aber ich bin so, sie hat einfach keine Funktion. Und ich hätte sie gerne in irgendeiner Funktion. Naja. Wo waren wir? Die Fotos von die das erste Mordopfer geschossen hat, werden angeschaut und analysiert. Und man sieht auf einem der Fotos, die zuletzt geschossen wurden, einen neuen Charakter, der da ist.
1: Gruselig.
2: Igor Barisow.
1: Das ist ein toller Name.
2: Ja, der aus Russland kommt und ein erfolgreicher Geschäftsmann der Unterwelt ist.
1: Oh, wow, das ist ja überhaupt nicht klischeebehaftet.
2: Das ist überhaupt nicht klischeebehaftet. Und dann wird erstmal er befragt, aber er hat ein gutes Alibi, also im Sinne von, er ist halt im Wald spazieren gegangen. Und nur weil jemand ihn fotografiert, ist das kein Mordmotiv. Deswegen ist es so, ja, fair. Aber wieso war er in diesem Dorf? Er ist bekannt für Drogen und ich glaube Prostitution. Also so das.
1: Auch wieder das sexuelle Thema mit drin.
2: Ja, genau. Aber da ist es verwerflich so. Bei diesen Pornosachen überall, da sind die Leute so, ach ja, wird schon okay gewesen sein, so der Onkel schläft mit seiner Nichte, kein Problem, aber Prostitution, das ist das Böse. Als ob so bei diesen, als ob ja Pornodreh komplett, also ich will jetzt niemandem was unterstellen, aber ich sehe, dass da auch vielleicht nicht alles mit dem Rechten zugeht, naja, aber das sind vielleicht auch meine Vorurteile. Auf jeden Fall taucht da diese Person auf und es ist so ein bisschen, okay, was macht er in diesem Wald? Er hat eigentlich kein Motiv, aber was macht er in diesem Wald? Und dann kommt der Kommissar, als er ein weiteres Bild sieht, auch drauf und verbindet dieses weitere Bild mit irgendeiner Person aus dem Dorf. Das wird aber den Lesern natürlich nicht sofort offenbart, um welche Person es sich handelt. Es wird ja Spannung aufgebaut. Gleichzeitig ist seine Verlobte und ich glaube die Tante und der Liebhaber auch in dem Dorf unterwegs. Und, ah nein, ich muss das zurücknehmen. Kleine Sidequest. Die Tante möchte jetzt diesen neu kennengelernten Porno-CEO heiraten und ist so,
1: Natürlich.
2: ah ja, ihr heiratet und wir heiraten, lasst doch zusammen heiraten. Wovon der Kommissar überhaupt nicht begeistert ist, was ich sehr gut verstehen kann, weil die Tante Isobel einfach komplett jegliche Wünsche ignoriert, die man gegenüber ihr äußert oder Grenzen, die man setzt. Und sie konnte aber ihre Nichte überzeugen, mit ihr Brautkleider shoppen zu gehen oder anzuprobieren. Also auch obwohl diese das nicht wollte. Und die ist dann irgendwann so fertig davon gewesen, dass sie so war, okay, ich muss hier raus, und ist zum Dorf gefahren, um da irgendwie die Landluft zu genießen. Es wird auch mal im Roman darauf hingewiesen, dass jetzt gerade die Landluft nicht mehr so gut ist. Was ich dann wieder so bin, okay, ja, realistisch. Also die ist ja in diesem Dorf unterwegs. Der Kommissar, der das erfährt, ist so, oh nein, sie ist da alleine unterwegs. Sie ist die Frau des Kommissars, der hier den Mord aufklärt. Das ist schon Motiv genug. Und wie Susan, die Verlobte ist also im Dorf unterwegs und spaziert so rum und ist so, ach ja, da oben vor diesem halb zerfallenen Haus, ah ja, da wurde ja das letzte Mordopfer gefunden. Lass mal hinschauen. Lass mal hingehen.
1: Das ist sicher, total sicher.
2: Total sicher. Findet tatsächlich im Gebüsch einen Hinweis, der natürlich auch nicht spezifiziert wird für die Leserschaft, damit die Spannung weiter aufgebaut
1: wird. Das ist so eine elegante Art, um das Buch länger zu machen.
2: Findet einen Gegenstand und ist so, aha, ich weiß noch, wem das gehört. Außerdem ist mir schlecht, weil ich eine Migräneattacke bekomme. Sie wird dann aufgegabelt von der sogenannten Hexe des Dorfes, weil sie halt wirklich nicht gut aussieht und eine Migräneattacke bekommt und wird von der ein bisschen mitgenommen und in der Apotheke abgesetzt ist, weil sie eh dahin unterwegs war, um, ich glaube, Alkohol für ihre Tinkturen zu besorgen. Und dann ist sie da in der Apotheke und wird von dem Apothekenpärchen, also sie nimmt den Gegenstand, den sie mitgenommen hat, als ob sie es nicht besser wüsste als Person, die mit einem Hauptkommissar verlobt ist, nimmt sie den Gegenstand raus, den sie für die Identifikation des Mörders gebraucht hat und zeigt das dem Mörderpärchen und ist so, hey,
1: oh,
2: hier, guckt mal.
1: Oh nein.
2: Wart ihr das? Warum?
1: Wie schlau.
2: Ja. Turns out, dass der Russe, der ja in dem Wald unterwegs war und dieser große Verbrecher ist, eine lange Geschichte mit der Frau des Apothekenpärchens hatte, weil sie mal eine, I guess, Hostess für ihn war. Und deswegen an einen hohen Lebensstandard gewöhnt war, weil sie da ja viel Geld bekommen hat. Ich halte das für ein bisschen fragwürdig. Auf jeden Fall reicht das Apothekeführen auf dem Land nicht aus, um das zu erhalten. Und deswegen wurden sie zu einer Art Meth Lab und haben für ihn Drogen hergestellt.
1: Bayerisches Breaking Bad.
2: So ungefähr. Und deswegen konnten sie nicht zulassen, dass irgendwer davon erfährt. Und die zweite Ermordete hat eben diese Spritze, die in den Babywindeln gefunden wurde, das hat sie sichergestellt. Somit erfahren, wer OG hier die Bürgermeistersfrau umgebracht hat. Im letzten Moment kann aber natürlich der Hauptkommissar in die Apotheke stürmen, die nicht abgeschlossen war, und seine Frau retten, also seine zukünftige. Und dann brauchen sie erstmal eine Pause von diesen Sachen. Aber ja, es war trotzdem ein sehr amüsanter Roman. Ich glaube, er war gut, weil es eine Frau geschrieben hat. Und auch wenn es sehr auf Äußerlichkeiten rauslief bei der Beschreibung von Personen, hätte es, glaube ich, sehr viel schlimmer sein können.
1: Vielen Dank, dass du uns das Buch mitgebracht hast. Das war echt toll.
0: Ja, ich hoffe, ihr hattet alle Spaß, die mitgehört haben. Und wir bedanken uns, dass du hier warst.
2: Dankeschön für die Einladung.
0: Kein Problem. Ja, wir müssen jetzt leider abrupt Schluss machen, weil...
2: Es tut mir leid.
0: Hat lange
2: es war dauern. So viel Handlung.
1: Es war auch echt fantastisch. Wow.
0: Dann wünschen wir auch allen Hörerinnen und Hörern einen wundervollen Donnerstag und bis zum nächsten Mal. Tschüss.
1: Tschüss.

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1: Und auch die Folge 5 des Subsound Mixtapes ist fast schon wieder vorbei. Vielen Dank fürs Zuhören, sagt Gernot Rotha. Musikzusammenstellung und am Mikrofon hat der besorgt. Wenn ihr eine Playlist dieser Sendung haben möchtet, dann könnt ihr die anfordern unter büro@vueste-welle.de. Dann wird die euch gleich zugeschickt. Also zumindest umgehend. Ja, ich bedanke mich fürs Zuhören nochmal und wünsche euch weiterhin viel Spaß mit dem Programm des Freien Radios Wüste Welle. Stay tuned. Bis bald. Ciao.

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10: Einen wunderschönen guten Abend, liebe Zuhörerinnen und Zuhörer hier aus dem Wüste-Welle-Studio bei einer neuen Sendung Resonanz-Kontrasens. Heute bin nur ich hier im Studio, der Pablo ganz alleine. Und heute ist, wenn ihr uns live hört, am 14. August 2026. Sonst ist irgendwann in der Folgewoche bei einer der Wiederholungen. Genau, und es ist so ein bisschen Sommerloch. Viele sind im Urlaub oder haben entspannte Gartenpartys teilweise wohl auch und alles. Aber irgendjemand muss ja auch die Wüste Welle bespielen. Ich bin gekommen und genau, ein bisschen aus Ermangelung von vielleicht nicht nur Events, sondern auch Zeitsachen vorzubereiten, gibt's, aber ja genau, es sind ja Sachen da, also all die fließigen Reporterbienchen aus denen das Team besteht oder auch nicht besteht und die das einfach so machen, wer Wüste Welle kennt, weiß, es ist alles ein Gemeinschaftsprojekt und da gibt's schon ein paar Aufnahmen. Es gibt zwei Reden vom, die auf dem IMI-Geburtstag ausgeredet wurden und das sind jetzt nicht irgendwelche Teilhabe an IMI-Geburtstag Dankesreden, sondern Mobi zum Rheinmetall-Entwaffnen-Camp. Da werden wir vielleicht auch erst später in der Sendung reinhören. Dann haben wir noch, wer es mitbekommen hat, ja, ihr habt gerade schon von irgendwas von der IMI gehört, das ist die Informationsstelle Militarisierung, die wurde kürzlich 30 oder hat kürzlich ihr 30. Bestehen gefeiert. Wir als Resonanz-Kontrasens haben, dürfte jetzt schon 3 Wochen her sein, unser 10-jähriges Bestehen gefeiert. Auch sehr feierlich. Und da gab es so ein paar Aufnahmegeräte ausgelegen am Abend bei Cocktails und Lagerfeuerstimmung. Und genau, damit unsere Fans, die zu unserer Feier kommen, auch mal selbst zu Wort kommen können. War für viele vielleicht auch nicht das erste Mal. Und da gibt es eine kleine Interviewreihe zu Arbeit und was Leute so antreibt. Das klingt jetzt vielleicht hochtrabender oder optimistischer, als es wirklich ist. Aber es ist schon auch unterhaltsam. Von dem her hören wir da mal rein in die ersten 2 Interviews und dazu gibt es dann natürlich auch die passende Musik. Und um jetzt nicht gleich mit der Tür in die... Ah ja, und natürlich gibt es am Schluss auch wieder Veranstaltungsankündigungen. Nur ist auch die gerade etwas dünn. Zumindest, ihr kennt ja die... das Tü4Org, den Kalender für Tübingen, da könnt ihr auch alles selber nachschauen. Und genau, deswegen könnt ihr die da, also ich sag trotzdem ein bisschen was an, aber irgendwie ist im August auch ziemlich leer. Somit gibt es da nicht so viel. Sommerloch eben, Hitze, Sommer. Ja, nee, wir spielen nicht schon wieder 36 Grad. Nein, vielleicht, nein, wir fangen genauso an, wie ich dachte, nämlich einfach in Vorbereitung auf das Karrierethema, auf das Arbeitsthema, jetzt habe ich schon angeteasert, der Karrieresong von Conny. Bisschen cheesy, aber es wird auf jeden Fall auch noch wilder, auch zu diesem Thema. Viel Spaß!

Nein, ihr hört, das ist nicht der Karrieresong. Da hat jemand einfach auf Play gedrückt und dann lief das, was vorher noch drin war. Schau, hier, Karrieresong, Conny, viel Spaß.

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1: Das war Conny mit dem Karrieresong. Das ist ja naheliegend da beim Thema, aber jetzt fällt mir ein bisschen auf, nicht, dass ich dann nicht so geübte Hörer verschrecke mit dem Konzept, wenn sie jetzt hier so lustige Gespräche von irgendeinem Barabend hören. Vielleicht hätte ich doch die Mobi vorne ranpacken sollen. Aber jetzt habe ich schon mit der entsprechenden Musik weitergemacht. Somit bekommt ihr jetzt eben auch die thematisch passende Annäherung unseres rasenden oder creependen, wie es müsste eigentlich eine Alliteration sein, Reporters, reapenden Reporters Ramon, der eine kleine Reportage Biertisch-Umfrage gemacht hat. Genau, und auch die andere Stimme werdet ihr schon erkennen hier aus der Sendung. Ich hoffe, Person weiß, das war, also das ist ja sehr persönlich auch teilweise, dass es jetzt im Radio ausgespielt wird, aber ich glaube schon. Also deswegen hören wir da jetzt mal rein in die ersten 3 Minuten eines südstädtischen Spätabendgesprächs zur Arbeit. Viel Spaß damit.
2: Ich mich würde interessieren, wie die Menschen zur Arbeit stehen. Also arbeiten sie gerne? Erfüllt sie ihr Job? Würden sie gerne irgendwie was anderes machen? Wie ist denn das bei dir? Gehst du voll auf in Arbeit? Kannst du dir nichts Schöneres vorstellen, als morgens bei Sonnenaufgang aufzustehen und bis abends zu malochen?
3: Also ich finde, es kommt erstmal darauf an, so was man macht und warum. Ne? Also ich meine, ich finde es wichtig für mich selber, dass meine Tätigkeiten vielfältig sind, dass ich nicht das Gleiche mache. Also und so ein 8 Stunden am Tag Job irgendwie, der in die gleiche Richtung geht, kann ich mir überhaupt nicht vorstellen. Ich kann mir auch nicht vorstellen, irgendwas zu machen, was ich los finde. Ich kann mir auch nicht vorstellen, irgendwas zu machen, wo ich irgendwie auf eine Art machen soll, die ich nicht selber bestimmen kann. Also wo jemand sagt, das musst du so und so machen, auch wenn ich denke, hä, Moment mal, aber so ist doch doof, anders ist doch irgendwie besser. Aber ich muss es trotzdem so machen. Dagegen, ich bin schon gerne tätig. Also ich habe Hummeln im Arsch einfach, ich kann auch schlecht chillen. Ich mache gerne Sachen. Ich fand es super geil, jetzt 5 Jahre lang arbeitslos zu sein und einfach...
2: Was, 5 Jahre arbeitslos ist ja schon ziemlich lang.
3: Ja, ja, schon. Naja, genau, und davor habe ich 2 Jahre gearbeitet, 25%. Davor war ich 1,5 Jahre arbeitslos, dann habe ich ein Jahr, davor habe ich ein Jahr Bufti gemacht, 20 Stunden, also 50% die Woche und davor war ich wieder arbeitslos und davor habe ich studiert und habe halt Studijob gemacht. Und bei den Studijobs habe ich 2 verschiedene, der eine, dieses Bananenliefern, fand ich schon, hat mir eigentlich meistens, das war nur einmal die Woche, das war gut, weil mehr als einmal die Woche ist schon mal viel, das Gleiche machen.
2: Du hast Bananen ausgeliefert?
3: Ja, genau.
2: Kannst du das kurz ein bisschen erklären? Was genau war da dein Job?
3: Genau, es gibt ja Fairtrade-Bewegungen und die Bewegung, die versucht, dass Leute in armen Ländern auch faire Löhne kriegen. Und das einzige frische Produkt, was die vertreiben, sind Bananen. Und deswegen gibt es einen Verein, der versucht, der diese Connections hat zu Produzenten in warmen Ländern, wo Leute sonst wenig Geld für die Bananen kriegen. Also wenn du hier Obst kaufst, sind die Äpfel vom Bodensee meistens doppelt so teuer wie die Bananen von auf der anderen Seite vom Kontinent, von der Welt sozusagen. Also da kann man sich schon ausrechnen, dass die Leute da ein paar Cent höchstens für ein Kilo Bananen kriegen und das ganze andere durch die Händler und durch den Transport irgendwie zustande kommt. Wogegen bei den Äpfeln schon eher so ist, dass die Produzenten auch ein bisschen was abkriegen, weil es hier im eigenen Land ist sozusagen und die Leute hier nicht so beschissen bezahlt werden dürfen.
2: Okay, wir haben ja vorhin über Klimawandel gesprochen. Es ist jetzt nicht besonders, sag ich mal, klimaverträglich, auch wenn es Fairtrade-Bananen sind, die über den Ozean zu schippern und dann ja, hier Bananen zu konsumieren.
3: Ja.
1: Oh mein Gott. Ja, da, man kann auch nichts Richtiges sagen, ne? Aber man kann das Richtige machen. Arbeiten. Deswegen gibt's für euch den gleichnamigen Song auf Französisch von der gar nicht so französischen Band Irie Rebelty. Ich glaube, die kommt eher aus Berlin oder so. Arbeit auf Französisch ist nämlich Travailler. Und viel Spaß damit.

Das war ein Irie Revolte mit Travailler. Ne, das pumpt so richtig rein, da will man richtig schaffen, spürt es. Ich spüre das da immer. Und die Person, die jetzt hier als erstes vom Reaper Reporter hier in die Mangel genommen wurde, die hat damit gar kein Problem. Das ist genau das, was sie will und nichts anderes. Wusste ich auch nicht. Von ihr jetzt so, schon mal gesehen, aber die Leute tragen ja auch alle ihre Issues mit sich. Vielleicht ist sie ja auch die gesündeste von den allen. Weiß nicht, macht euch selbst ein Bild. Interviewee 1 oder Interviewee 2, wer ist normal? Viel Spaß beim weiteren Biertischgespräch vom Resonanz-Kontrasens-Geburtstag, also dem Jubiläum dieser Sendung nach 10-jährigem Bestehen. Viel Spaß dabei.

0: Ich glaube, der Cardwall will diese Aufnahme wirklich nicht. Er spielt sie einfach nicht oder auf jeden Fall nicht laut genug. Das heißt, wir müssen hier mal kurz umdisponieren. Hierhin. Und jetzt soll es funktionieren.
1: Wie ist es denn bei dir so? Gehst du gerne arbeiten?
2: Arbeiten? Furchtbar gerne. Ich weiß nicht, womit ich sonst mein Leben verbringen sollte. Ich arbeite einfach, ich stehe auf, arbeite. Manchmal denke ich mittags über irgendwas anderes nach, aber dann fange ich wieder schnell an zu arbeiten und.
1: Würdest du gerne noch mehr arbeiten, wenn du dürftest, wenn es jetzt, ich sag mal, nicht die Regelung gäbe, höchstens 8 Stunden am Tag zu arbeiten? Würdest du dann auch 12, 13, 14 Stunden arbeiten?
2: Definitiv. Wenn ich nicht arbeite, träume ich vom Arbeiten und ich träume von einer Welt, wo ich viel weniger Schlaf brauche, um viel mehr zu arbeiten und mich produktiv zu fühlen.
1: Spielt für dich die Bezahlung eine Rolle? Ist Geld für dich eine Motivation oder sagst du, nee, also Arbeit ist.

0: Was hat dir daran besonders viel Spaß gemacht?
1: Die Aufgabe eigentlich, was ich jeden Tag zu tun habe.
0: Was hast du denn gemacht?
1: Ja, ich war Lehrer und da wusste ich nie genau, was auf mich zukommt.
0: Okay, danke. Was? Und du? Gehst du gerne arbeiten? Gehst du überhaupt arbeiten?
2: Arbeiten gehen, ob ich das gerne tue, hängt sehr von den Umständen des Tages ab. Ich habe im Prinzip eine Arbeit, die ich gern verrichte. Nur ist man eben unter den Bedingungen, dass diese Arbeit bei mir als Prolet geschieht. Und dass der Arbeitsrhythmus, den man hat, wenn man mit einer vollen oder gar nur halben Stelle unterwegs ist, nicht einem Anspruch entspricht, der mir für den Menschen natürlich erscheint. Einfach einen 8-Stunden-Tag zu arbeiten, der nicht zu meinem eigenen Guten ist, nicht weil mir die Arbeit Spaß macht, sondern in einer Gesellschaft, in der Menschen derart ausgebeutet werden, geschieht. Das schmerzt mir, weil 8 Stunden ist too much, auch wenn ich meine Arbeit mag.
0: Darf ich noch fragen, was arbeitest du denn?
2: Im Prinzip ist es eine wissenschaftliche Tätigkeit. Ich bin im Bereich der Verwaltung tätig.
0: Okay.
2: So ein Bürojob. Aber auch ein Wissenschaftlerjob. Ist schwierig zu beschreiben, ohne dass die Anonymität hier verloren geht.
0: Okay, nee, dann belassen wir es dabei.
3: Ich frage mich noch mehr.
0: Nee, danke, ich geh mal weiter zur nächsten Person. Vielleicht komme ich mal nochmal später auf dich zurück.
3: Okay.
0: Wir haben leider, wir brauchen viele unterschiedliche Stimmen. Hallo. Wir sprechen gerade über Arbeit, über Lohnarbeit und mich würde interessieren, gehst du arbeiten?
4: Ich wollte mir gerade ein Bier holen gehen.
0: Trinkst du lieber Bier, als dass du arbeiten gehst?
4: Schon.
5: Ich gebe dir das und magst du mir auch was?
0: Trinkst du 8 Stunden am Tag Bier?
5: Apfelschorle.
0: Wie ist es denn bei dir? Gehst du arbeiten?
5: Ich arbeiten?
0: Aktuell, ja.
5: Ja, so ein bisschen. Aber ich sage jetzt mal lange nicht mehr das Pensum, was ich früher gemacht habe. So. Also ich habe früher den sozialen Job gemacht und da wird man richtig extrem ausgebeutet. So. Da hat man gefühlt nie Feierabend. Da wird man immer angerufen, kannst du mal einspringen und dies, das. Und dann wird einem noch ein schlechtes Gewissen von den Vorgesetzten gemacht. So, ihr könnt doch eure Kollegis nicht einfach hängen lassen. Die Klienten, die brauchen euch doch. So, seid mal nicht so egoistisch. So, ja, kenne ich alles.
0: Was wäre denn so deine Traumvorstellung? Wie müsste Arbeit organisiert sein, damit du sagen würdest, hey, ich habe da voll Bock drauf, ich mache das richtig gerne. Ich arbeite jetzt wieder Vollzeit.
5: Also ich glaube, man sollte sich von dem Gedanken verabschieden, dass es sowas wie Vollzeitarbeit überhaupt geben sollte, weil es ist einfach nur Blödsinn, so Vollzeit zu arbeiten. So ein durchschnittlicher Arbeitstag, so. Ich glaube, da gab es auch mal so Erhebungen und so. Ich glaube, maximal 3-4 Stunden, wenn überhaupt, macht man irgendwas ansatzweise Produktives. Und den Rest der Zeit, den füllt man halt mit anderen Sachen oder man chillt halt. So, und das ist so, ich weiß nicht, es gibt ja so voll viele Memes über Arbeitszeitbetrug und so. Und ich finde die ultra lustig, so, sind auch ultra witzig. Aber
0: kannst du da einen guten Instagram-Kanal oder sowas empfehlen? wo man tolle Memes

0: zu Arbeitszeit bedruckst, sich angucken kann?
1: Also es gibt so einen Instagram-Account, der heißt Bürgigeld. So, also ich weiß nicht, ob der immer 100% politisch korrekt ist, so, aber ich fand ihn immer relativ witzig. So. Und ja, genau.
2: Ja, ich glaube, das war's für heute mit unseren Aufnahmen. Ich hoffe, ihr habt euch da trotzdem auch ein bisschen amüsiert darüber, was die Leute so zur Arbeit zu sagen haben. Ganz im Sinne des letzten Wortbeitrags gibt es jetzt auch auf jeden Fall noch ein thematisches Song, der auch richtig gut in den Freitagabend passt. Vielleicht ein ja, bisschen Classic, aber wir spielen heute einfach Classics mit random Content und da passt es richtig gut. Viel Spaß bei Deichkind mit Arbeit nervt. Ordnung.

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1: Ja, das passt doch da zu den, was sie da so erzählt haben. Okay, jetzt müssen wir irgendwie die Biege kriegen. Noch nicht aus dem Studio raus, das wäre jetzt gerade Halbzeit. Denn diese Sendung, die Resonanz-Kontrasens, die alle zwei Wochen Freitagabends hier läuft und heute eben live am 14.08. Auf der Wüstenwelle natürlich 96,6 im UKW oder wueste-welle.de im, ihr wisst schon, www.internet. Diese Sendung geht nur natürlich bis 22 Uhr. Das heißt, wir sind Halbzeit durch und haben das eine Thema durch und jetzt gehen wir irgendwie rüber zur Militarisierung. Es ist zwar ein bisschen sommerlochig gerade, ne? Es passiert nicht so viel, aber nun ja, Krieg und Militarisierung machen dann doch selten Stopp, weil sie sind ja weltweit zum Beispiel wie gerade diese Debatte über die Drohne am Leipziger Flughafen. War das ein Angriff? Wird da irgendwie was, was irgendwie eine Drohne, irgendwo ein Sprengsatz? Ist bestimmt schon alles irgendwie passiert, irgendein Geheimdienst. Ob es der russische war oder irgendein anderer, halte ich jetzt hier eigentlich alles für Spekulation. Es wird auf jeden Fall militarisiert und in die Konfrontation gegangen. Auf Friedenspolitik wird nicht eingegangen, weil man sagt immer, ja, der Putin, der will das ja gar nicht. Auch wenn der ein New Start-Abkommen zum Beispiel vorgeschlagen hat und diesbezüglich von den USA noch wartet, das ist ein Abkommen, das Start-Abkommen ist ausgelaufen vor ein paar Jahren, hat die USA nicht erneuert, das war zur Begrenzung der Nuklearwaffen, all solche Sachen, da gibt es Friedenspolitik, da könnte man machen, da gibt es all diese Abrüstungsabkommen, weiß nicht, ob der Putin da wirklich nicht so bereit wäre, ich glaube, der Westen ist vor allem nicht bereit abzurüsten. Und deswegen ist es umso wichtiger, zu Rheinmetall entwaffnen zu gehen, wozu wir, einfach auch direkt was hören. Ist ja easy. Dann hören wir jetzt nämlich eine Rede von Menschen aus dem linken Zentrum, Klimatreffen heißen, sind sie dabei wohl, die mobilisieren für das Rheinmetall-Entwaffnen-Camp. Da habt ihr ja von uns sicher schon gehört, das ist immer in Köln, nicht immer in Köln, letztes Jahr war es schon und dieses Jahr ist ausnahmsweise wieder in Köln in der ersten Septemberwoche, also vom 1. bis zum 5. Es gibt auch noch eine zweite Aktion am letzten Septemberwochenende, 28. oder so, in Hamburg, wo da dann so ein riesen NATO-Manöver ist, dem man auf die Nerven gehen will. Und in Köln gibt es eben auch diese ganzen, vor allem auch zum Beispiel die so eine Strategiezentrale von der Bundeswehr zu Cyber und eben auch ganz viel KNDS, Rheinmetall, Rheinmetall, ne? Ganz viele solche Firmen. Und dann wird da ganz viel antimilitaristische Bildung gearbeitet, geleistet und so. Vielleicht hören wir einfach jetzt mal rein, was die dazu sozusagen haben. Viel Spaß damit.
2: Wir sind vom Klimatreffen und aus dem linken Zentrum und wir würden jetzt kurz was über das Rheinmetall-Entwaffnen-Camp sagen, was jetzt Anfang September stattfindet und genau, bis dann. Ja.
3: Das Rheinmetall-Entwaffnen-Camp gibt es seit 2018 und die organisieren jedes Jahr verschiedene Aktionen gegen Rheinmetall eben und gegen die weitere Militarisierung. Hier bei dem Publikum haben wir uns gedacht, wir müssen gar nicht groß über warum sollte man sich gegen Militarisierung und Krieg und Aufrüstung einsetzen erzählen. Das dürfte bekannt sein, beziehungsweise das IMI kann da viel besser und viel qualifizierter darüber erzählen als wir. Die Repression gegen diese Veranstaltung von Rheinmetall Entwaffnen ist mit einer der größten, was politische Bewegungen angeht. Nichtsdestotrotz ist es extrem wichtig, sich da zu engagieren. Die Krisen werden immer größer, die Militarisierung auch. Und insofern wäre es toll, wenn auch noch ein paar Leute mit uns nach Köln fahren würden.
2: Genau, das Camp geht am 1. September los und geht bis zum 6. September. Genau, es gibt mehrere Anreisetermine aus Tübingen, auch einmal am 1. September und am 3. September. Genau, organisiert vom Klimatreffen Tübingen. Und genau, wenn ihr wollt, könnt ihr jetzt noch bei uns Tickets kaufen für die Anreise. Ansonsten gibt es auch noch mal am Montag im OTFR die Möglichkeit, Tickets zu kaufen. Und genau, auf jeden Fall ist es jetzt egal, auf welcher so Aktionsform man so machen möchte, spannend, dieses Camp zu besuchen, weil es gibt halt seit verschiedenen Aktionsformen, Proteste, Demos, aber auch alle möglichen Workshops, Vorträge und Diskussionsrunden. Ich habe gehört, die IMI soll auch präsent sein, vielleicht. Genau, auf jeden Fall, wenn ihr jetzt noch ein Ticket heute schon kaufen wollt, kommt gerne bei uns oben am Stand vorbei. Also es gibt Preise für 20, 40 und 70 Euro. Genau, falls ihr jetzt sagt, so ein Camp ist jetzt vielleicht nicht mehr oder ist so nichts für euch, dann würden wir uns natürlich auch gerne über Spenden freuen, weil die Anreise ist teuer. Und genau, kommt am Infostand vorbei. Danke.
3: Also, als Info einfach nochmal, die Tickets für die gemeinsame Zugeinreise kosten uns in der Anschaffung 70 Euro. Wir haben schon verschiedenste Aktionen gemacht, um ein bisschen Spenden und Soli Aperoli zu verkaufen und da damit die verbilligten Tickets für 20 Euro halt irgendwie möglich zu machen. Im Camp selber kommen dann auch nochmal 15 Euro pro Tag für Verpflegung und Sonstiges dazu. Wie gesagt, wir würden uns freuen, wenn möglichst viele noch mitkommen. Danke.
4: Ja, vielen Dank auch, dass ihr da seid, hier gesprochen habt, die Tickets verkauft. Ich finde es nochmal ganz wichtig zu sagen, ne, die Tickets zum Rheinmetall-Camp kann man beim Klimatreffen kaufen. Finde ich ganz wichtig, weil gerade so bei der älteren Friedensbewegung hört man so oft dieses, wo ist denn diese Klimabewegung, wenn es um Krieg geht? da ist sie. Aber deswegen sieht man sie vielleicht nicht mehr so viel im Fernsehen, wenn sie da eine Position dazu hat.
1: Ja, ihr hört schon, ich habe ein bisschen den Gummibären-Effekt drüber gelegt. Es gibt gleich noch auch eine noch bisschen untypischere Rede, dass wir sie spielen. Da geht es nur um den Inhalt, aber natürlich gibt es Zwischenmusik. Und da bleiben wir heute auch mal wieder bei so Klassikern, die man hierzu, zu Rheinmetall zu mobilisieren und ein bisschen dystopische Stimmung aufkommen zu lassen, immer spielen zu können. Es geht um Geiersturzflug. Besuchen Sie Europa.

0: Dramatisch. Ja, kann man ja auch mal mit dem Gedanken spielen, dass, nun ja, wo führt uns das alle Ganze hin? Hier aufrüsten, bis wir viel mehr haben als Russland, das Dreifache, während man uns die ganze Zeit sagt, ah, das ist, was man für einen Angriffskrieg braucht. Naja, warum brauchen wir dann unbedingt das Dreifache? Dann denkt Russland natürlich, dass es angegriffen wird und rüstet auch weiter auf. Das nennt man die Rüstungsspirale dann. Genau, Bullshit. Und da Russland einfach viel weniger von fast allem schweren Kriegsgerät hat, also Drohnen haben sie jetzt ein bisschen schneller entwickelt mitten im Krieg. Naja, so halt wie die Ukraine, wir hätten die Ukraine. Aber bla bla bla. Auf jeden Fall an schwerem Gerät wäre Russland so weit unterlegen, dass es sehr, sehr schnell dann auch zu diesem Atompilz vor Köln war das jetzt im Lied oder irgendwo kommen könnte. Nun ja, jetzt so richtig die Kurve zu der Repression, gerade die in der nächsten Rede, nämlich vom Wolfgang von der MLPD, und nein, Resonanz Kontrasens hat gar nichts zu tun mit der MLPD, die sind auch so eine Partei, die alten Marxisten, Leninisten, aber was er da gesagt hat, ist es schon wert, auch nochmal zu hören, und es geht auch nur ein Minütchen. Und dann kommt der neue Song von Pussy Riot. Also bleibt dran und gönnt euch mal hier den Wolfgang von der MLPD. Habt viel Spaß. Ne, die Card Wall 2 macht's nicht, aber...
1: Dankeschön für die schöne Anmoderation. Ja. Ich bin Wolfgang aus Tübingen. Wir haben von der MLPD ein Grußwort geschickt, das will ich jetzt nicht vortragen, das ist auch online und da drüben ist ausgedruckt. Ich wollte drei Sachen sprechen. Erstens, vorher haben die Rheinmetall entwaffnen gesprochen. Mein Sohn war letztes Jahr dabei, der arbeitet bei Ford und ist aktiver Vertrauensmann. Und die kämpfen bei Ford gegen die Militarisierung, auch dass bei Ford Panzer hergestellt werden, Panzermotoren oder irgend sowas. Dafür wollte ich sprechen. Der war letztes Jahr eingekesselt bis morgens um 4 in Köln, hat dann zu ein Hausverlassverbot bekommen. Da hat er rechtlich dagegen gesprochen. Die haben Musik gemacht in dem Kessel und da geguckt, dass alle auch pinkeln können und so weiter. Dieser Prozess gegen Hunderte ist mittlerweile eingestellt. Das ist ein großer Erfolg. Das finde ich wichtig auch für die neue Anmeldung, dass diese Kriminalisierung nicht hingehauen hat. Das war eine Bürgerkriegsübung. Und zwar warum? Weil diese Bewegung, die ich sehr, sehr unterstütze und die unsere Partei auch sehr unterstützt, weil die genau gegen die Rüstungsmonopole gerichtet ist und gegen die Regierung, die das im Sinne dieser Rüstungsmonopole macht.
0: So, wisst ihr Bescheid, ne? Deswegen, also auch gerade wenn vielleicht ihr nach unserer Rheinmetall-Waffen-Mobi in der Familie, oh nein, da, das waren doch die ganz Schlimmen, die Anklagen, zumindest für diesen Samstager Kessel, da ist nicht viel gekommen. Da wurden ja 1000 Leute für über 10 Stunden festgehalten. Natürlich sind von anderen Aktionen, Blockadeaktionen, die bei Rheinmetall Entwaffnen geschehen sind, aus dem Camp heraus auch Menschen festgenommen worden. Die haben schon zum Teil Strafzahlungen bekommen und all sowas. Genau, aber mit sowas wird natürlich solidarisch umgegangen und wird auch niemand alleine gelassen mit. So ist es bei den Aktivisten, die bereit sind, ein bisschen was zu riskieren. Genau, solche Aktivisten, die ja auch bei uns sehr auf dem Tablett herumgereicht wurden, sind zum Beispiel auch Pussy Riot. Sie haben ja auch schon hier im Sudhaus gespielt. Fand ich ganz cool, war ein bisschen sehr vortragig. Ich mag ihre Musik nämlich tatsächlich auch und das war bei diesem Live-Ding gar nicht so doll. Da ging sehr viel um die Repression in Russland und so ein bisschen, für mich auch ein bisschen selbstreferenziell, autobiografisch. Und jetzt haben sie aber ein Lied mit einer ganz anderen Stilrichtung. Vielleicht sind sie in ihren Exilzeiten in Europa auch auf Leute getroffen, die ihnen gesagt haben, naja, irgendwie so Imperialismus, beide Seiten, ne, merkt ihr, was da gemacht wird mit Feindbild und dies, das. Und somit haben sie ein Lied geschrieben, das heißt Make America Great Again. Und da hören wir jetzt mal rein. Viel Spaß mit Pussy Riot!

Ups, das war's schon. Ja, genau. Dann sind wir auch am Ende unserer Sendung angekommen. Es gibt noch ein, zwei Lieder, die hoffe ich, bekomme ich noch durch. Zuerst würde ich mal zu den Ankündigungen kommen, natürlich, die bei uns am Ende der Sendung immer stattfinden. Tatsächlich habe ich jetzt auf die Schnelle gar nicht so viel gefunden. Ja, was schon läuft seit dem 13., seit gestern, ist das System Change Camp in Karlsruhe. Und das läuft jetzt auch noch bis zum 25. August. Also das ist auch noch aktuell, wenn ihr uns in einer der Wiederholungen hört. Dann allerdings jetzt nicht mehr. Ich dachte, ich gebe mal so kurz einen Einblick. Also ihr findet da alles unter system-change-camp.org. Da einfach auf Programm. Und zum Beispiel ist jetzt, ich glaube, jetzt ist gerade noch Aufbau. Und am Samstag geht es dann los mit zum Beispiel verschiedenen Sachen, Nervous System Regulation and Activation, aber auch How to Revolution, Erfolgsfaktoren sozialer Bewegung, das ist ein interaktiver Workshop, Pop-Up-Beratung für deine soziale Bewegung bei Kollektiv-Konfliktiv, also so ein bisschen wahrscheinlich Konflikt. Traveling, fossilen Ausstieg erklagen, welche Wege können wir gehen von gemeinsam gegen Gas, auch eine Einführung in die Kapitalismuskritik, widersetzen, wie weiter mit Antifa-Arbeit von der IL Karlsruhe, genau, da ist doch einiges Interessantes dabei. Am Montag dann ist es der 17. Das ist alles auch schon Montag. Also ich glaube, jetzt ist nur Aufbau und Programm, geht dann Montag los. Montag gibt es auch was von Shut Elbit Down dort und es gibt auch was von der Informationsstelle Militarisierung. Die Rote Hilfe ist immer da. Screenprinting. Bringt eure Camping-Sachen mit und schaut bei system-change-camp.org für, falls ihr mal nach Karlsruhe wollt in den nächsten 10 Tagen. Sonst, für alle, die da bleiben, gibt es am Samstag, also morgen Abend, am 15. August, spielt Pales Industrial Punk, Post-Punk im Blauen Salon in der Münzgasse. Erwartet das Unerwartete, ist das Motto von Tommy Ungerer, dem Enfant Terrible aus Straßburg, wo sie mit ihrem instinktiven Stil Indie, Noise und Pop, die im klanglichen Kampf aufeinanderprollen, herkommen. Der Einlass im Blauer Salon, 20 Uhr, Beginn des Konzerts, 22 Uhr, Eintritt frei, es gibt den Hut zum Spenden. Und dann am Sonntag dieses Wochenende, am 16.8. Warte mal, da sind ja ganz komische Daten, waren die auch im, also im Text sind die komisch geschrieben, in dem, die Ausstellung endet, ja, ich glaube, das ist einfach, es ist vom 16. Mai gewesen bis zum 16. Dings, ist immer noch die Ausstellung in dem Kaffeelädle Donna Saar von Vera Krakowski, whatever, es ist auch eine Ausstellung Komm, setz dich am Samstag in der Schetthalle in der Schlachthausstraße, auch Fotografie und alles mögliche. Genau, und jetzt ist irgendwie Sommerloch, wirklich. Weil meinen nächsten Act hätte ich hier am 29. und 30. August ist eine Aktion von Act for Animals auf dem Holzmarkt in Tübingen und da wird sich eine Person in den Kastenstand aufhalten für 24 Stunden, um auf die schrecklichen Zustände in der Schweinezucht aufmerksam zu machen. Ich kenne die nicht so wirklich, Act for Animals. Es gibt auch hier Leute bei Resonanz Kontrasens, die weit tiefer sind in der antispeziesistischen Bewegung, aber genau das läuft. Und
kann man ja mal vorbeischauen. Und am Montag, den 30.08., ist dann wieder das Treffen vom Chaos-Treff in Tübingen im Fab Lab. Die treffen sich nämlich jetzt jeden letzten Sonntag im Monat um 19 Uhr immer im Fab Lab. Und es ist übrigens auch jeden Montag ab 13 Uhr die Bubu-Fokuszeit im bunten Buchladen. Das ist so die Produktivität pushen, im gemeinsamen Zusammenarbeiten, Coworking oder Studying. Und natürlich ist auch jeden Donnerstag auf dem Sternplatz in der Südstadt Küfa, also Essen gegen Spende für alle. Wir wissen, haben es schon gehört, in der ersten Woche September vom 1. bis zum 5. ist das Rheinmetall Entwaffenen Camp in Köln. Und da ist übrigens auch ein antifaschistisches Sommercamp in Kärnten in Österreich für Leute, die in die andere Richtung wollen. Das war, was ich jetzt so gefunden habe an Mucke. Und jetzt, ja, würde ich mich dann einfach verabschieden wahrscheinlich auch. Das war Resonanz Kontrasens am 14. August 2026. Es war mir eine Freude, mir hier den Mund für euch im Studio fusselig zu labern. Und jetzt habe ich noch ein bisschen Musik für euch. Und zwar Fuck the Pain Away von den Peaches. Und damit verabschiede ich mich. Ich wünsche euch ein wunderschönes Wochenende. Wir hören uns in 2 Monaten. Tschüss.

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Das war unsere sendereigene Big Band, die Wüstewelle Big Band. 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

0: Also freut mich erstmal. Ja, wie gesagt, ich bin noch ziemlich jung, auch generell nicht nur vom Alter her, sondern auch im Business.
1: Da war jeder im Stadion und dann ist man nach Hause gefahren, hat die Sportschau angeguckt und dann hat man die Zusammenfassung gesehen.
2: Da geht es dann jeden Samstag um Punkte.
3: Pusht natürlich auch die jungen Spieler und deswegen denke ich, dass das auf jeden Fall die richtige Entscheidung war, für meinen Weg nach Deutschland zu kommen.
2: So habe ich ihn angesprochen und dann haben wir uns alle so ein bisschen gefunden, haben dann noch einen Bassisten gesucht, hat dann auch nach so 10 Monaten sogar geklappt.
4: Mit 4 Jahren angefangen Fußball zu spielen, war dann erstmal bei einem Dorfverein und zwar beim TSV Mehringen, auch hier in der Region. Und dann kam mit 10 die Anfrage vom SSV, ob ich mal zum Probetraining kommen darf und wurde dann übernommen und spiele jetzt seit der U11 beim SSV.
5: Wenn man Bock hatte zu kicken einfach und man dann eigentlich nie so mit dem Gefühl im Training ist, boah, wann ist es endlich vorbei oder so. Also.
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7: Hallo und herzlich willkommen zu Gesichter und Geschichten hier auf der Wüstenwelle 96,6 MHz in unserer Live-Sendung am Samstag, den 8. August von 16 Uhr bis 17 Uhr oder in unseren Wiederholungen am Dienstag, 11. August um 9 Uhr oder am Donnerstag, den 20. August um 15 Uhr. Am Mikrofon und an den Reglern begrüßt euch Timo und als heutigen Studiogast darf ich bei mir begrüßen das Mitglied des Tübinger Gemeinderats und Kreistags von den Grünen, Benedikt Döllmann. Hallo Benedikt.
8: Hallo.
7: Schön, dass du dir für eine Stunde Gesichter und Geschichten Zeit genommen hast.

0: Ihr hört Gesichter und Geschichten auf der Wüstenwelle 96,6 MHz. Heute ist bei uns Benedikt Döllmann zu Gast. Er ist im Tübinger Gemeinderat und im Tübinger Kreistag jetzt seit fast genau 2 Jahren Mitglied, jüngstes Mitglied und hoch engagiert. Er hat auch eine große Reichweite auf verschiedenen Social-Media-Plattformen, die Oldschool-Plattform Facebook, aber auch Instagram und TikTok und nimmt dort die Community mit in die Arbeit eines ehrenamtlichen Gremiums, denn alle Mitglieder dieser beiden Gremien machen das ehrenamtlich. Natürlich gibt es auch eine Aufwandsentschädigung, aber die deckt nicht annähernd die Arbeit, die man dann neben seinem Job, neben seiner Ausbildung oder seinem Studium noch so machen muss. Wir hatten dich jetzt schon öfters zum Interview hier. Viele Leute kennen dich hier auch aus dem Sendegebiet der Region Neckaralb, aber es gibt sicherlich die ein oder andere Hörerinnen und Hörer, die dich noch nicht kennengelernt hat. Was sollten die Leute vielleicht so über dich wissen?
1: Ach, also viel Politisches hast du ja schon gesagt. Hallo auch von mir, danke für die Einladung. Ich glaube, was man noch dazu sagen kann, ist, ich bin vor kurzem 21 Jahre alt geworden. Also ich bin wirklich noch einer der ganz Jungen. Ich bin der Jüngste im Kreistag. Im Gemeinderat bin ich mittlerweile gar nicht mehr der Jüngste. Da haben wir noch einen Jüngeren jetzt bei uns bei der Grünen-Fraktion, bei der AL-Grünen-Fraktion dabei. Und sonst, was mir wichtig ist, was ich natürlich auch viel Zeit in meinem Leben einnimmt, ist mein Studium. Ich studiere Umwelt-Naturwissenschaften in Tübingen, mache da wahrscheinlich nächsten Sommer meinen Bachelor und beschäftige mich da eben auch ganz viel mit Klima- und Umweltthemen und versuche dann auch das, was ich lerne da im Studium, mit in meine Arbeit im Gemeinderat und Kreistag zu nehmen.
0: Jetzt bist du 2 Jahre Teil des Tübinger Gemeinderats. Würdest du sagen, dass es jetzt leichter ist, als junger Mensch dort Verantwortung zu übernehmen, als am Anfang? Weil früher waren ja selten Leute unter 30 Jahren, teilweise eher zwischen 50 und 60 ist man in den Kreistag, Gemeinderat gekommen.
1: Ich weiß gar nicht, ob das so krass von der Zeit abhängt, sondern sehr von den Leuten, von den anderen Leuten, die im Gremium sind und so von der Bevölkerung. Ich war davor ja ganz lang schon kommunalpolitisch aktiv. Ich war irgendwie bei Fridays for Future, habe mich da auch viel mit kommunalen Themen beschäftigt. Ich war im Jugendgemeinderat, auch im Vorstand vom Jugendgemeinderat. Da haben wir natürlich auch dann für besonders junge Menschen uns schon lange eingesetzt. Und ich hatte persönlich im Gemeinderat und Kreistag nie das Gefühl, dass Leute ein Problem mit meinem Alter haben. Ich hatte gute Wahlergebnisse. Ich wurde immer offen angenommen. Es haben sich auch viele Leute gefreut, dass mal jemand wirklich noch mal Jüngeres dabei ist als manchmal sonst. Und es geht einfach, glaube ich, sehr darum, welche Erfahrungen man gemacht hat, ob man zeigt, dass man dem Amt da gewachsen ist. Und dann wurde ich persönlich und sehe das auch bei den Leuten um mich rum, bei den anderen jungen Leuten habe ich das Gefühl, dass wir da sehr offen angenommen werden und einfach versuchen und gut mitarbeiten können mit allen anderen Generationen im Gemeinderat und Kreistag, gute Politik für die Leute bei uns im Wahlkreis zu machen.
0: Jetzt hast du eine Reichweite über 50.000 Menschen, das könnte man sagen, sind noch nicht alle aus der Stadt Tübingen, die hier ja 90.000 Einwohner hat. Trotzdem folgen ja auch viele Leute außerhalb von Tübingen, außerhalb unseres Sendegebiets der Region. Warum denkst du, lassen die sich mitnehmen zu deiner Person und auch ja, hier zur Kommunalpolitik Tübingen? Natürlich, wir haben den Deutschlands bekanntesten Oberbürgermeister mit Boris Palmer. Aber wieso interessieren sie sich auch so für deine Arbeit, die du hier vor Ort leistest, als wahrscheinlich auch bekanntester ehrenamtlicher Kommunalpolitiker?
1: Also ich glaube, dass man einfach wenig mitbekommt, was in der Kommunalpolitik passiert. Die großen Medien, würde ich sagen, scheitern sehr stark daran, wirklich mal über Kommunalpolitik zu sprechen, was da abgeht, was auch die Leute vor Ort in den Kommunen bewegt, sondern es wird eben viel über Landes- und Bundespolitik gesprochen, vor allem natürlich über den Bundestag. Und einfach mal zu sehen, ich mache ja ganz unterschiedliche Videos, auf der einen Seite viel über Klimaschutz in Tübingen, was wir alles schon geschafft haben, was wir vorhaben für die nächsten Jahre, dass wir eine Großwärmepumpe am Klärwerk bauen wollen, mit der wir über 11.000 Haushalte mit erneuerbarer Wärme versorgen können. Dass in Tübingen ganz viel passiert, das interessiert Leute, aber auch einfach dieses Setting Kommunalpolitik, dass man mal sieht, wie läuft so eine Sitzung ab, wie sieht der Sitzungssaal aus, in dem wir uns treffen, was passiert die ganze Sitzung über. Wir stimmen da natürlich auch nicht die ganze Zeit nur ab, sondern es wird diskutiert, man holt sich zwischendurch mal einen Kaffee und so weiter, spricht auch mit seinen FraktionskollegInnen und dass man das einfach mal so in einem Video sieht und sieht, hey, Politik findet nicht nur im Bundestag statt oder im Landtag, sondern auch bei uns vor Ort. Das ist, glaube ich, total spannend, auch für Leute von außerhalb, das einfach mal zu sehen.
0: Die dann jetzt sozusagen Hintergrundinfos kriegen, die man sozusagen jetzt nicht hier aus dem Radio kriegt oder aus der Tageszeitung.
1: Ja, genau. Wenn man so einen Bericht irgendwie in der Tageszeitung liest, dann sieht man vielleicht ein Bild mal vom Sitzungssaal im Gemeinderat. Aber so wirklich ein Gefühl dafür zu bekommen, was in so einer Sitzung passiert und was alles für wichtige Entscheidungen getroffen werden. Die Presse hat natürlich auch nicht Zeit, irgendwie dann wirklich über jede einzelne Entscheidung, egal ob Kitas, Schulen, Klimaschutz, neue Elektrobusse, was auch immer, zu berichten. Und da versuche ich einfach so einen Rundumschlag zu geben, was alles passiert und was wir für die nächste Zeit so vorhaben.
0: Würdest du sagen, dass die Leute bei dir eher zugucken oder ist da auch viel Interaktion? Also außerhalb jetzt, klar, es gibt immer Likes, aber wie viel Diskussionsraum ist dort auf Social Media und wie viel sachlicher Diskussionsraum hast du dort? Also wie oft kommentiert jemand, der das, auch wenn das vielleicht mal was kritisch sieht, der das aber konstruktiv macht und wie viel mal ist es dann halt einfach unter der Gürtellinie?
1: Also als ich angefangen habe, dachte ich, Social Media ist mehr so ein, ich kommuniziere und die Leute schauen zu. Aber es ist tatsächlich ganz anders. Also es gibt unter fast jedem Video Diskussionen, je nachdem wie, ob es jetzt ein Aufregerthema ist, Fahrradwege oder so. Da gibt es natürlich große Schlachten mit Leuten, die auch jetzt keine besonders wohlwollenden Kommentare schreiben und so. Aber es entsteht schon unter jedem Video irgendeine Diskussion und auch eine konstruktive Diskussion, auch konstruktive Fragen, auch konstruktive Kritik, auf die ich sehr gern eingehe. Nur halt, wenn Leute mich dann nur bepöbeln und mich irgendwie beleidigen, dann gehe ich da jetzt nicht besonders drauf ein. Aber ich finde es schön und glaube auch, dass Politik das in den letzten Jahren verpennt hat, stark auf sozialen Medien aktiv zu sein, wo man eben auch diesen Austausch haben kann. Da müssen Leute nicht immer zu irgendeiner Veranstaltung kommen, wo sie dann mal persönlich die PolitikerInnen treffen können und ihre Sorgen und Probleme ansprechen können, sondern wirklich mir auch auf Instagram in meine DMs sliden und mir irgendwas schreiben oder halt in den Kommentaren mitdiskutieren. Und dadurch bekomme ich total viel auch mit aus Tübingen, aus Stadtteilen, wo ich vielleicht nicht wohne und weniger bin deshalb und kann dann auch schauen, wie wir für die Leute da möglichst gute Entscheidungen treffen können.
0: Wie würdest du die Entwicklung beschreiben, wo du jetzt die Reichweite dazu gewonnen hast? Ist es dort mehr Hate entstanden oder würdest du sagen, nee, jetzt respektieren sie mehr zu sagen, hey, wir müssen jetzt nicht haten?
1: Die Hate hing, so wie ich es wahrnehme, immer davon ab, wie relevant die Grünen gerade auf Bundesebene sind. Also ich bin ja für die Grünen im Gemeinderat und Kreistag, das ist meine Partei, bin ich aus Überzeugung auch Mitglied. Aber als wir in der Bundesregierung waren und Robert Habeck und Annalena Baerbock den ganzen Tag rauf und runter gehatet wurden, da wurde ich auch dann persönlich viel mehr beleidigt, viel mehr bedroht und so weiter. Als es jetzt passiert, jetzt wo wir nicht mehr Teil der Bundesregierung sind, habe ich das Gefühl, haben die Leute was Besseres zu tun, als dann irgendwie einen grünen Kommunalpolitiker zu beleidigen. Aber es findet trotzdem statt. Also es gibt auch sehr unschöne Kommentare, gerade auf Facebook, wo man denkt, eigentlich, wenn man in so klassischen Bildern denkt, denkt man, die erwachsenen Leute, die älteren Leute, die haben sich irgendwie mehr im Griff. Aber da gibt es manche Leute, die sich gar nicht im Griff haben und mich dann viel mehr beleidigen als auf TikTok oder so.
0: Das heißt, wenn man dich nicht so haten möchte oder möchte, dass du nicht gehatet wirst, dann sollten die Grünen auch nicht in die Bundesregierung 2029.
1: Ich bin großer Fan davon, dass die Grünen 2029 wieder in die Bundesregierung kommen und würde das dann auch, ich fände es schön, wenn mich niemand bedroht und niemand beleidigt, aber das würde ich dafür dann in Kauf nehmen. Das fände ich okay.
0: Wenn dann eine Regierungsbeteiligung möglich ist, würdest du dafür den Hate in Kauf nehmen?
1: Nein, so, es kommt halt am Ende, wie es kommt. Ich fände es schön, wenn wir auf Bundesebene mitregieren würden, damit wir auch vor Ort besser Klimaschutz machen können und vielleicht ein bisschen mehr an die Kommunen gedacht wird, weniger Schwimmbäder zumachen müssen, mehr Radwege gebaut werden können. Das wäre schon sehr hilfreich, wenn wir wieder eine grüne Beteiligung in der Bundesregierung hätten.
0: Also siehst du es so, dass die Opposition weniger gehatet wird, weil sie ja nicht die Regierung ist?
1: Ja, auf alle Fälle.
0: Dann gehen wir rein nochmal in ein bisschen Musik, bevor wir dann gleich miteinander weitersprechen.

0: Ihr hört Gesichter und Geschichten auf der Wüstenwelle in der Live-Sendung mitten in den Sommerferien am 8. August. Wir haben 16 Uhr und 27 Minuten. Heute ist bei uns zu Gast Benedikt Döllmann. Wir haben schon einiges von ihm in den letzten Minuten dieser Radiosendung erfahren und auch spannende Einblicke bekommen. Der Gemeinderat besteht überwiegend aus Parteien und auch aus Listen. Zum Beispiel gibt es auch in Tübingen die Tübinger Liste oder die Klimaliste. Sonst sind es in der Regel Parteien. Die AfD hat keine Liste aufgestellt bei der Gemeinderatswahl. Dafür hat die AfD, ich glaube, 2 Sitze im Tübinger Kreistag.
1: 4 sind sogar.
0: 4 sind sogar. Wie ist da das Auftreten? Wie nimmt man die AfD im Kreistag wahr? Im Gegensatz vielleicht zu anderen Bereichen, wo sie jetzt gar nicht mal sich bewirbt in einem demokratischen Prozess.
1: Also das Spannende ist im Tübinger Kreistag, dass man die AfD eigentlich überhaupt nicht wahrnimmt. Also es denken ja viele Leute immer, oder beziehungsweise Leute wählen die AfD dafür, dass sie irgendwie alles mal hier den Laden umkrempeln will,

0: irgendwie was verändern und so weiter und irgendwie mitmischt und sich gegen die etablierten Parteien irgendwie auflehnt. Aber die AfDler im Kreistag machen das überhaupt nicht. Also es gibt jetzt gerade einen neuen, der jetzt nachgerückt ist, der meldet sich manchmal und stellt auch Fragen. Davor haben wir in 2 Jahren Kreistag fast nichts von der AfD gehört. Das können, glaube ich, alle für sich selbst bewerten, wie sie das finden. Ich halte das irgendwie ein bisschen auch für WählerInnen-Täuschung, dass man kandidiert, um zu sagen, wir setzen uns ein für euch, und dann macht man einfach überhaupt nichts, stellen keine Anträge, keine Fragen. Ja, aber das müssen alle, die die AfD gewählt haben, für sich selbst entscheiden. Ich habe sie nicht gewählt und werde es auch nicht machen.
1: Würdest du die AfD dann hier in der Region anders bezeichnen als die AfD jetzt in Ostdeutschland?
0: Naja, die AfD, die wissen alle, in welcher Partei sie sind. Die wissen, was Parteifunktionäre, was Bernd Höcke, Björn Höcke und so, was die alle sagen, was Alice Weidel sagt. Also ich würde die da nicht irgendwie in Schutz nehmen oder anders behandeln als die Partei in anderen Regionen. Die AfD ist eine in Teilen rechtsextremistische Partei, und wir sollten uns darum kümmern und dafür einsetzen, dass die kleiner werden und dass Leute wieder demokratische Parteien wählen.
1: Wenn wir jetzt auf die anstehenden Ostwahlen schauen im September, wie ist da dein Gefühl? Also können noch die anderen Parteien die Bürgerinnen und Bürger überzeugen, dass die AfD nicht irgendwann in eine absolute Mehrheit kommt, weil sie ist nicht mehr weit davon entfernt?
0: Das wird sich dann am Wahltag entscheiden. Ich habe, also die Umfragen, in den Umfragen sind die Grünen, glaube ich, sowohl in Mecklenburg-Vorpommern als auch in Sachsen-Anhalt bei knapp 5%. Das kann natürlich immer noch ein bisschen nach oben und nach unten gehen. Wenn die Grünen reingewählt werden, dann wird es deutlich schwieriger für die AfD, eine absolute Mehrheit im Landtag zu bekommen. Deshalb kann ich nur dafür wählen, dann am Ende auch Grünen zu wählen. Ich werde auch in den nächsten Wochen nochmal in Sachsen-Anhalt sein und da beim Wahlkampf unterstützen. Ja, also ich hoffe, dass das klappt und dass, naja, man würde hoffen, dass es irgendwie von Bundesebene Unterstützung gibt, dass gezeigt wird, dass sich demokratische Parteien zusammenreißen können und irgendwie gute Politik machen, aber bei der jetzigen Bundesregierung würde ich sagen, ist es kein besonderer Rückenwind für die Landtagswahlen, für die kommenden, aber wir versuchen in Baden-Württemberg gut zu regieren, meine Partei zusammen mit der CDU, und auch eine gute Oppositionsarbeit im Bund zu machen, und dann kann man nur hoffen und sich dafür einsetzen, dass weniger Leute AfD wählen.
1: Wenn jetzt die AfD es doch schaffen würde, die absolute Mehrheit in Sachsen-Anhalt zu holen und den zukünftigen Ministerpräsidenten dann in diesem Bundesland zu stellen, denkst du dahingehend, dass es auch ein Vorteil sein könnte, dass die Menschen die Gefahren dann endlich mal sehen, was die AfD hervorwirft, und dann vielleicht die AfD danach im großen Sinkflug ist?
0: Ich würde nie darauf setzen, dass die AfD in irgendeine Regierung kommt. Ich halte das für eine große Gefahr, wenn die da wirklich an den Hebeln der Macht setzen und ja schon groß ankündigen, dass sie ganz viele Leute entlassen wollen, dass sie neue Leute einstellen wollen, dass sie den Bildungsplan umkrempeln wollen, dass sie auch aus dem Medienstaatsvertrag austreten wollen. Und wir sehen es ja in anderen Ländern, also zum Beispiel Donald Trump hält sich nicht mehr an geltendes Recht. Gerichte sagen ihm, er darf das nicht machen, was er macht, und er macht es trotzdem weiter. Ich halte das für sehr gefährlich, wenn die AfD in so eine Position kommt. Aber na klar, die versprechen gerade Sachen, die sie nicht einhalten werden können. Und falls die AfD in die Regierung kommen sollte, wird man danach sehen, ob dann immer noch weiterhin so viele Leute die AfD wählen. Aber Trump wurde auch ein zweites Mal Präsident von den USA. Also darauf würde ich nicht setzen.
1: Bist du dann froh, dass in Baden-Württemberg diese Stärke noch nicht entfacht ist, sondern dass es den alten Parteien CDU, SPD, FDP und euch Grünen gelungen ist, so eine Politik zu machen, dass die AfD noch nicht in solche Möglichkeiten stolziert?
0: Klar. Absolut. Es ist auch, glaube ich, nochmal ein anderes Thema, teilweise im Osten, weil man einfach eine andere Vergangenheit hat und Menschen insgesamt an vielen Stellen unzufriedener mit der Politik sind, weil auch Fehler gemacht wurden in der Vergangenheit. Aber ich glaube, in den letzten Jahren wurde Baden-Württemberg ziemlich gut regiert und hoffe, dass es die nächsten Jahre auch gut weitergeht.
1: Jetzt sind wir schon angekommen beim Bundesland Baden-Württemberg. Es waren Landtagswahlen. Cem Özdemir ist der Nachfolger von Winfried Kretschmann. Das hat dich sicherlich als grünes Parteimitglied gefreut. Jetzt geht es in eine weitere Regierung. Müsste, glaube ich, die dritte in Folge sein mit der CDU zusammen. Was nimmst du da mit? Weil die Grünen haben ja, zumindest die grüne Jugend, hält ja nicht viel von der Beteiligung der CDU an der Landesregierung.
0: Naja, ich würde nicht sagen, dass es darum geht, wovon man viel hält. Es ist, soweit ich weiß, die einzige demokratische Option, in Baden-Württemberg zu regieren, wenn man nicht mit der AfD regieren möchte. Und da haben wir ja gerade schon drüber geredet, dass man das auf keinen Fall machen sollte. Auch gut ist, dass die CDU das klar ausgeschlossen hat und angekündigt hat, sie werden nicht mit der AfD im baden-württembergischen Landtag zusammenarbeiten. Im Koalitionsvertrag stehen viele gute Sachen drin. Wir setzen uns ein für Klimaschutz vor Ort, für eine gute Bildung, auch gerade bei jungen Menschen mit Migrationshintergrund, dass die früh Deutsch lernen, dass man verpflichtendes letztes Kindergartenjahr macht und so weiter. Ich halte das für gute Vorschläge für Baden-Württemberg und hoffe, dass das auch umgesetzt werden kann. Es ist natürlich alles für unter Finanzierungsvorbehalt. Man muss schauen, wie viel man sich leisten kann, wie es mit der Wirtschaft in Baden-Württemberg weitergeht. Aber ja, das ist die einzige Koalition, die möglich war, und ich glaube, man macht das Beste daraus.
1: Wie nimmst du die ersten Monate der neuen baden-württembergischen Landesregierung wahr? Also was machen die gut oder arbeiten die gut zusammen, oder sagst du, es hätte ein bisschen anders starten können? Also wie nimmst du so insgesamt, würde ich mal sagen, die ersten Monate wahr?
0: Also bis jetzt würde ich sagen, man arbeitet sich natürlich vor allem noch ein. Die neuen Ministerinnen und Minister müssen in ihren Ministerien ankommen. Wir haben schon aus dem Umweltministerium mitbekommen, man setzt sich jetzt zusammen mit Bayern ein dafür, dass in Süddeutschland weiter Windräder gebaut werden können. Da gibt es gerade ein Problem im Design der Unterstützung und der Förderung von Bundesebene. Ich hoffe, dass wir das zusammen mit Bayern hinkriegen, dass auch im Süden wieder Windräder gebaut werden können und wir hier wirklich unabhängig werden können und Klimaschutz machen können mit diesen Windrädern. Wir haben jetzt erst letztens einen Förderbescheid bekommen. Das Land beteiligt sich an dem Ausbau der Elektroladeinfrastruktur in Tübingen für Elektrobusse. Also ich würde sagen, es ist schon einiges passiert, aber natürlich werden wir so richtig viel mehr Ergebnisse erst in ein paar Monaten sehen, wenn sich alle eingearbeitet haben und auch schon mehr vom Koalitionsvertrag umgesetzt wurde.

0: 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Wir sprechen heute hier eine Stunde lang mit Benedikt Döllmann. Er sitzt für die Grünen im Tübinger Gemeinderat, aber auch im Kreistag. Seit mittlerweile knapp über 2 Jahren da wurde er das erste Mal von den Tübingerinnen und Tübingern in die beiden Gremien gewählt. Wir haben jetzt viel erfahren. Und jetzt ist ja die Sommerpause, da ist ja das politische Leben nicht nur in Berlin, sondern auch in Tübingen eigentlich still, ist nicht viel los, vor allem im August, da ist eigentlich wirklich Zeit fürs Freibad. Ne? Freibad ist ja auch eine kommunale Aufgabe, wo auch die Stadt drin ist, / die Stadtwerke Tübingen, wo jetzt viele ihre Sommerferien auch verbringen und genießen. Trotzdem gab es jetzt auch den einen oder anderen politischen Skandal, der natürlich für die Tageszeitungsjournalisten attraktiv war, dass auch das Blatt gefüllt werden kann. Und da würde ich jetzt ein bisschen drauf eingehen, vielleicht erstmal auf das lokale Thema, diese Hausbesetzung, die in der Kronstraße in der Tübinger Altstadt jetzt seit einigen Tagen ist, wo es ja verschiedene Auffassungen, verschiedene Meinungen gibt. Auf der einen Seite gibt es den Eigentümer, der sich mit den Besetzern gemeinsam unter Moderation des Tübinger Baubürgermeisters Kurt Sölke getroffen hat, jetzt am Freitagvormittag, nächste Woche, ich glaube auch wieder am Freitagvormittag, müsste das zweite Treffen sein, weil eigentlich bis morgen am 9. August Räumung gewesen wäre. Jetzt wird das Ganze nochmals um eine Woche verschoben. Jetzt ist natürlich die Frage, wir haben in Tübingen natürlich Wohnraummangel. Es gibt viele Studenten, die eine Bleibe suchen, aber auch Leute, die ja in Tübingen arbeiten. Und das sind ja auch viele Leute, die in den alltäglichen Berufen arbeiten, wie Busfahrer, Verkäufer etc., die auch Wohnraum benötigen, auch wenn viel Wohnraum entsteht. Wenn wir jetzt allein angucken bei der GWG Tübingen, die Neubaupreise waren noch vor einigen Jahren bei 5.000 Euro auf den Quadratmeter. Jetzt kratzen wir, glaube ich, schon auch bei diesen Häusern so langsam beständig mit der Marke 10.000 Euro auf den Quadratmeter. Also eine ganze Stange Geld, die dann zu zahlen ist für Grund und Boden hier in Tübingen plus halt das Haus, was dann draufsteht. Wie nimmst du aber trotzdem diese Besetzung wahr?
1: Also es ist ja bei so Fragen immer die Frage, was ist rechtlich erlaubt und was nicht. Und ich finde, man sollte da darüber sprechen, dass es möglich ist, Häuser leer stehen zu lassen, man das machen kann, auch bei so einer krassen Wohnungsnot wie in Tübingen. Und deshalb kann man, finde ich, die Perspektive einnehmen, dass es legitimer Protest ist, auch mal zu sagen, wir besetzen ein Haus. Protest muss nicht angenehm sein, das gehört dazu. Protest darf auch mal gewisse Grenzen überschreiten, dass man sagt, man besetzt jetzt ein Haus. Ich finde es gut, dass die Stadt das moderiert, dass die Stadt da auch dabei ist, sich das anschaut zwischen BesetzerInnen und auch dem Besitzer, da das Ganze moderiert und verhandelt, und bin mir sicher, dass da langfristig eine gescheite Lösung für alle gefunden wird. Wir haben immer wieder Hausbesetzungen in Tübingen und hatten das. Wir versuchen natürlich als Gemeinderat unseren Teil zu leisten und uns darum zu kümmern, dass mehr Wohnraum gebaut wird, aber nur Neubauen wird uns da in den nächsten Jahren auch nicht retten. Sondern wir müssen auch schauen, wie der Wohnraum sinnvoll zwischen den Leuten verteilt ist und auch eben, dass möglichst wenig leer steht.
0: In Tübingen gibt es ja auch die Zweitwohnsitzsteuer. Da ist ja das Ziel, dass die Leute ihren Erstwohnsitz hier in die Stadt bringen und nicht irgendwo anders ihren Wohnsitz haben. Das hat ja auch Steuergründe, dass die Stadt entsprechende Mittel für einen Haushalt kriegt. Gleichzeitig greift aber auch die Zweitwohnsitzsteuer dann, wenn jemand ein Haus leer stehen lässt. Schlussendlich hat ja dann auch ein Eigentümer gewissermaßen auch ein Druck, dass hier jemand wohnt mittelfristig. Außer natürlich, er macht eine Sanierung, dann ist es, glaube ich, befreit von der Zweitwohnsitzsatzung der Universitätsstadt. Aber trotzdem hat er ja dann nochmal mehr Druck als jetzt in der Stadt, wo es diese Zweitwohnsitzsteuer nicht gibt.
1: Genau, wir versuchen da den rechtlichen Rahmen auszuschöpfen und da eben diesen Druck auch zu machen und Leute dazu motivieren, ihre Häuser zu vermieten oder zu verkaufen, dass sie einfach nicht leer stehen. Aber es gibt natürlich Leute, die sich das leisten können, die das nicht besonders interessiert, ob sie da jetzt noch Zweitwohnsitzsteuer zahlen oder nicht, die einfach einige Häuser haben und bei denen das jetzt im Geldbeutel nicht so stört. Das heißt, es ist kein Allheilmittel gegen Leerstand und gegen Wohnungsnot.
0: Was wären da sozusagen jetzt die nächsten Schritte in diesem Prozess? Also was würdest du, wenn du jetzt in diesem Prozess voll involviert wärst, was würdest du sagen, was ist da wichtig und wie wägt man die Interessen auf der einen Seite des Eigentümers ab, auf der anderen Seite der Hausbesitzer, auf der dritten Seite der Gemeinde vor Ort?
1: Ich muss die Stadtverwaltung am Ende entscheiden. Ich schaue vor allem darauf, wie wir es schaffen, mehr bezahlbaren Wohnraum in Tübingen zu bauen. Wir hatten letztens einen neuen Wohnungsbericht, Wohnraumbericht in Tübingen, der vorgestellt wurde, wo es eben darum geht, dass wir total viel Wohnungen in den letzten Jahren dazugebaut haben, auch viele Sozialwohnungen in Tübingen haben, aber es ist eben trotzdem nicht reicht. Und ein Punkt, über den wir noch viel zu wenig reden, dass immer mehr Menschen auf alleine oder zu zweit im Alter auf sehr großen Flächen wohnen. Und da sage ich natürlich überhaupt nicht, dass die Leute ausziehen müssen und irgendwie ihr Hab und Gut aufgeben. Das entscheiden die Leute am Ende selbst, aber wir müssen als Stadt auch schauen, wie wir Leute dazu motivieren. Es gibt viele Leute, die sagen, uns ist unser Haus eigentlich zu groß, die Kinder sind ausgezogen, wir brauchen so viel Platz gar nicht, aber wir finden keine geeignete Wohnung in der Nähe, wir wollen auch nicht in eine ganz andere Nachbarschaft ziehen und würden aber gern umziehen, dass wir da als Stadt besser unterstützen, weil wenn dann sich ein Ehepaar oder eine Einzelperson entscheidet, aus ihrem Haus auszuziehen und da dann eine junge Familie einziehen kann und beide glücklich sind und beide Parteien was gefunden haben, dann ist es ja super. Da würde ich jetzt in der nächsten Zeit den Fokus drauf legen.
0: Aber würdest du da nicht sagen, dass in ein paar Jahrzehnten sich das Problem eher auch auflöst mit diesen Einfamilienhäusern, weil sich ja schlussendlich bald gar keiner mehr ein Einfamilienhaus leisten kann, sondern jeder kann nur noch in der Wohnung irgendwann, wenn die Preise weiterhin so steigen?
1: Ja, also es ist natürlich perspektivisch auch, wir haben eine sehr große, eine sehr stark vertretene Boomer-Generation. Wenn die Generation meiner Eltern und die Generation darüber irgendwann gestorben ist, dann wird es auch wieder mehr Leerstand geben und mehr Platz in der Stadt. Aber ich würde Leute nicht darauf vertrösten, dass irgendwann in ein paar Jahrzehnten es vielleicht besser wird, sondern wir möchten heute mehr bezahlbaren Wohnraum schaffen. Und da gehört das eben auch dazu.
0: Was braucht es noch mehr, dass auch, sage ich mal, dass es auch leichter wird? Jetzt haben wir den Bauturbo beispielsweise, braucht man jetzt auch gar nicht tief einsteigen in, dass es schneller gebaut werden soll. Ist, glaube ich, allen klar, dass umso schneller gebaut wird, umso einfacher ist. Wie sieht es aus aber mit auch Flächenerweiterung beispielsweise? Ist es vielleicht auch sinnvoll zu sagen, wir wachsen nicht nur noch nach innen, sondern wir müssen auch ein bisschen verzichten auf eine Wiese, um nach außen hin wachsen zu können, um dann noch mehr Wohnraum zu haben für die Menschen, die schon in Tübingen leben oder die in Zukunft gerne in Tübingen leben möchten?
1: Ja, wir haben in Tübingen in der Stadt noch ganz viel Potenzial, der, soweit es geht, in den letzten Jahren ausgeschöpft wurde. Und wir machen das auch immer weiter, zum Beispiel das Marienburger Areal, also bei den Stadtwerken in der Nähe in Tübingen, da wird jetzt ganz groß gebaut, da entstehen ganz viele neue Wohnungen, auch rund ums Landratsamt und ums Regierungspräsidium beim Sparkassenkarree, auch da können noch neue Gebäude entstehen, da ist die Stadt dran, das Land baut auch neue Studierendenwohnheime, da passiert ganz, ganz viel. Es bringt aber auch die Stadtverwaltung irgendwann an ihre Grenzen. Es gibt Leute, die sagen, wir müssen jetzt irgendwie den Seiben bebauen, wir sollten noch groß in die Fläche gehen und da Wohnraum für viele tausend Menschen bauen. Aber das alles zu genehmigen, während wir Projekte in der Pipeline haben, die noch laufen, die schneller umgesetzt werden können, mit denen wir in den nächsten Jahren Wohnraum schaffen können und nicht erst in einem Jahrzehnt, da halte ich es für sinnvoll, auch aus Klima- und Umweltschutzgründen vor allem auf die Entwicklung in der Stadt zu setzen. Es gibt auch noch ein paar Gebiete in Hageloch und in Frohndorf, wo gerade auch ein bisschen auf Wiesen gegangen wird. Ich halte das in den Fällen auch für vertretbar, auch wenn natürlich unser Ziel sein muss, möglichst wenig neue Fläche zu versiegeln und wenn möglich sogar, was wir auch machen in der Stadt, Teile der Fläche wieder zu entsiegeln, wenn wir Parkplätze haben, die nicht gebraucht werden oder Straßen zu breit gebaut sind, dass wir da auch wieder mehr Platz für Grün schaffen. Gerade wir sitzen hier gerade im Studium, haben wir gerade noch diskutiert, bei 29 Grad. Wir merken alle, dass die Klimakrise da ist und die Erderwärmung uns nicht gut tut, dass wir uns da auch um die Klimawandelanpassung in der Stadt kümmern und dafür natürlich auch Fläche brauchen.
0: Also sind es so die nächsten Steps, die dann sozusagen wichtig sind für die Entwicklung?
1: Genau.
0: Das ist doch ein hervorragendes Schlusswort. Vielen Dank, Benedikt, für deinen heutigen Studiobesuch.
1: Danke für die Einladung.
0: Sehr gerne. Hört ihr die Live-Sendung, geht es hier weiter. Wie immer von 17 Uhr bis 18 Uhr mit Church for Trends. Hört ihr die Wiederholung am Dienstag, geht es weiter von 10 bis 11 mit dem Literaturradio. Hört ihr die Wiederholung am Donnerstag, ist der Blick ins Studio angesetzt von 16 Uhr bis 17 Uhr. Die nächste Ausgabe gibt es dann am Samstag, den 22. August von 16 bis 17 Uhr. Nachhören könnt ihr die Sendung, wenn ihr möchtet, die nächsten 7 Tage lang in der Mediathek auf www.wüste-welle.de. Und dann freue ich mich, wenn ihr wieder einschaltet in 14 Tagen und genießt, wenn wir es auch nicht ganz so arg genießen, die Hitze im Studio mit 29 Grad, hoffen wir, dass ihr trotzdem, wenn ihr im Freibad seid, die Sonnenstunden genießen könnt in euren verdienten Sommerferien. Macht's gut. Ciao. Ciao.

0: Das war ein Wal, und zwar ein ganz selten gewordener Wal, der atlantische Nordkaper, von dem es nur noch ganz wenig Exemplare gibt. Der ist so selten, dass auch ich ihn gar nicht kannte. Und ich habe erst in dieser Sendung von diesem Wal erfahren, nämlich von meinem Radiokollegen Daniel Weffers, der sich richtig gut mit allen Tieren unter Wasser auskennt und mit dem ich zum ersten Mal eine Sendung gemacht habe, hier im Freien Radio Wüstewelle. Und wir werden diese Serie fortführen und nicht nur das. Er hat selber Walmusik geschrieben und die wird jetzt hier in der Sendung zum allerersten Mal ausgestrahlt werden und somit Weltpremiere haben. Und ich freue mich total, dass er hier war, Daniel Weffers, hier im Freien Radio Wüstewelle in meiner Sendung Tiere.
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0: Ihr hört die Sendung Tiere im Freien Radio Wüstewelle. Und an den Mikrofonen sind heute der Hund Krümelchen, Daniel Weffers und Gabriele Busse. Und bei uns geht es heute um ein Thema, das du dir ausgesucht hast, Daniel, ne?
2: Der Wal.
0: Ja, nämlich du hast mich direkt gefragt, als ich gesagt habe, ich habe die Sendung Tiere. Machst du auch Meerestiere? Daniel, warum beschäftigst du dich so gerne mit Meerestieren?
2: Ich habe wirklich keine Ahnung. Also als Kind war der Wal immer sehr interessant für mich und ja, als Kind einfach, ja.
0: Und gibt es spezielle Tiere, die du besonders faszinierend findest?
2: Ja, der Wal und der Anglerfisch, aber ich habe keine professionelle Interesse oder so.
0: Das muss man ja auch nicht haben, um sich für irgendwas zu interessieren, ne? Und du beschäftigst dich ja oder hast dich viel beschäftigt mit Walgesängen?
2: Ein bisschen. Ich habe ein Stück Musik gemacht, das von den North Atlantic Right Whale inspiriert war. Genau.
0: North Atlantic Right Whale. Was heißt das auf Deutsch? Ach, der atlantische Nordkaper. Sieh an, den kenne ich gar nicht. The North Atlantic Right Whale.
2: Ja, den es gibt nicht mehr so viele.
0: Nein, ach du meine Güte. Es gibt von diesem Wal. Vor allem, der heißt Kaper. Ich dachte immer, Kaper ist, kenne ich nur als so kleine eingelegte Blüte. Kapern sind doch diese, die sind eingelegt wie Oliven, aber offenbar sind es keine Wale. Dann gibt es verschiedene Arten von Kaper. Also Kaper ist eigentlich eine Pflanze. Na, auch egal, aber jedenfalls von diesem atlantischen Nordkaper-Wal gibt es nur noch 370 Tiere. Ja, scheiße.
2: Und die sagen, das ist vielleicht so in der 30er, 40er Jahren nur 100 gab eigentlich. Also dann war es auch an der Zeit schon verboten, den Right Whale, wie sagt man halt?
0: Zu jagen.
2: Zu jagen. Weil er heißt auch, zumindest auf Englisch, Right Whale, aber es ist der richtige Wal, war zum Jagen.
0: Ja, weil ich lese gerade, der hat so viel Blubber, also so Walspeck, das ist das, woraus der Tran gemacht wird. Der hat so viel sozusagen Transpeck, also Blubber wie kein anderer Wal, nämlich 40% von seinem Körpergewicht. Wahrscheinlich hat es sich deshalb, ja, traurig gesagt, so gelohnt, ihn zu jagen, weil man daraus so viel Lampenöl gewinnen konnte. Man hat ja früher die Wale vor allem in den USA gejagt, weil die ein sehr sauber verbrennendes Fett haben. Also sauber verbrennend im Sinn von, es riecht nicht, es rußt nicht. Diese Ölkerzen mit Walfett brennen viel länger als damalige andere Brennstoffe. Und daher, so habe ich das heute Morgen nachgelesen, hat man wohl deshalb vor allem die Wale gejagt, um Brennstoff zu bekommen. Was aus heutiger Sicht total entsetzlich ist. Aus damaliger Sicht war das vermutlich irgendwie, naja, normal.
2: Ja, und beim Right Whale, die waren auch sehr einfach zu jagen, weil sie auch ziemlich oft, also sehr, sehr nah zum
0: an der Oberfläche.
2: An der Oberfläche geschwommen haben und also die waren sehr einfach zu jagen, ja, anscheinend.
0: Und die sind auch eben wahrscheinlich, weil sie so einfach zu jagen sind, sind die schon in großen Gebieten der Welt wohl ausgestorben. Also um Island rum sind die ausgestorben. Die gab es auch früher im Golf von Biskaya und jetzt sehe ich gerade hier, gibt es die nur noch an der Ostküste der USA. Und so um Norwegen rum im Nordatlantik. Aber eigentlich war der sehr weit verbreitet. Ah ja, und die schwimmen wohl, hast du gewusst, sehr langsam, sehe ich gerade. Nur 8 km/h, das scheint wohl für die Wale langsam zu sein. Ah ja, und die 7, die Nahrung mit ihren Barten, also sind Bartwale. Ich habe auch gelesen, dass die Bartwale eigentlich die sind, die diese Walgesänge machen. Die Zahnwale, die klicken eher und die Bartenwale, die singen. Wusste ich
2: also
0: auch nicht.
2: Also ein Bartwale ist dann Baleen Whale, Bartwale.
0: Ja, das sind die Wale, die so filtern.
2: Ja, ja, ja. Ja. Okay, ja, auf Englisch so Baleen Whale.
0: Ah, mhm. Ja.
2: Ja.
0: Oh, und das ist ja traurig. Früher haben die sich zu ganz großen Walverbänden zusammengetan, mehrere hundert Tiere, und sind gewandert. Also jetzt nicht auf Berge gewandert, aber sie sind eben, haben diese Walwanderungen gemacht, die Wale ja machen, entweder um sich zu paaren oder um der Nahrung zu folgen. Mhm. Und die können jetzt diese Wanderungen heute zusammen nicht mehr machen, weil es nicht mehr genug Tiere gibt.
2: Mhm.
0: Das ist ja schrecklich. Wahrscheinlich ist es für die noch schwieriger dann zu überleben, weil eigentlich sind diese Wanderungen in Verbänden viel besser für die Tiere, weil die Wahrscheinlichkeit höher ist dann, dass sie wirklich in diese Nahrungsgründe finden oder dass sie sich mit genug andersartigen Tieren paaren können. Wenn es nur noch so wenig Tiere übrig sind, besteht ja auch auf Dauer die Gefahr, dass der DNA-Pool zu klein wird.
2: Ja, ja, genau. Das, ich glaube, auf Englisch zumindest so Inbreeding Depression.
0: Ja, scheiße.
2: Weil es halt nicht genug Diversity gibt von Genes.
0: Das ist ja total traurig.
2: Ja, und es passieren, also es, obwohl es jetzt verboten natürlich ist, dass der Wal gejagt wird, ist, also stoßen ab und zu immer noch Schiffe an ein Wal oder Netze für Fishing. Also
0: so Fischernetze, ja.
2: Fischernetze, die sind auch manchmal tödlich für den Wal, wenn sie irgendwie
0: sich verfangen.
2: Genau.
0: Ja, ich habe mal irgendwo gelesen, dass 90% des Mülls im Meer sind alte Fischernetze. Und darin verfangen sich Tiere, also vor allem Delfine, aber eben auch viele Wale. Mhm. Und die verheddern sich dann und können irgendwie nicht mehr auftauchen und ertrinken. Das ist die Hölle. Also das scheint wohl die Haupttodesart für Delfine zu sein.
2: Mhm.
0: Deswegen, ich sage immer, wenn ihr Delfine mögt, esst keine Fische, weil, naja, die Fischernetze werden halt im Meer entsorgt. Und da gibt es ja auch eben sowieso noch diese Schleppnetzfischerei, wo in der Hochsee dann wirklich diese Netze bis unter den, also bis zum Meeresboden reichen und wirklich alles mitnehmen. Und da unten schwimmen auch noch Wale.
2: Ja.
0: Also die am tiefsten tauchende Art. Ich weiß nicht, ist es jetzt der Pottwal? Also jedenfalls männliche Pottwale, muss man sich mal vorstellen, tauchen ja bis zu 1000 Meter tief, also 1 Kilometer.
2: Wow.
0: Muss man sich mal vorstellen. Ich habe mal irgendwo gelesen, es gibt sogar Wale, die tauchen 3 Kilometer, aber ich bin mir jetzt nicht sicher. Ah nee, das ist der Pottwal. Was? Ach, der kann bis zu 3000 Meter runterschwimmen. Ich habe immer gelesen, stell dir vor, der Pottwal kann, der kann 3 Kilometer runterschwimmen.
2: Unglaublich.
0: Das ist absolut unglaublich. 3000 Meter, das ist ja ein Drittel vom Marianengraben. Also der tiefste Punkt der Erde ist ja der Marianengraben. Ich krieg einen Vogel. 3 Kilometer. Und da wird er sicher dann eben oft erwischt von dieser Schleppnetzfischerei. Ne? Ich weiß jetzt nicht, wie tief da die Netze runtergehen.
2: Hm.
0: Und der taucht offenbar so tief, weil da unten seine Nahrung ist, nämlich die Kalmare, diese Riesenkalmare. Die schwimmen wohl auch so tief, was ich auch nicht wusste, dass überhaupt da unten noch Kalmare schwimmen. Aber das Krasse ist ja, dass der, also dass ein Säugetier so tief unten schwimmen kann und auch so hoch oben schwimmen kann. Der kriegt ja einen Druckausgleich hin, der Pottwal. Da würden wir sofort an der Taucherkrankheit sterben. Also wenn wir aus 20 Metern zu hoch, zu schnell aufsteigen, sterben wir, weil wir die Taucherkrankheit kriegen. Und der hat offenbar So ein Trick, nämlich kann der seine Lunge kollabieren lassen. Mhm. Unten. Also die ist dann praktisch wie weg. Und dann findet in der Lunge gar kein Stoffwechsel mehr statt. Und so verhindert er, dass er die Taucherkrankheit kriegt. Der kann praktisch dieses Organ komplett verändern. Das ist total irre. Mhm. Ach du meine Güte, Jan, du hast recht. Jetzt haben sich die Bestände zwar, wie du erzählt hast, von diesem nordatlantischen Nordkaper, nein, atlantischer Nordkaper. Warum heißt denn dieser Wal so komisch? Naja, aber jedenfalls haben sich diese Bestände wohl einen Tick erholt. Nur Hauptursache dafür, dass der noch immer vom Aussterben bedroht ist, sind wohl Kollisionen mit Schiffen und das Verheddern in Fischereileinen. Ach, insbesondere in Hummerreusen. Also es gibt spezielle Fangeinrichtungen für Hummer. Und fast 90% von allen diesen Walen tragen Spuren von solchen Netzverletzungen.
2: Ja.
0: Ja, scheiße. 90%. Ach du meine Güte. Und damit dieses Tierchen nicht ausstirbt, dürften die vom Menschen verursachten Todesfälle im Jahr nur unter 1% betragen. Das kriegt er doch niemals hin.
2: Mhm.
0: Scheiße. Ja, der ist ja im Grunde schon...
2: Ja, man sagt, dass functionally extinct quasi.
0: He's functionally extinct, ja. Der ist funktional ausgestorben. Nee, klar, also das ist ja nicht mehr zu retten eigentlich. Wenn du noch 370, wahrscheinlich erst nur noch 350 Tiere hast, dann dürfen im Jahr höchstens 1% durch Menschenhand sterben, aber 90% der Tiere haben Netzverletzungen. Und dann hat er noch diese Gefahr jetzt, dadurch, dass es nur noch so wenig gibt mit Inzucht, dann kann der nicht mehr wandern und seinen Nahrungsgründen folgen.
2: Ja.
0: Der ist verloren.
2: Ja, Scheiße. Das ist wirklich das Traurigste, dass es halt diesen Wal noch gibt, aber ja. Er ist schon, der Wal als Species ist schon verloren. Ja.
0: Scheiße.
2: Und genau, also mit dieser Musik, die ich gemacht habe, so inspiriert von dieser Wal, da ging es auch um... Irgendwie den Alltag vom Wal, nicht nur den North Atlantic Right Whale, aber andere Wale in der Welt, weil es viel so akustische, wie sagt man, Störung, Disruption gibt im Wasser, vor allem mit diesen tiefen Frequenzen von Schiffen. Die überschneiden sich genau mit den Ruf oder wie sagt man, Whale Calls.
0: Mit den Gesängen, ja.
2: Die
0: ja.
2: Gesänge
0: unterschneiden, ja.
2: Von dieser North Atlantic Right Whale. Und ich habe eine Studie damals gelesen und dann dachte ich, okay, ich versuche irgendwie mit Musik das zu verarbeiten, so diese Situation.
0: Ja.
2: Also es ist nicht nur, dass es halt Schiffgefahr gibt, mit Kollision und mit die Netze, aber dann auch akustisch, weil es eigentlich, die sagen, dass es ähnlich ist, wie wenn man neben einer Baustelle wohnt und die ganze Zeit, also für den Wal, dass man quasi die ganze Zeit Stress hat von dieser.
0: Ja, eigentlich wäre das für uns Sichtjäger so, als ob man neben einer Baustelle wohnen würde, die so viel Nebel macht, dass man nichts mehr jagen kann. Also weil der Wal braucht ja auch sein Echolot, also der hat ja so ein Organ vorne, die Melone, das ist ein Echolot. Und der braucht ja diese akustische Kommunikation, zum einen, um sich natürlich zu paaren und zu organisieren, aber der braucht auch seine Laute, um überhaupt Nahrung zu finden. Und ich habe auch gelesen, genau, dass die Wale jetzt wohl zu 40% weniger singen, seit die Meere sich so erwärmt haben, einfach weil da viel mehr mit Nahrungssuche beschäftigt ist, also nimmt man an. Und auch sind die Walgesänge durch den Klimawandel viel tiefer geworden. Mhm. Also eben zum einen, weil die tiefen Frequenzen anscheinend im Meer weiter tragen. Das geht zum Teil über, habe ich das richtig gelesen, über tausende Kilometer.
2: Mhm.
0: Und je tiefer die Frequenz ist, desto weiter trägt das. Und auch dadurch, dass die Wale so wenig geworden sind, müssen sie wohl tiefer singen, um die wenigen Exemplare noch zu finden, die irgendwo rumschwimmen. Mhm. Und das heißt, jetzt singen die tiefer, singen weniger. Und was habe ich? Ich habe dazu noch irgendwas gelesen. Ah ja, in der Antarktis singen Wale tiefer, um den Lärm schmelzender Eisberge zu übertönen.
2: Wow.
0: Ich kann das überhaupt nicht fassen. Und auch dieser Krill, also das ist ja so diese Hauptnahrung von vielen Walen, ist Krill, also so kleine Mini-Garnelen. Davon müssen die zum Teil, also Blauwale müssen Tonnen am Tag von denen fressen, kann das eigentlich sein? Habe ich das richtig gelesen? Der muss 7000 Kilo Krill am Tag essen. Das ist so viel Krill wie 7 Autos ungefähr. Mhm. Wahnsinn, muss der essen. Und jedenfalls verändert sich wohl diese Route, wie der Krill so schwimmt. Also es gibt viel weniger Krill. Es wird auch noch ganz schwierig für die in Zukunft. Und die sind jetzt woanders als früher, weil die natürlich versuchen zum Teil diesen warmen Meeresströmungen auszuweichen. Und dann muss der Wal woanders hin. Und deswegen singen die dann wohl auch anders, habe ich gelesen. Also die Walgesänge verändern sich auch, weil sie nicht mehr die gleichen Routen schwimmen. Und auf dem Weg haben sie eben auch diese unzähligen Schiffe, die sie stören, aber nicht nur Schiffe, auch U-Boote und auch so Unterwasser-Ölbohrungen stören die Wale. Alles mögliche, eigentlich alles stört Wale.
2: Ja. Ja, die können auch so sehr, ich sag mal, sensitive hearing, also sehr, sehr gut hören. Und diese große Distanzen. Und,
0: ja.
2: Und dann stehen natürlich Sachen im Weg und sind auch genauso laut oder lauter wie ein Wal.
0: Ja, und dann verschwimmen die sich, weil die das eben auch für die Ortung brauchen und die Kommunikation. Ja. Und dann stranden die. Jetzt vor ein paar Tagen sind wieder in Deutschland Pottwale gestrandet. Diese wunderbaren Tiere, die irgendwie 3 Kilometer tauchen können. Da stranden die einfach und es ist dann so eine Randnotiz bei uns in der Zeitung. Und ich denke, okay, krass, das ist eine richtige Katastrophe. Das sollte überhaupt nicht passieren. Und ich frage mich immer, was sich der Grönlandwal eigentlich so denkt. Der Grönlandwal ist ja das Säugetier der Welt, das am ältesten werden kann. Der Grönlandwal kann bis zu 200 Jahre alt werden. Und ich frage mich immer, was der sich jetzt eigentlich von der Welt denkt. Mhm. Also dieser Unterwasserlärm, den wir jetzt haben, den gibt es vielleicht in der Art seit 60 Jahren und seit wahrscheinlich 30, 40 Jahren extrem.
2: Ja.
0: Und wird auch immer mehr. Es gibt immer mehr Schiffsverkehr, es gibt immer mehr auch diese Ölbohrungen, es gibt immer mehr U-Boote, es gibt militärische Forschung im Meer, finde ich am entsetzlichsten eigentlich. Und ich frage mich immer, was denkt sich eigentlich so ein Grönlandwal, der irgendwie 150 Jahre total unbehelligt im Meer schwimmen konnte oder sagen wir mal 130 Jahre und jetzt seit 70 Jahren ist bei dem die ultimative Katastrophe am Laufen. Es ist nur noch laut. Es wird viel zu warm, der findet kein Essen mehr, der findet keine Artgenossen mehr, der verheddert sich auch in Fischernetzen. Also es gibt eigentlich keine Katastrophe, die den Walen erspart bleibt. Und dann reden wir noch nicht mal von Mikroplastik, das auch in der Antarktis gefunden wurde.
2: Ja.
0: Also wir alle sind voller Mikroplastik. Und wie geht's eigentlich den Walen, wo das Meer ja als Müllkippe verwendet wird? Die haben wahrscheinlich noch viel mehr Mikroplastik als wir drin. Und das führt zu so vielen Entzündungen in den ganzen Körpergeweben und zu hormonellen Veränderungen. Allein das würde wahrscheinlich schon reichen, um einem vom Aussterben bedrohten Wal den Rest zu geben. Weil einfach oft die Anzahl der Nachkommen sich durch eben hormonelle Einflüsse dann verringert. Es gibt mehr Missbildungen, ob das jetzt nur an den Mikroplastik liegt oder auch an Giftstoffen. Aber seit wir das Meer als Müllkippe verwenden, ist das Schicksal eigentlich von diesen Walen, wo es eh nur noch so wenige gibt, eigentlich ohnehin besiegelt? Also ich frage mich immer, wo wir eigentlich so komplett falsch abgebogen sind. Also wann hat zum Beispiel der Lärm für die Wale im Meer so angefangen? War das schon vor dem Ersten Weltkrieg? Oder ist das mit den Kriegen und der submarinen Forschung so schlimm geworden? Also wann war das, ne? Also viel länger als 100 Jahre kann das nicht her sein. Und so richtig schlimm wahrscheinlich seit dem Kalten Krieg.
2: Glaub schon, ja. Aber also sobald so spät 19. Jahrhundert hat man auch so Schiffe mit große Propeller und also diesen Motor.
0: Ja.
2: Also genau jetzt 120 Jahren oder so.
0: Aber haben die auch schon so nah gehabt? Seit wann gibt es so nah in den Schiffen? Also ich meine nur, die Wale haben, die hatten total wenig Zeit, um sich anzupassen. Eigentlich überhaupt keine. Evolution findet ja eigentlich über Tausende von Jahren statt. Also jetzt manchmal bei manchen Arten findet sie jetzt schneller statt, einfach weil die ausgesiebt werden. Aber die Wale hatten ja gar keine Chance. Die können ja nicht ihr Hauptkommunikationsmittel plötzlich anpassen oder sagen, ja gut, dann spare ich mir das mit dem Schall. Die einzige Möglichkeit, die sie hätten, wäre wahrscheinlich einfach taub zu werden. Hm. Aber dann können sie einfach gar nichts mehr jagen, dann können sie sich nicht mehr fortpflanzen. Dann ja. Also die brauchen ja ihr Gehör und ihren Sonar. Ich weiß nicht, seit wann Schiffe Sonar haben. Ich lese mal kurz. Das war tatsächlich im Ersten Weltkrieg. Ach du meine Güte. Seit 1915 mindestens haben wir diesen krassen Lärm im Meer. Da hat nämlich ein französischer Physiker das erste aktive Sonarsystem entwickelt, das geeignet war, U-Boote auf etwa 1500 Meter Entfernung zu orten. Das ist für heute natürlich fast nichts, aber stell dir mal den Lärm für die Wale vor, wenn du auf 1,5 Kilometer dieses Sonar hörst. Also eigentlich sind die seit dem Tag gestört, sag ich mal, in ihrem Sonar und in ihrer Kommunikation. Mhm. Also seit 100 Jahren haben die Wale schlechte Karten. Ach, du meine Güte. Seit 1985 gibt es das aktive, tieffrequente Schleppsonar, das zum Teil bei wenigen 100 Hertz arbeitet. Da haben die Wale ja gar keine Chance. Die können ja gar nicht tiefer singen als das.
2: Ja.
0: Okay, ich höre mal auf mit meinem Vortrag hier. Ich wollte eigentlich deine Musik hören.
2: Ja, ich habe hier 5 verschiedene Ausschnitte von die Kassette. Und es geht um verschiedene Aspekte so von den Wahl. Also es sind eine Mischung. Also ich habe ein paar, die quasi mit Ship Noise.
0: Mit Schiffsgeräuschen.
2: Schiffsgeräusche. So quasi simulieren, so dass wie es vielleicht ist, so unter Wasser. Und dann auch ein paar, wo es einfach, ja, ich weiß nicht, wie ich es sage, aber es ist einfach ein Tribute, also zu dem Alltag, also eine Mischung so von die schönen Sachen, dass der Wal hat, so diese Upcalls und sein Gesang. Und dann auch den Einfluss von Menschen und Schiffe.
0: Und wie kamst du damals ausgerechnet sozusagen auf den atlantischen Nordkaper oder den Right Whale? Weil der ist ja an der

0: Der Nordatlantic Great Whale ist auch ein sehr großer Wal, würde ich sagen.
1: Und hast du schon mal einen Wal, einen Right Whale gesehen? Wahrscheinlich nicht, ne?
0: Nee, noch nie. Das wäre toll. Irgendwann.
1: Hast du schon mal andere Wale gesehen?
0: Nein, noch nicht.
1: Ich habe tatsächlich mal Orcas gesehen.
0: Ja, ein Orca habe ich schon mal gesehen.
1: Ah.
0: Ja. Also wo ich vorher gewohnt habe, bei Bellingham. Ja.
1: Ja, genau da habe ich auch mal Orcas gesehen. Also nicht bei Bellingham, aber vor Vancouver. Da gibt es ja Vancouver Island
0: Ja.
1: und dort habe ich Orcas gesehen.
0: Ja, da sind die Orcas, genau. Ja, aber genau, also der Right Whale, das war einfach eine Studie, die ich gelesen habe. Das war in Hudson Bay in Kanada, wo sie gemerkt haben, dass die haben gemessen, so der Stress von die Wale. Ich habe es auf Englisch hier so. Es steht: We show that the reduced ship traffic in the Bay of Fundy following the events of September 11th resulted in a 6 dB decrease. Also es gab keinen Schiffsverkehr nach 9/11 in der USA. Und dann konnten sie sehen ganz deutlich, dass also es waren 6 dB weniger.
1: Nur 6 Dezibel weniger.
0: Ja.
1: Und das hat schon bewirkt, dass die Wale sich erholen konnten.
0: Schon, also es steht, diese noise reduction was associated with decreased baseline levels of stress-related glucocorticoids, also Fecal-Hormone Metabolites.
1: Aber sag mal, wie haben die das dann ge gemessen bei den Walen? Ich meine, haben die die gefangen? Das ist ja Schwachsinn. Also haben
0: Nee,
1: die.
0: Fecal-Hormone, also ist auch was, das man sieht so, wie sagt man, Exkremente.
1: Ach, Exkrementen. Ach
0: Ja.
1: so, ich habe gedacht, sie machen eine Studie, um zu
0: Nee.
1: gucken, wie gestresst die Wale sind, aber stressen die Wale voll. Okay.
0: Nee, war nicht invasiv.
1: Ah, okay, also sie haben in der Walkacke sozusagen haben die den Stresshormonspiegel gemessen.
0: Richtig, richtig, ja.
1: Okay, das ist eine sehr nette Studie.
0: Ja, ich fand das spannend und da ging es um die North Atlantic Right Whales und dann habe ich auch geguckt, ja, wie prekär die Situation ist gerade mit North Atlantic Right Whales, ja.
1: Das ist wirklich traurig. Also es gibt ihn noch, aber er wird bald ausgestorben sein. Das ist wirklich traurig. Ja, dann hören wir mal deine Musik. Wie
0: Okay.
1: hast du die denn gemacht?
0: Also eine Mischung aus elektronischen Sachen. Also ich habe ein Programm quasi geschrieben eigentlich, wo ich dann Samples reinladen konnte oder Instrumententöne und so und dann in das Soundprogramm dann die. Es ist ein bisschen schwierig zu erklären, aber so ein eigenes geschriebenes Software habe ich gemacht, ja. Und
1: Ihr
0: dann.
1: könnt auch auf Englisch, you made your own software.
0: So ein, ja, ein kleines Programm habe ich geschrieben, wo man quasi Sounds reinladen kann und dann, and then you can create a little sound ecosystem. Ja.
1: So 6 years ago, you knew how to write your own software that you needed to record exactly this kind of music or to produce exactly this
0: It
1: kind of
0: was a bit
1: music.
0: of an experiment, but it was just playing around with it and then trying to make sounds that kind of reflected maybe the whale and the whale's situation. And so it's kind of a mix sometimes. Yeah, I would try to like simulate the up calls, and the listener can decide for themselves if it really kind of reflects it. But it was just a contemplation of the right whale
1: That's
0: kinds of
1: quite
0: sounds.
1: amazing. I mean, you just read one study about the right whale concerning their stress levels in their pool, about right whales in the Hudson Bay, and then you thought, well, I want to
0: Well, put
1: just,
0: myself there, you know,
1: yeah.
0: just kind of understand, you know, because for me it really upset me, you know, to
1: Yes.
0: read like we're getting upset today, you know, it's very saddening and
1: Yes.
0: upsetting information. It makes it's sad to think that the ocean has become unlivable and the whales are beautiful. So it was just a simple kind of act of trying to put myself in that situation and seeing what sounds could kind of mirror that plight that the right whale faces right now.
1: But it seems like you put a lot of effort in it, that you
0: I
1: wrote
0: it
1: even
0: was
1: your own
0: not. It was a
1: software.
0: very simple thing.
1: Really?
0: I read one article and then I said, I will make a little batch of sounds.
1: And you
0: And
1: created your
0: they're
1: own
0: not,
1: software?

0: und wir tauchen wieder auf. Das war ein Sample von Daniel Webers, The Plight of the Right Whale.
1: Genau, das war aber ganz kurz so ein Breaching-Sound. So.
0: Und es war ein Digital, also ein digitales Instrument, das du dann mit Kassette aufgenommen hast. Mhm. Es klingt ein bisschen wie Orgel.
1: Mhm. Ja, das war ein bisschen wie Orgel, aber es kommen auch andere Sounds, die vielleicht anders klingen. Genau, das war nur das erste. Aha. Also ich kann weiterspielen.
0: Gerne, unbedingt.
1: Okay. Also das nächste geht um Upcalls, heißt das. So, wenn der Wal singt, es macht meistens so, es geht von tief und dann leicht hoch.
0: Ja.
1: So.
0: Aha.
1: Genau, und das war dann die elektronische Simulierung von dieses Effekt, das ich gemacht habe mit dieses Soundprogramm. Ich kann das jetzt spielen.
0: Mhm.

Das war eine Weltpremiere, nämlich Propellers 1 von meinem Radiokollegen hier, Daniel Weffers. Und wir hören gleich noch eine Weltpremiere, nämlich Propellers 2.

0: Das war Propellers von Daniel Wöffels, der immer noch hier bei mir im Studio sitzt in unserer Sendung Tiere. Und wir sprechen heute über Wale, im Moment speziell den atlantischen Nordkaper, ein Wal, der ja vom Aussterben bedroht ist, beziehungsweise funktionell bereits im Grunde ausgestorben ist, weil er keine Chance mehr hat. Und Daniel hat diese Unterwasserlandschaft, in der dieser Wal oder Wale leben oder leben müssen, abgebildet. Mit Instrumenten, für die er extra ein Softwareprogramm geschrieben hat und dann mit Kassette wiederum Kassettenrekorder aufgenommen hat. That was absolutely incredible. I really had the impression I'm in an underwater landscape.
1: Oh, thank you. Oh, good. Then it did kind of what it was designed to do. But as I mentioned, it was also a very quick and kind of casual project, really just an experiment in sounds and trying to simulate an environment, but I'm an amateur, so.
0: Also er sagt, er ist ein Amateur. Yeah. It didn't sound at all like an amateur. It really sounded like a movie sound. I absolutely do ask myself why you don't do this as a profession. It's just amazing.
1: Well, I try to spend time doing these kinds of things, but it is just, for me, also free of constraint and unprofessional, and I think I like it that way.
0: Yes, you told me about this last time, that you don't want to do music as a profession, just to keep pressure out of it.
1: Genau. Aber danke, das ist sehr nett. Ich habe ein letztes kleines Stück. Ich weiß nicht, ob...
0: We do have enough time.
1: Okay, und dann habe ich auch als anderes Lied mitgebracht, das ich finde sehr toll und eigentlich das besser macht, als ich es machen könnte. Also das ist The Whale from Electric Light Orchestra, und das Lied ist eigentlich super, und also vielleicht am Ende.
0: We do have enough time, we don't have to hurry up.
1: Okay.
0: So first we will hear a tape of yours again, right?
1: Ja, das ist nur Lament, also ein Lied, das auch so ein bisschen simuliert, so Walstimme, aber dann auch ein trauriges Lied oder Trauerlied irgendwie zum Wahl ist.

Das war noch einmal eine Komposition von Daniel Wafers, hier nochmal eine Weltpremiere im Freien Radio. Wüste Welle, das war ein Lied, ein Trauerlied für und über Wale, genauer über den atlantischen Nordkaper, von dem es nur noch ungefähr 300 Exemplare gibt und der deshalb leider nicht überleben wird in dieser Welt. Und als nächstes spielt Daniel auch einen Song über Wale, und zwar vom Electric Light Orchestra. Und der Song heißt The Whale.

Hallo und herzlich willkommen auf der Wüstenwelle 96,6 MHz. Das Freiradio in Tübingen, Reutlingen, Rottenburg und der Region weltweit empfängt ihr uns über woeste-welle.de im Livestream. Schön, dass du zuhörst. Am Mikrofon ist Sven. Und heute habe ich eine Osho-Nada-Brahma-Meditation mitgebracht und die werden wir jetzt gemeinsam machen. Ich lese euch ganz genau vor, welche Schritte dafür empfohlen sind. Nada-Brahma ist die Summ-Meditation. Durch Summen und Handbewegungen können widersprüchliche Teile von dir in Einklang gebracht werden. Und dein ganzes Wesen harmonisiert werden. Wenn dein Körper und Geist als eine Einheit zusammenwirken, kannst du dich ihrem Zugriff entziehen und Zeuge von beiden sein. Diese Betrachtung von außerhalb bringt Frieden, Stille und Seligkeit. Anleitung: Die Meditation dauert eine Stunde und hat drei Phasen. Die Augen bleiben die ganze Zeit geschlossen. Die Meditation ist beendet, wenn du drei Gongschläge hörst. Erste Phase, 30 Minuten. Sitze in entspannter Haltung mit geschlossenen Augen und geschlossenen Lippen. Beginne zu summen. Laut genug, dass andere es hören können. Und kreiere eine Vibration durch deinen ganzen Körper hindurch. Du kannst dir ein hohles Rohr oder ein leeres Gefäß vorstellen, das nur mit den Vibrationen des Summens gefüllt ist. Es wird ein Punkt kommen, an dem du das Summen von selber weitermachst, beziehungsweise es selbst weitergeht und du zum Zuhörer wirst. Es gibt keine bestimmte Art zu atmen und du kannst die Tonhöhe variieren oder deinen Körper sanft und langsam bewegen, wenn es sich so für dich anfühlt. Zweite Phase, 15 Minuten. Die zweite Phase ist in zwei Abschnitte von jeweils 7,5 Minuten unterteilt. In der ersten Hälfte bewegst du deine Hände, Handflächen nach oben in einer kreisförmigen Bewegung nach außen. Ausgehend vom Nabel bewegen sich beide Hände nach vorne und dann auseinandergehend in zwei großen Kreisen, spiegelbildlich nach rechts und links. Die Bewegung sollte so langsam sein, dass es zuweilen so aussieht, als ob es überhaupt keine Bewegung gibt. Fühle, dass du Energie nach außen an das Universum abgibst. Wenn sich die Musik nach 7,5 Minuten verändert, drehe die Handflächen um, sodass sie nach unten zeigen und fange an, sie in umgekehrter Richtung zu bewegen. Nun kommen die Hände zum Nabel hin zusammen und gehen seitlich des Körpers nach außen auseinander. Fühle, dass du Energie nach innen nimmst. So wie in der ersten Phase, unterdrücke keine sanften, langsamen Bewegungen im übrigen Körper.
dritte Phase, 15 Minuten. Höre mit den Handbewegungen auf und sitze einfach entspannt.

Lege deine Hände mit den Handflächen nach oben kreisförmig, jede Hand jeweils nach rechts und links und gib Energie an das Universum ab. Bewege dich so langsam, dass es zuweilen so aussieht, als ob es keine Bewegung gäbe.

Drehe deine Handflächen um und bewege sie in entgegengesetzte Richtung zu deinem Bauchnabel. Nimm Energie aus dem Universum auf. Bewege dich so langsam, dass es zuweilen so aussieht, als ob es keine Bewegung deiner Hände

Die Meditation ist jetzt beendet. 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Schön, dass du zuhörst. Wir haben die Osho Nada Brahma Meditation gemacht, eine Summ-Meditation. Du kannst diese Meditation 7 Tage nachhören und gerne wiederholen. Wenn du Fragen oder Ideen hast, schreib eine Nachricht an die Redaktion und die zweite Hälfte der Sendung wird musikalisch.

Die Meditation ist jetzt beendet. 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Schön, dass du zuhörst. Wir haben die Osho Nada Brahma Meditation gemacht, eine Summ-Meditation. Du kannst diese Meditation 7 Tage nachhören und gerne wiederholen. Wenn du Fragen oder Ideen hast, schreib eine Nachricht an die Redaktion und die zweite Hälfte der Sendung wird musikalisch.

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0: Ich sage Hallo und freue mich, dass ihr eingeschaltet habt. Heute der zweite Teil des Interviews mit dem Musiker, Komponisten und Musikredakteur Frieder Berlin aus Baden-Württemberg. Er war zu Gast im Studio der Wüstenwelle. Er war lange Musikredakteur beim Süddeutschen Rundfunk bzw. dem Südwestrundfunk in Stuttgart, hat ein kleines Plattenlabel und bereichert weiterhin als Pianist in verschiedenen Formationen die Musiklandschaft im Ländle.

0: Step Right In mit der SDR Big Band, komponiert von meinem heutigen Gast in der Instrumental Lounge, Frieder Berlin. Der Musiker und ehemalige Musikredakteur beim SDR und später beim SWR war zu Gast im Studio, hier beim Freien Radio Wüstewelle für Tübingen, Reutlingen und die ganze Region. Wir sind zu hören über Antenne auf UKW 96,6 MHz im Großraum Tübingen und Reutlingen, im digitalen Fernsehkabel Kanal S41 in der Region und natürlich weltweit im Internet-Livestream zu finden unter www.wüste-welle.de. Ja, heute also der zweite Teil des Interviews mit Frieder Berlin. Es gibt diesmal einen spannenden Einblick in die Arbeit eines Musikredakteurs im Rundfunk, noch aus der Zeit vor den Formatradios und der Computerunterstützung. Hier bei der Instrumental Lounge, die ihr immer donnerstags in den geraden Wochen um 20 Uhr hören könnt und in den Wiederholungen am Montag darauf um 23 Uhr und Mittwoch um 10 Uhr. In der letzten Sendung berichtete Frieder Berlin von seinem Musikstudium fürs Lehramt. Wie es weiterging und wie er zum Rundfunk kam, erzählt er jetzt.
1: Ja, und wie gesagt, die Angst war da, in den Schuldienst zu gehen. Und dann kam Erwin Lehn in unsere Hochschule Big Band Probe und sagte, Jungs, der SDR sucht 4 neue Musikredakteure. Ist das nicht was für euch?
0: Wie kam der Kontakt dann über Erwin Lehn zum Südfunk zustande? In welchem Jahr war das dann auch?
1: Ja, das war 1979. Ich hatte fast mein Studium schon fertig, hat nicht mehr viel gefehlt. Und Erwin Lehn fragte, ob nicht jemand dabei wäre, der Musikredakteur beim SDR werden wollte. Ja, das war natürlich ein verlockendes Angebot. Ich habe gesagt, okay, ich überlege mir das eine Nacht. Und der Entschluss war gefasst, ich wollte das probieren. Habe mich dann zum Vorstellungsgespräch begeben, dort bei dem damaligen Leiter der sogenannten Abteilung Leichte Musik. Das war Wolfram Röhrig. Da hatte ich offensichtlich ganz gute Karten, weil alle Fragen, die mich gestellt haben, die habe ich offensichtlich zu ihrem Wohlgefallen beantwortet und habe da dann anscheinend gut in dieses Konzept und in dieses Team reingepasst. Ich habe dann gesagt, ja, ich mache das sehr gerne, aber ich will mein Studium vollends fertig machen und habe dann eben einfach ein Vierteljahr später tatsächlich dann direkt von der Hochschule weg beim damaligen SDR als festangestellter Musikredakteur angefangen. Damals hieß das noch Programmgestalter.
0: Was waren da so Ihre Aufgaben? Es ist ja eine Zeit, wo es noch keinen PC und noch kein Internet gab, wo man alles noch die Schallplatten zusammenstellen musste und ins Studio bringen oder Bandmaschinen waren ja auch noch wie... War das damals? Das ist für mich jetzt sehr spannend, weil das auch die Zeit war, wo ich eigentlich so begonnen habe, aktiv dann den Südfunk 1 speziell zu hören. Und deswegen ist es mir eine große Freude, jetzt Sie auch zu Gast zu haben und da ein bisschen, wenn Sie aus dem Nähkästchen plaudern.
1: Ja, also es war tatsächlich so, dass man noch mit den Tonträgern ganz direkt gearbeitet hat. Ja, für mich war es auch eine ganz tolle Geschichte, dass damals der Herr Röhrig, unser Abteilungsleiter, schon die Plattenfirmen beauftragt hat, mich zu bemustern, damit die wussten, okay, in einem Vierteljahr kommt hier ein neuer Musikredakteur und der muss sich jetzt schon mal einfach dieses Repertoire, was nicht nur jetzt in seinem Hinterkopf alles ist, sondern auch was jetzt neu rauskommt, dass er da schon mal einen Überblick bekommt. Und dann war das für mich, ich habe an meine Heimadresse damals wirklich massenweise LPs und Singles schon, sei es von CBS, von Warner, von wem auch immer, von den Plattenfirmen, die es damals gab, bekommen. Ich kann mich erinnern, also eine meiner größten Entdeckungen, die gerade zu dieser Zeit rauskam und die ich dann bekam, war, obwohl ich mich eigentlich nicht so sehr am Anfang für Rock interessiert hatte, war das Debütalbum von Toto. Und die fand ich großartig. Ja? Es war viel Schrott dabei, was ich bekam. Aber mit der Zeit hat man dann gelernt, manchmal auch schon am Cover ein bisschen zu sehen, ob es was taugt oder nicht. Man kann es vielleicht nicht hundertprozentig sagen, aber man konnte schon viel aussortieren, weil alles das, was da rauskam, konnte man eigentlich gar nicht ganz durchhören. Ja.
0: Dann hören wir doch gleich mal die erwähnte Gruppe Toto mit dem ersten Stück aus ihrem ersten Album von 1978.

0: Die Gruppe Toto mit Charles Anselm aus dem Album Toto, dem ersten Album der Gruppe und auch einer der ersten Alben, die mein heutiger Gast Frieder Berlin als angehender Musikredakteur beim Süddeutschen Rundfunk im Jahr 1979 bemustert bekommen hat. Das heißt, ja. Sie sind dann selber bemustert worden, aber der SDR hat ja selber dann auch nochmal die ganzen LPs bekommen.
1: Ja, ja, aber das war so, dass jeder Musikredakteur wurde extra immer auch nochmal bemustert. Mhm. Ja, also wir hatten in unseren Büros, dann hatten wir mit der Zeit ein Riesenarchiv, wo die ganzen LPs und die Singles drin standen. Natürlich manches war tatsächlich, wie Sie sagen, auch noch auf Bänder überspielt. Und es war ja alles noch zu der Zeit, bevor es CDs gab.
0: Ja, ja.
1: Also da waren tatsächlich diese Tonträger, LPs, Singles. Damals gab es dann auch noch Maxi-Singles,
0: genau.
1: Ja, also die großen, die 12-Inch, die dann auch einem geschickt worden sind. Und dann war es so, man hat die dann auf seinen Plattenspieler gelegt, hat sie für gut oder für nicht gut befunden. Und wenn dann eine Sendung mit Musik bestückt werden musste, dann hat man gewusst, okay, ich muss vielleicht pro Stunde 14 Titel reingeben und habe mir dann eine Reihenfolge überlegt, was passt hintereinander weg. Es sollte immer ein schön abwechslungsreiches Programm sein. Einerseits von den Tonarten nicht immer so das Gleiche, anderes, wobei das jetzt nachher nicht mehr so die große Rolle gespielt hat, aber dass zum Beispiel eine Abwechslung vom Tempo war, dass eine Abwechslung vom Groove war, dass vielleicht mal ein Reggae-Titel drin war, dann vielleicht ein bisschen was Swingiges, dann wieder ein geradeaus Rock und sowas. Also diese Dinge, die für ein Radioprogramm eigentlich so die Vorgaben waren. Wenn ich jetzt eine 3-stündige Sendung zum Beispiel zu bestücken hatte.
0: Nennen Sie mal ein Beispiel, für welche Programme beim Südfunk waren Sie denn zuständig? Und für welche Sendungen? Also ja. alle Wellen nur, oder nur das
1: ja,
0: Südfunk?
1: Ja, also es war tatsächlich so, dass man im Bereich leichte Musik, die sogenannte L-Musik, die bedeutete ja, dass man für alle Sachen zuständig war, nur nicht für Klassik.
0: Das heißt für 1 und 3, dann mehr gab es ja nur die 2 so früher, ne?
1: Richtig.
0: Genau.
1: Richtig.
0: Südfunk 2, ne?
1: Ja, also es gab schon auch, nachher kam dann das 4. Programm noch mit dazu.
0: Ja.
1: Also so, da kann sein, man hat morgens irgendwie ein Schlagerprogramm gemacht, mittags ein Rockprogramm für SDR 3 am Abend zum Beispiel. Und dann hat man noch ein viertelstündiges Feature fürs zweite Programm gemacht, für irgendwelche besonderen Künstler, wo man eben auch ein bisschen was dazu sagen musste, wo man dann ein Manuskript geschrieben hat für den Moderator. Also man war hier auf allen Wellen tatsächlich zugange, wofür eben die leichte Musik zuständig war.
0: Inwieweit spielen da persönliche Vorlieben eine Rolle beim Aussuchen oder wie haben Sie die Musik ausgesucht?
1: Ja, also es war eben eine Zeit, da gab es noch keinen Privatfunk. Es gab noch keine Konkurrenz und man konnte noch ein bisschen versuchen, die Hörer zu erziehen. Also sprich, man konnte mehr auf Qualität achten. Diese Möglichkeit eben zur Qualitätserkennung hat man ja auch durch das Studium mitbekommen. Aber das hat sich natürlich dann im Lauf der Zeit gewandelt, weil oftmals ist ja das, was die Hörer hören wollen und das, was man für gut befindet, ist nicht unbedingt das Gleiche.
0: Da fällt mir ein witziges Lied von Reinhard May ein. Da hören wir doch kurz mal rein.
2: Ich liebe im Radio das Wunschkonzert. Erstens, weil es nicht so grässlich an den Nerven zerrt. Zweitens, weil die Radioleute dann spielen, was wir wollen. Und nicht nur das, was sie meinen, dass wir hören sollen. Und zum Dritten, und das ist für mich das Schönste daran, weil man alle lieben Zeitgenossen grüßen kann. Ich grüße Klaus-Dieter in Lohne, meinen Zahnarzt und Mama Leone, Karl-Heinz Gieseler, Engelchen Susi und den dritten Mann und meinen inneren Schweinehund. Ich grüße meinen Onkel in Xanten, seinen Neffen und dessen Erbtanten, das Finanzamt in Daun, alle molligen Frauen und auch sonst alle lieben Verwandten.
0: Reinhard May mit einem Lied über das Wunschkonzert. Das gab es ja auch sehr oft im Süddeutschen Rundfunk.
1: Ich habe auch diese Wunschsendung oft betreut. Mhm. Ja, diese Sie wünschen, wir spielen, die damals ganz am Anfang noch Ruth Mönch auch moderiert hat und Willi Seiler, ihr Mann. Ja.
0: Wie war es denn dann bei dem Wunschkonzert? Mussten Sie dann praktisch Gewehr bei Fuß im Schallarchiv stehen und wenn jetzt jemand angerufen hat, dann war der übernächste Titel, musste ja dann schon gespielt werden, ne?
1: Das ist richtig, ja. Wobei ich also nicht Gewehr bei Fuß, sondern wir hatten eine sogenannte Gegensprechanlage. Da haben die Damen im Schallarchiv, die waren über eine Hintertür zu unserem Studio verbunden und hatten einen Weg von vielleicht 50 Metern. Und die hatten dann gehört, was es ist, konnten oder ich konnte sagen, ich brauche den und den Titel, brauche den und den Titel. Dann sind die losgegangen, haben auch schon viel Erfahrung gehabt und wussten, haben im Katalog geblättert, an welcher Stelle steht der in diesen großen Regalen drin und sind dann gerannt, ja, um ihn uns auf den Plattenteller zu legen oder aufs Band oder was wir auch immer abgespielt haben, sodass es also möglich war, in diesem Moment die tatsächlich so relativ schnell hintereinander zu spielen. Heute lacht man drüber, weil der Zugriff per Computer ist ja heute innerhalb von Sekunden. Ja, ja, man könnte ja das im Prinzip heute sogar noch direkt während des Gesprächs laden und reinspielen. Das war damals natürlich nicht möglich.
0: Mir hat das Wunschkonzert immer nicht so gefallen. Mir hat eigentlich eher so die Aktuellsendungen gefallen vom Südfunk 1. Im SDR1 lief mir auch im Tagesprogramm. Das war ja eigentlich ein Schlager- oder ein Oldie-orientiertes Programm. Nicht nur die Tanzorchester wie James Last, Kleidermann oder Hugo Strasser, sondern viel Modernes und Jazziges, zum Beispiel wie Earl Clue, die auch in anderen Unterhaltungsprogrammen der ARD nicht zu hören waren. Und auch Library Music oder zum Beispiel Gitarristen wie Volker Kriegel oder auch Dave Grusin, die man ja eigentlich so in den klassischen Schlagerprogrammen in anderen ARD-Anstalten, zumindest im Bayerischen Rundfunk, wo ich mein Heimatsender war, nicht gehört hat. Wer hatte da die Idee gehabt, wenn man das heutzutage in SWR4 spielen würde, da würden die alle abscheiden?
1: Ach, das weiß ich gar nicht so ungewöhnlich. Also ich meine, SWR4 hat sich ja tatsächlich innerhalb des letzten Jahres auch sehr, sehr gewandelt. Es ist sehr international geworden. Es ist mehr oder weniger das Programm, was wir früher auf SDR1 gemacht haben.
0: Nur ohne die Instrumentals.
1: Ohne die Instrumentals.
0: Und auch die Schlager, weil es war ja, wenn ich mich recht erinnere, bei Südfunk 1 so, dass es immer ein deutscher Titel war, dann ein internationaler und ein instrumentaler. Und in manchen Sendungen, wie jetzt zum Beispiel Südfunk Aktuell oder Land und Leute, gab es eigentlich nur Instrumentals. Wie kam das zustande? Wer hatte da die Idee gehabt oder gab es da irgendwelche Vorgaben? Oder wer hat es bestimmt, was jetzt das Format, das ja kein Format damals war, bis Anfang der Mitte der 80er, wo ja jede 2 Stunden irgendwie eine andere Sendung war, auch viel Wortbeiträge?
1: Ja, nun, es war einfach so, dass die Sensibilität zwischen Musik und Wortbeitrag eine andere war. Und zwar, wenn entsprechende, gerade in einer Aktuellsendung zum Beispiel, wenn es um etwas problematische Themen ging, und da war es einfach so, wenn ein Vokaltitel kam, dann hat es mit dem Text oft kollidiert. Und dem wollte man aus dem Weg gehen und hat deswegen in den Aktuellsendungen Instrumentaltitel gespielt, die einfach leichter sich in diese Wortbereiche eingliedern ließen.
0: Und deshalb ein solches Instrumental, On the Groove Again, komponiert von Frieder Berlin und gespielt von Gabor Christoph am Flügelhorn, einem Münchner Studiomusiker, der aus Ungarn stammt.

0: Gabor Christoph mit On The Groove Again, aufgenommen 1985 in den Münchner Downtown Studios und komponiert von meinem heutigen Gast in der Instrumental Lounge hier beim Freien Radio Wüste Welle, Frieda Berlin.
1: Ja, das war ein ganz anderes Label, das war Phon und Ton. Ich komme im Moment allerdings nicht auf den Namen, wie der Eigentümer.
0: Das ist der Konrad Wolf, der hat jetzt im letzten Jahr hätte seinen 90. Geburtstag gefeiert. Richtig. Da hatte ich auch eine Sendung drüber mit seiner Musik.
1: Richtig, Konrad Wolf war das ganz genau. Nee, ich habe das Gesicht noch genau vor mir. Er hat auch ganz schöne Produktionen gemacht, muss ich sagen.
0: Ja, den instrumentalen Titel habe ich komplett ausgespielt. Im Süddeutschen Rundfunk und im Radio im Allgemeinen war dies oft anders, wie er berichtet.
1: Es war auch so, dass man ungern Titel ausgeblendet hat, ja, wenn möglich gar nicht ausgeblendet hat, schon gar keine Vokaltitel. Und aus dem Grund hat man eigentlich viele, viele Jahre, speziell immer am Ende der Sendungen, selbst auch noch in SDR 3, hat man immer Instrumentaltitel gesetzt, weil am Schluss, bevor die Werbung kam, hat man das nie so genau timen können, dass das so genau hinkam auf die Sekunde. Und deswegen hat man Instrumentaltitel da reingesetzt, die man dann relativ unproblematisch jederzeit ausblenden konnte.
0: Mhm. Auch vor den Verkehrsnachrichten war es ja ähnlich dann, ne?
1: Genau.
0: Welche Inhalte und Formate betreuen Sie dann speziell für SDR1?
1: Es gab das Schlagerkarussell, was ich zusammengestellt habe, was ganz am Anfang eine meiner ersten Sendungen war. Moderiert hat das Roswitha Roszak. Ich hatte damals die Kollegen bei SDR1 mit dem Fred Metzler oder ja, es war dann Rainer Nitschke, es war Michael Branig, es war Gisela Böhnke. Also das waren alles so die Kollegen, mit denen ich da in SDR1 gearbeitet habe.
0: Günter Freund ist ja noch
1: Günter Freund natürlich.
0: Karussell, der hat ja genau. Viel Wert auf Instrumentale gelegt. Das heißt, haben Sie dann selber die Platten aufgelegt?
1: Es war so, im Studio waren immer zwei Techniker. Ja? Das heißt, die einen waren am Mischpult und die anderen haben die Schallplattenspieler bedient und die Bänder aufgelegt. Und die am Mischpult konnten dann den Regler hochziehen und dann ist das abgefahren. Ja? Das waren unsere Techniker.
0: Wie schon erwähnt, wurden die Tonträger alle kostenlos den Sendern zur Verfügung gestellt.
1: Ja, da haben wir eben auch Bemusterungen bekommen. Also gerade wir waren natürlich überglücklich, dass wir eben dann auch über den deutschen Vertrieb an GRP-Produktionen rankamen. Gerade weil sie eben Grusin zum Beispiel angesprochen hatten oder Lee Ritenour oder wer da damals eben auch auf diesem tollen Label. Das war ja Grusin Rosen Productions. Ja. Das ist auch heute noch ein Label, was mich sehr begeistert, weil das einfach tolle Aufnahmen sind. Und ich habe zu Hause in meinem Wohnzimmer nach wie vor, ich würde mal sagen, vielleicht 150 GRP-Produktionen im Regal stehen, damit ich jederzeit die in die Hand nehmen kann und da eben einfach schöne Musik davon hören kann.
0: Hier ein schöner Gitarrentitel von Lee Ritenour zusammen mit Dave Grusin.

0: Lee Ritenour und Dave Grusin mit Early AM Attitude aus dem GRB-Album Harlequin von 1985. Weiter nun mit dem Interview, das ich hier im Studio der Wüstenwelle mit dem ehemaligen Musikredakteur beim Süddeutschen Rundfunk bzw. Südwestrundfunk Frieder Berlin führen konnte. Neben seiner Tätigkeit als Musikredakteur war und ist er auch heute noch Jazzmusiker.
1: Ja gut, das Herz für den Jazz ist mir natürlich seit der Dixieland-Zeit und eben der Zeit, wo ich das dann selbst immer weiterentwickelt habe, die Jazzgeschichte sozusagen relativ schnell nachempfunden habe, ist natürlich immer da gewesen, die Liebe zum Jazz. Und deswegen waren mir natürlich Jazzsendungen am liebsten, wenn ich die machen durfte. Es gab ja den großen Jazzpapst bei uns in Stuttgart, das war der Dieter Zimmerle. Ja, in Baden-Baden war es Joachim Ernst Behrendt. Als der gestorben war, dann hat Hans Thomas das übernommen. Und als der dann ging, in Ruhestand, dann hatte ich damals zu der Zeit die Jazzredaktion übernommen und habe damals dann auch tatsächlich diese Sendung, die immer spät abends um 10:30 kam, so 1,5 Stunden, die habe ich dann zusammengestellt und auch moderiert.
0: Das war in welchem Jahr? Wann haben Sie das übernommen?
1: Kurz bevor die Fusion kam, also das durfte so vielleicht so 96, ja, 97 ja, gewesen ja, ja. sein. Ich musste allerdings viele andere eben auch machen, wobei ich sagen muss, ich bin froh, dass ich immer offen geblieben bin. Also Jazz ist jetzt nicht die Musik, wo ich sage, es gibt nur das und sonst geht rechts und links nichts. Es muss nur einfach gut sein. Also ich höre genauso gerne eine gut gemachte Volksmusik, Egerländer oder sowas, ja, weil das auch das winkt toll, wenn es toll gespielt ist. Und es gibt ja viele Musiker, die in beiden Bereichen hochprofessionell arbeiten.
0: Die SDR Big Band oder Südfunk Tanzorchester hat ja auch selber Titel eingespielt, die dann auch im Programm gesendet wurden. Da haben Sie ja auch ein paar Titel beigesteuert.
1: Ja, das ist richtig. Also es war so, dass einerseits die Leute von der Big Band, also die Arrangeure, die damals das zum Beispiel Bernd Rabe oder wer auch immer die Sachen arrangiert haben, Jerry Kirchgessner, dass die auch mich auch gefragt haben, ob ich nicht auch mal einen Titel mit beisteuern wollte. Und ja, ich habe dann Leadsheets geschrieben für die Sachen und ich muss sagen, die Arrangeure haben dann tatsächlich tolle Sachen draus gemacht und die Band hat es dann super gespielt und war dann immer ganz stolz, wenn aus meinem Leadsheet dann nachher ein schöner Titel rauskam.
0: Hier so ein Titel, Samba Alpina.

0: Erwin Lehn und sein Südfunk-Tanzorchester mit Samba Alpina, komponiert von meinem Gast in der Instrumental Lounge beim Freien Radio Wüste Welle, dem ehemaligen Musikredakteur beim SDR und SWR Frieder Berlin. Die Instrumental Lounge könnt ihr alle 14 Tage donnerstags in den geraden Wochen um 20 Uhr nur hier bei der Wüstenwelle hören. Sie haben ja jetzt nicht nur für die SDR Big Band geschrieben, sondern auch für sogenannte Musikverlage oder Library-Verlage Titel beigesteuert. Wie kam da der Kontakt zustande?
1: Ja, nun, es war so, dass also einerseits jede große Schallplattenfirma hatte seine Sendebetreuer, die uns besucht haben und immer auf ihre neuesten Produktionen aufmerksam gemacht haben. Und so waren eben auch diese Library-Verlage immer mal wieder auf Senderreise und hatten uns besucht, ich würde mal sagen, grob im Abstand von vielleicht einem halben oder vielleicht von einem Jahr, egal ob das Werner Drechsler war oder wer auch immer von diesen Verlagen oder Lothar Klören vom Oryx Verlag oder ja, also die ganzen Verlage, die es damals gab oder ganz wichtig natürlich Gerhard Naholz, der Intersound und Sonoton eine große Library hatte. Und so kam man natürlich auch da in Kontakt und auch die waren immer auf der Suche nach Kompositionen, nach guten Kompositionen. Und da habe ich mich dann auch nicht lange bitten lassen.
0: Ja. Na, Sie haben jetzt nicht so viel geschrieben mit Leuten wie Werner Randegger, die haben noch mehr irgendwie geschrieben.
1: Der Werner war ja der Vater. Sein Sohn war Stefan Randegger, der ja ein Kollege von mir dann war.
0: Hans-Günter Bunz hat auch recht viel geschrieben. Ne?
1: Ja, der war ja dann, nachdem Wolfgang Röhrig in Ruhestand gegangen ist, war ja der dann mein Chef. Mhm. Und der war ja auch ein hervorragender Pianist. Ich muss sagen, ja, das war schon ein toller Musiker. Und wenn man eben einen Musiker selber als Chef hat, das ist dann auch für die ganze Atmosphäre innerhalb der Abteilung natürlich schon gut.
0: Also ich finde es auch gut, dass Musikredakteure auch selber Musiker und Komponisten halt sind, weil die, wo jetzt das machen, die sind ja oft gar keine Musiker mehr und wird ja alles über den Computer dann zusammengestellt. In dieser Zeit, als Frieder Berlin als Musikredakteur beim Süddeutschen Rundfunk anfing, wurden viele Instrumentals im Radio gespielt, die teilweise auch von den Musikredakteuren der ARD-Sender komponiert wurden. Viele davon konnten sich durch systematische Platzierung eigener Musikwerke, teilweise unter Pseudonym, in den Sendungen oder im ARD-Nachtprogramm bis zu 300 D-Mark pro gesendeten Titel damit verdienen. Das Nachrichtenmagazin Der Spiegel berichtete in zwei Ausgaben Anfang der 70er Jahre des letzten Jahrhunderts darüber. Als investigativer Sender, der die Wüstewelle ist, habe ich natürlich auch Frieder Berlin zu diesem Thema befragt. Aufgrund seiner Tätigkeit im öffentlich-rechtlichen Rundfunk verfügt er über fundierte Einblicke in die damaligen Strukturen und Musikauswahlprozesse. Die Antwort gibt es nach der nächsten Musik, die Solisten der SDR Big Band und Waltzing Maria. Komponiert von Frieder Berlin und ich wollte natürlich von ihm wissen, wie er auf den Titelnamen kam.
1: Das war eigentlich mehr ein Wortspiel, weil es gibt ja von Rod Stewart diesen Titel Waltzing Matilda. Ja. Und irgendwie kam mir diese Wortspielerei dann so in den Sinn, Waltzing Maria eben. Mhm.

0: Wolzing Maria mit den Solisten der SDR Big Band. Jetzt geht es weiter, wie vor der Musik schon angekündigt, mit einem Einblick in die damaligen Musikauswahlprozesse und Strukturen der ARD.
1: Also welche Rolle sehen Sie denn überhaupt für die Library Music? Es war ja damals sehr oft im Programm und jetzt wird es gar nicht mehr gespielt. Welchen Grund hat es? War das nur praktisch, dass die jeweiligen Komponisten halt einfach nochmal ein kleines Zubrot hatten? Oder wollte es wirklich keiner hören, weil jetzt wird es ja auch nicht mehr gespielt? Alle anderen Formate wie Oldies und Schlager kommen ja noch, aber Library Music oder Instrumentalmusik im Allgemeinen ist ja nicht mehr vorhanden, auch nicht mehr in den Unterhaltungsprogrammen wie zum Beispiel SWR 4.
2: Zum einen, ich hoffe, dass mein Kenntnisstand da richtig ist, ja. Aber war es so, dass ARD-Mitarbeiter nicht im Nachtprogramm gespielt werden durften? Das war so mein Kenntnisstand. Ich weiß nicht, ob vor meiner Zeit das vielleicht ein bisschen anders war. Aber es ist natürlich völlig richtig, wenn in einem öffentlich-rechtlichen Sender ein Titel gespielt wurde, dann gab es circa, ja, sagen wir mal so, wenn man alle Rechte besaß, vielleicht pro Minute vielleicht 9 Euro. Ja? Vielleicht so ganz grob, wenn der Titel dann 3 Minuten lang war, na, sind wir vielleicht bei 30 Euro sowas. Und wenn jetzt alle Rundfunkanstalten in der Nacht zusammengeschaltet waren, dann wurde das wohl offensichtlich multipliziert, wenn das 10 Anstalten waren, dann mag das wohl so sein. Aber wie gesagt, zu meiner Zeit war das mit Nachtprogrammen für ARD-Mitarbeiter kein Thema mehr. Diese Musik ist durchaus von der damaligen Generation auch gern gehört worden. Und viele haben die instrumentale Musik schon auch vermisst. Und von der Industrie selbst kam gar nicht so viel an Musik im instrumentalen Genre. Insofern war praktisch diese Lücke, die man da geschlossen hat, sei es durch die Rundfunkorchester selber, ja, also ja, die damalige, das SDR-Orchester oder auch entsprechende andere Ensembles, wie zum Beispiel das Ensemble Günter Leimstoll oder was es alles damals gab, die haben praktisch diese Lücke geschlossen, dass man da genug abwechslungsreiches Material eben auch hatte. Ich habe ja vorher schon gesagt, man brauchte Musik vor den Nachrichten, vor dem Wetter, vor der Verkehrsübersicht, um die entsprechend ausblenden zu können oder auch mal zwischendurch, damit sich diese Generation von Hörern damals auch ein bisschen von den Vokaltiteln erholen konnte, wenn man das so sehen möchte. Ja. Also ich denke mal, die Redakteure, die beim Radio gearbeitet haben, die haben bestimmt alle gut genug verdient, dass sie auch ihre Miete bezahlen konnten, auch wenn sie diese zusätzlichen Euros oder damals waren es nicht die Euros, sondern die Marks und die Pfennigs eben nicht unbedingt hatten. Gut, ich gebe zu, ich habe letztendlich auch nicht Nein gesagt, wenn dann ein Titel von mir tatsächlich gespielt worden ist. Und im Juni des darauf folgenden Jahres hat mir die GEMA dann halt einfach ein paar Kröten überwiesen. Ja, aber das war natürlich gemessen an unserem Gehalt, war das natürlich verschwindend wenig.
0: Das sei den Komponisten und Verlagen auch gegönnt für die schöne Musik. Heute verdienen bei dem gleichförmigen Musikprogramm der ARD Pop- und Unterhaltungswellen meist nur Künstler wie Udo Lindenberg, die Toten Hosen oder Elton John. Aber dann sollten die Verlage diese Musik der Öffentlichkeit, sprich den Hörern, jetzt auch zur Verfügung stellen. Denn durch ihre GEZ-Gebühren haben sie den Verlagen und Komponisten über die GEMA-Tantiemen zum wirtschaftlichen Erfolg verholfen. Selbst wenn jetzt damit durch das Streaming nicht mehr so viel damit erlöst werden kann, es wurde ja im letzten Jahrhundert schon sehr gut damit verdient und ich finde, ein Kulturgut sollte man auch den Hörern gerne kostenpflichtig zur Verfügung stellen. Leider ist es bisher so, dass viele Instrumentals von den Musikverlagen und auch anderen Labels einfach im Archiv verschwinden und nicht mehr neu aufgelegt werden. Positives Beispiel ist hier der Verlag Sonoton und Intersound aus München. Dort wurden fast alle Aufnahmen digital in den einschlägigen Portalen zum Anhören eingestellt. Wie diesem Titel mit der Gruppe Checkpoint Music, Tea Time.

0: Tea Time mit der Gruppe Checkbound Music um den Gitarristen Klaus-Peter Schöpfer, komponiert von Frieder Berlin, der bis 2019 Musikredakteur beim SDR bzw. SWR, wie der Sender 1997 nach der Fusion mit dem SWF dann hieß. Auch über diese Zeit hat mir Frieder Berlin im Interview erzählt.
1: Es kam ja dann die Fusion mit dem Südwestfunk. Wie hat die Fusion dann Ihre berufliche Situation verändert und welche neuen Möglichkeiten öffneten sich dadurch? Weniger Aussuchen, mehr Vorgaben durch die Berater und Musikautomaten, so einmal als Fragezeichen. Also konnten Sie immer noch dann später, wie auch nun die Musikautomation kam, noch Ihre Ideen für die Playlisten einbringen?
2: Also als die Fusion kam, war tatsächlich ein großer Schritt, in welcher Richtung auch immer. Es war ja eine politische Entscheidung, dass diese beiden großen Sender, der SDR und SWF, zusammengelegt werden. Und von der Politik aus war das Konzept so. Also das erste Programm war ein Landesprogramm, weil wir haben ja auch für Rheinland-Pfalz gesendet. Es gab dann also einen Landessender, eben SWR1 Baden-Württemberg und SWR1 Rheinland-Pfalz. Das waren zwei unabhängige Kanäle. Genauso war das vierte Programm, während zum Beispiel das zweite Programm und auch das dritte Programm, die haben für beide Länder, dann also für Rheinland-Pfalz und für Baden-Württemberg gesendet. Was bedeutet hat, dass diejenigen Programme mit allen ihren Mitarbeitern aus Baden-Baden gesendet haben, die für alle beiden Länder gesendet haben, während die Landessender in Stuttgart und in Mainz waren. Jetzt für mich war es einfach so, ich war sehr, sehr verwurzelt durch meine eigenen Bands, die ich hier hatte. Ich hatte ja verschiedene Jazzbands, ich hatte die Gruppe Jazz Fusion mit vier Bläsern, ich hatte das Frieder Berlin Quintett, wo zum Beispiel Ernst Hutter, der nachher die Egerländer Musikanten geleitet hat, als Posaunist dabei war, und Karl-Heinz Link als Schlagzeuger, der nachher Musikchef im SWR 4 war. Wir hatten auch ein Tanzorchester, also was heißt ein Orchester, eine Tanzband, eine Sechsmann-Tanzband, mit der wir große Gala-Veranstaltungen in der Stuttgarter Liederhalle und Leonberg und wo überall gespielt haben. Alles das sozusagen aufzugeben und in ein neues Umfeld reinzuspringen nach Baden-Baden war für mich keine Option. Natürlich auch, weil die Familie in der Zwischenzeit mit Kindern eben in der Nähe von Stuttgart und wir hatten da uns auch ein Haus gekauft. Das wollte ich alles nicht aufgeben. Deswegen bin ich in Stuttgart geblieben und dann eben als Redakteur für SWR 1. Dann war natürlich mein Engagement für Jazz war damit beendet, weil die Jazzredaktion ging ja nach Baden-Baden. Ja. Sonst hätte ich eben in diesen sauren Apfel beißen müssen. Und das wollte ich dann doch nicht.
0: Ja. Jetzt noch ein Titel, Check-in aus dem Jahr 1989 mit Jörg Reiter und seiner Band.
2: Genau, also Jörg Reiter war natürlich zu der Zeit damals als junger Musiker der absolute Shootingstar, ja, technisch unglaublich versiert und mit allen Wassern gewaschen. Er war dann Dozent in Mannheim an der Hochschule und ist aber leider auch viel zu früh verstorben.

0: Charlie Mariano am Saxophon und die Jörg Reiter Band mit Check-In, ein Titel geschrieben von Frieda Berlin. Wie blickt er auf die heutige Radiolandschaft, nachdem er 2019 als Musikredakteur beim SWR in den Ruhestand ging? Wie schauen Sie heute auf die Programme SWR1? Wie unterscheidet es sich von damals? Natürlich grundlegend wahrscheinlich.
1: Na gut, es ist so, die Verantwortlichen überlegen sich natürlich auch, wie entwickeln wir uns weiter mit unseren Hörern. Ja? Wenn wir genau dieselbe Musikrichtung beibehalten über Jahrzehnte, dann werden wir diese Hörer auf Dauer verlieren. Insofern geht man praktisch da tatsächlich immer auch ein Stück in die etwas modernere Richtung dann weiter. Ich habe ja vorher schon erzählt, dass das heutige SWR4-Programm fast identisch ist mit dem, was wir früher in SWR 1 gemacht haben.
0: Nur die Sendungen fehlen, also die ganzen Wortsendungen sind alle weg natürlich. Ne?
1: Ja, also gut, ich meine, in SWR 1 haben wir natürlich immer noch, und das ist ein großes Flaggschiff, die Leute-Sendung zwischen 10 und 12. Und ich glaube, da wird man auch nicht dran rütteln.
0: Das ist auch die einzige Sendung mit etwas höherem Wortanteil. Aber das restliche Programm beschränkt sich auf Belangloses. Keine aktuellen Mittags- oder Abendsendungen mehr. Ebenso in SWR 4, bei dem alle regionalen aktuellen Sendungen eingestellt wurden und es nur noch kurze Regionalnachrichten um halb gibt und Gewinnspiele mit kostenpflichtiger Telefonnummer, bei der man dann eine SWR 4-Tasse gewinnen kann. Es gibt keine ähnlichen Sendungen mehr, wie sie früher in SDR 1 liefen. Mit dem Programm SDR 1 vor der Fusion hat das nichts mehr gemeinsam. Doch zurück zu der veränderten Arbeit eines Musikredakteurs im Zeichen des Formatradios und der Computerunterstützung.
1: Ja, ansonsten ist es natürlich so, wir waren früher, ich würde mal sagen, vielleicht 20 Kollegen, die Musikprogramme in dieser Abteilung alle gemacht haben. Das ist natürlich mit Computerunterstützung heutzutage viel einfacher möglich. Ich glaube, dass, ich bin jetzt ja auch schon 7 Jahre im Ruhestand, ja, aber ich glaube, dass vielleicht noch 2 Leute an diesem Programm arbeiten, ja, es muss immer ein neuer Input gemacht werden und es muss praktisch kontrolliert werden, was dann an Programmen der Computer ausspuckt, ob es da große Probleme zwischendrin gibt oder ob man das genauso senden kann. Also insofern ist es tatsächlich ein völlig anderes Arbeiten und die Musikredakteure, die jetzt dran sind, sind nicht unbedingt Musiker, sondern sind Journalisten. Mhm. Ja, die machen eben auch mal einen Musikbeitrag, wenn jetzt irgendjemand 70 wird oder über 80 wird oder wenn einer gestorben ist, einer von den großen bekannten Namen, dann sind die natürlich anderweitig gefordert, als jetzt Musik zusammenzusuchen, was tatsächlich heute auf diese Weise der Computer macht, der natürlich insofern gefüttert werden muss, als jeder Titel einkategorisiert werden muss, ist es ein schneller Titel, was für einen Charakter hat er, was für einen Groove hat er, was für eine Sprache hat er und so weiter, um dann anhand dieser Kriterien dann auch ein abwechslungsreiches Programm zusammenstellen zu können.

0: Time to Go mit Klaus-Peter Schöpfer and Friends, geschrieben von Frieder Berlin. Ja, Zeit zu gehen wird es langsam auch für mich hier in der Instrumental Lounge. Zum Schluss blickt Frieder Berlin noch auf einige Begegnungen mit Musikern zurück.
1: Naja, es war so, man hat natürlich innerhalb dieses Jobs sehr, sehr viele prominente Leute kennengelernt, die uns auch besucht haben. Also ich will gerade zum Beispiel mal zwei besonders herausragende Dinge erzählen. Es kam, ich kann gar nicht mehr genau das Jahr sagen, eine Gruppe von 5 Mädels aus England, die von der Sendebetreuerin mitgeschleppt wurden, haben kein Wort Deutsch gesprochen und waren recht schüchtern. Und um einfach ein bisschen Kontakt zu denen auch dann aufzunehmen, hat man gesagt, komm, gehen wir miteinander Mittagessen. Und ich saß dann in der Runde und neben mir saß ein junger Mann. Und ich sage, na, für welche Zeitung schreibst du denn? Ich schreibe nicht für eine Zeitung, ich bin der Fahrer. Ja, und dann habe ich mich halt so mit den Mädels dann so mit meinem einigermaßen Englisch unterhalten. Ja, die hatten ihre Debütsingle mitgebracht, Wannabe. Ja, das waren dann einfach die Spice Girls.
0: Spice Girls, okay.
1: Waren die Spice Girls.
0: War damals noch ganz unbekannt dann.
1: Völlig unbekannt damals und, was weiß ich, 4 Wochen später sind sie durch die Decke gegangen.
0: Ja.
1: Ein anderes Mal kamen, die damals auch völlig durch die Decke gegangen waren, waren die Kelly Family. Die kamen mit einem großen Doppeldeckerbus an und sind in den Park der Villa Berg gefahren und haben damals für uns Irish Stew gekocht. Und wir saßen dann in dem Doppeldeckerbus drin und haben Irish Stew gegessen mit der Kelly Family. Das war irgendwie auch ganz lustig. Schön war natürlich auch mal, werde ich mich immer dran erinnern, ein Abendessen mit den Kollegen und mit Udo Jürgens, ein fantastischer Mensch und der auch viel zu erzählen hatte. Oder ein anderes Mal waren wir essen mit Chris de Burgh. Ich hatte damals in meinem Schrank im Büro hatte ich immer eine alte Gitarre, die ich von meinem Vater vererbt bekommen hatte. Eine akustische Gitarre, die hatte ich damals mitgenommen und hat ihn gebeten, mir doch ein Autogramm drauf zu schreiben, den Chris de Burgh. Ja, dann hat er eben draufgeschrieben. Dann sage ich, Chris, das kann doch kein Mensch lesen. Ja, dann hat er sich also hingesetzt und hat fein säuberlich Chris de Burgh draufgeschrieben. Ja. Ein anderes Autogramm ist zum Beispiel auf dieser Gitarre drauf, ist Jack Bruce, der legendäre Bassist von Cream, ja, der ja auch schon lange gestorben ist. Ja gut, und ich meine, in der Zeit hatten wir ja auch eine sehr schöne Band aus Redakteuren. Es war die SWR1-Band, mit der wir viel im ganzen Land aufgetreten sind und den SWR damals eben auch, glaube ich, schön nach außen getragen haben bei vielen öffentlichen Veranstaltungen. Und wir haben auch jedes Jahr dann bei der großen Hitparadenparty in der Schleierhalle gespielt in Stuttgart, immer so vor 8000 Leuten. Da waren ja immer Stargäste mit dabei, die wir dann mit dieser Band auch begleitet haben. Ja, also da waren Leute dabei wie, also gerade zum Beispiel Chris de Burgh haben wir begleitet. Wir haben John Miles begleitet, der leider auch nicht mehr unter uns ist, der ja den großen Hit Music hatte, ja.
0: Ja.
1: Und der musikalische Leiter damals auch von der Band von Tina Turner war. Wir haben Tony Hadley begleitet, den Sänger von Spandau Ballet. Wir haben Holly Johnson, den Sänger von Frankie Goes to Hollywood, begleitet. Wir haben Ian Paice und Roger Glover begleitet, also diese Gründungsmitglieder von Deep Purple, und haben da dann eben Titel von Deep Purple gespielt, ja, Child in Time und diese ganzen tollen, bekannten Titel. Wir haben Ken Hensley von Uriah Heep begleitet. Wir haben auch Stefan Gwildis begleitet zum Beispiel, diesen hervorragenden deutschen Sänger und so einige. Das war natürlich auch ein großes Erlebnis und da denke ich sehr, sehr gerne dran zurück.

vielen Dank an Frieder Berlin, dass er zu Gast im Studio der Wüstenwelle für meine Sendung Instrumental Lounge war. Die Sendung mit Easy Listening, Pop und mehr gibt es alle 14 Tage, immer donnerstags in den geraden Wochen um 20 Uhr meist live und in der Wiederholung am Montag darauf um 23 Uhr und Mittwoch darauf um 10 Uhr. Empfehlt die Sendung gerne weiter, ich freue mich immer über neue Hörerinnen und Hörer. Und schaut regelmäßig auf meine Sendungsseite der Instrumental Lounge unter www.wüste-welle.de vorbei. Da gibt es Playlisten der vergangenen Sendungen, Beiträge und Vorschauen auf die nächsten Sendungen. Und auf meinem YouTube-Kanal ausgewählte Interviewsendungen zum Nachhören. So auch diese und auch das erste Interview mit Frieder Berlin, bei dem es um seine musikalische Laufbahn als Pianist und Komponist ging. Ich sage danke fürs Zuhören und auf Wiederhören. Ganz zum Schluss, bis zum Beginn der nächsten Sendung, noch Sunset in Acapulco, geschrieben von Frieder Berlin, mit Erwin Lehn und seinem Südfunk-Tanzorchester.

0: Hallo und herzlich willkommen auf der Wüstenwelle 96,6 MHz. Du hörst die B-Sides Radio Show von und mit Schule und Liquid Dip.
1: Guten Abend.
0: Wir schreiben den 7. August 2025 und es ist B-Sides Time. Die ist nämlich immer donnerstagabends in den geraden Kalenderwochen von 21 bis 23 Uhr live auf der Wüstenwelle 96,6 MHz und im Livestream unter www.wüste-welle.de. Und irgendwie will dein Mikrofon nicht,
1: so, ja? So dieser Loriot-Moment, ich zerleg gleich das ganze Studio, weißt du?
0: Oder du hältst es einfach so.
1: Das gibt vielleicht einfach, ja, genau, ja, ja? Super. Mhm,
0: das ist so ein schöner Workout, das ist wunderbar. Was haben wir denn zum Workout von deiner Seite heute?
1: Bei Volle Pulle Schulde 4 Einheiten gibt es wieder, natürlich, diesmal Rival Consoles. Ryan Lee West hat sein sage und schreibt 9. Album hier schon am Start, ne? Wie die Zeit vergeht. Es ist wieder mal, glaube ich, ein bisschen anders als die davor und kein Track klingt wie der nächste. Sehr organisch, sehr interessant. Man hört immer wieder neue Details und da können wir uns drauf freuen.
0: Und von meiner Seite gibt es wieder einen Ritt durch die Neuigkeiten. Eine spannende musikalische, vor allem internationale Melange gibt es dieses Jahr. Post-Punk aus Großbritannien, ein Psych-Project aus Kanada, ein niederländisch-neuseeländisches Trio. Ich habe Leute aus Peru, Österreich, Frankreich, Mauritius und Australien am Start. Und das Ganze könnte man irgendwie unter Groove unter- und überschreiben. Also es ist immer groovy, es ist immer ein kleiner Beat, der mitschwingt und viel Spaß machen soll an dem heutigen 7. August. Das heißt, wir haben viel vor, wir verlieren keine Zeit. Wir sind schon mittendrin in der B-Sides Radio Show von und mit Schulen Liquid Dip. Alle zwei Wochen gibt es uns live, so eben auch heute aus dem Sudhaus live zu Tübingen. Wird gesendet in die weite Welt hinaus. Und da gibt es für euch heute zum Start gab es zumindest einen Mann namens Lamping, aber schon weitergemacht hat eine Dame namens Lola Young. Da hören wir einfach direkt rein, weil die wollte einfach schon los, auch wenn ich hier eine Wiederholung aktiviert hatte. Aber weil sie einfach will, dann darf sie einfach auch. Würde ich vorschlagen, wir starten direkt rein in die B-Sides Radio Show und die startet mit einer Dame namens Lola Young. Die hat ein sehr schönes neues Singlechen draußen. Das heißt One Thing und das hören wir uns an. Euch und uns viel Spaß in den nächsten zwei Stunden.
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Ja, wir sind mittendrin in der B-Sides Radio Show am 7. August und wir hören eine Band namens My Baby. Echo heißt das Album und es ist ein Zusammenspiel von Blues, Funk, Dance-Pop und World Music. Und das ist ein niederländisch-neuseeländisches Trio, die hier die Quadratur des Kreises erforscht und, wie ich finde, auch ganz gut hinbekommt. Und vorher war es natürlich eine Dame namens Lola Emily Mary Young aus Croydon in London, die mit ihrer neuen Single wieder feine Musik macht. Ja, und weiter geht's tatsächlich, weil es ja Schlag auf Schlag hier geht, Leute, mit Loaded Honey. Das ist ein Projekt des Jungle-Mans Josh Lloyd Watson. Jungle, ja, diese Soul, R&B und Funk-Band, die zusammen mit Tom McFarland von ihm gegründet wurde. Und jetzt ist er sozusagen auf quasi Solo-Faden unterwegs, quasi bedeutet, weil da auch immer eine Sängerin immer dabei war, die nicht offiziell zur Band gehört, aber eigentlich schon. Und jetzt hat er einfach mit der, weil sie natürlich auch ein Paar sind, Lydia Kiddo heißt die, mit der hat er einfach ein neues Projekt gegründet, das heißt Loaded Honey und geht in eine ähnliche Richtung, die aber so ein bisschen mehr Richtung Songwriting abzielt. Und weil ich das so toll finde, hören wir da einfach noch in zumindest anderthalb Tracks rein. Cisco Bay ist schon gestartet und danach geht es weiter mit dem vollen Umfang von Tokyo Rain. Wir hören Loaded Honey bei der B-Sides Radio Show. Viel Spaß!

0: Ja, und nach dem quasi Doppelpack geht's weiter mit einer Band namens Rio Costa. Dahinter stecken Mike Del Rio und Costa Galanopoulos. Galanopoulos saß bereits bei zahlreichen LPs von Cassandra Jenkins und Regine am Drumset und am Mischpult, und Del Rio hat sogar als Songwriter, Musiker und Produzent für Stars wie Eminem oder auch Kylie Minogue gearbeitet. Die Jungs haben sich kennengelernt, es hat sofort gefunkt, zumindest musikalisch, und jetzt machen sie eine Mischung aus Soul, Indie Groove und Psychedelic. Sie kommen aus L.A. und kann ich euch nur wärmstens ans Herz legen, Rio Costa Unicorn heißt das ganze Album. Und damit starten wir natürlich, es wird höchste Zeit, in die erste Runde Volle Pulle Schulle.
1: Und heute Abend ist hier Rival Consoles zu Gast. Der war schon eine ganze Weile nicht hier, ne?
0: Mhm.
1: Zugegen.
0: Ist ein paar Tage her.
1: Ja, wird mal Zeit.
0: Mhm.
1: Er ist ja auch wirklich fleißig, weil sein 9. Studioalbum ist draußen. Landscape from Memory heißt das gute Stück, am 4. Juli schon erschienen, also gut einen Monat alt. Hinter Rival Consoles steckt ja, wie ihr alle wisst, Ryan Lee West. Der ist 1985 in Leicester geboren. Ein Brite eben, Musikproduzent und DJ. Und rein rechnerisch wird Rival Consoles dann in diesem Jahr eben auch die 40 überschreiten. Im November wird es dann soweit sein.
0: Irgendwann trifft es jeden.
1: Da wünschen wir ihm noch viel Erfolg dabei, aber er wird es schaffen, bin mir ganz sicher.
0: Ja, stark bleiben. Ne?
1: West benutzt für seine Ambient-Klangkonstruktion gerne analoges Equipment, und er hat im Laufe seiner Karriere damit auch schon ganz verschieden klingende Alben produziert. Von fiesem experimentellen Lo-Fi-Electro bis hin zu verträumten, ruhigen Ambient-Stücken ist da ein sehr breites Klangspektrum, was er uns bietet. Und da werden wir heute Abend auch einiges draus hören. Gerade ist er wieder in einer etwas flotter klingenden Phase unterwegs mit pulsierenden IDM-Klangteppichen, die von leicht zerhackten Beats aufgemischt werden. Und man kann auch mit Recht behaupten, dass die Tracks von Rival Consoles eher wie eine Live-Performance klingen, als wie starr programmierte Sequenzen aus dem Rechner. Die Tracks, die entwickeln ein Eigenleben und klingen beim jedem Hören fast wieder ein bisschen anders. Man kann ständig irgendwie was Neues an Details raushören. Finde ich sehr schön. Er lebt und arbeitet aktuell in London und steht dort auch beim renommierten Label Erase Tapes Records unter Vertrag. Da sind andere berühmte Menschen, seine Kolleginnen, wie zum Beispiel Nils Frahm, Daniel Brandt, Peter Broderick, Lubomir Melnik und natürlich Olafur Arnalds. Und alle Rival Consoles Veröffentlichungen in Album- und EP-Form sind eben bislang auch auf diesem äußerst renommierten Label erschienen. Der Erase Tapes Gründer ist ein Deutscher, nämlich Robert Ratz, und der sieht sein Label als, wie er selber sagt, Schmelztiegel für innovative und einfallsreiche Musiker und Musikerinnen. Naja, das ist eigentlich genau das, was wir bei der B-Sides Radio Show auch brauchen und fördern, ne? Deswegen ist es ganz klar, Rival Consoles ist mit dabei mit dem 9. Studioalbum Landscape from Memory, am 4. Juli erschienen, bei Erase Tapes natürlich als CD und schickes Doppelvinyl zu haben oder natürlich auch digital. Der Vorgänger Now Is, der erschien im Oktober 2022, und danach hat Ryan Lee West sich erstmal eine Auszeit genommen, da er im Jahr 2023 dem Burnout ziemlich nah war und erstmal Abstand zur Musik brauchte. Und diese Zeit war dann aber auch sehr gewöhnungsbedürftig für ihn, weil er hat eigentlich das ganze letzte Jahrzehnt damit verbracht, so gewohnheitsmäßig Musik zu produzieren und damit dann aufzutreten. Und mit der Pause, dieser Zwangspause und der damit verbundenen Studioabstinenz, da ging für ihn dann so ein wenig der Takt verloren, der ihn bislang angetrieben hat. Naja, so ist das dann. Aber die Auszeit hat aber auch dafür gesorgt, dass er jetzt wirklich ein ausgeglicheneres Leben führt, wie er selber sagt. Und der Freiraum, den hat West auch genutzt, um jetzt mit einem seiner, stärksten Album zurückzukehren. Und daraus hören wir jetzt zwei wunderbare Beispiele, nämlich zum einen Catherine. Den Track, den hat er seiner Partnerin gewidmet, weil die so begeistert von diesem Stück war. Ich schätze mal, die heißt dann eben auch so, wie der Track. Und der Track ist für Rival Consoles Verhältnisse relativ offen gehalten. Im Prinzip haben wir hier eine nackte Melodie, die von Drums begleitet wird. Und danach gibt es noch Guy Wotas. Das Stück ist während eines längeren Aufenthalts in Portugal in einem bekannten Lissabonner Musikgeschäft namens Patchpoint entstanden. Da kämpfen so ein digital klingender Synth mit einer billig klingenden Akustikgitarre, also akustisch sehr spannend. Die Gitarre war generell bei der Entstehung einiger Tracks von essentieller Bedeutung, weil Rival Consoles sich die Art und Weise, wie ein Gitarrist an die Musik und an die Produktion herangehen würde, für Landscape from Memory sehr zu eigen gemacht hat, indem er viele Sounds einfach ganz spontan nur über das eingebaute Mikro von seinem Laptop aufgenommen hat. Ja, und viele seiner Synths schickt er durch Effektpedale, die eigentlich für die Gitarre gedacht sind, um damit so bestimmte Gitarrenspieltechniken nachahmen zu können. Aber es sind eben seine Synthesizer, die das mitmachen müssen. Und Wes ist auch der Meinung, dass seine Musik bezüglich Stilistik und Struktur mehr mit dem zu tun hat, was eine Band so machen würde. Und die Nähe zu Techno, die sieht er eher nicht. Und davon könnt ihr euch jetzt selber überzeugen. Catherine und Guy Wouters für euch Rival Consoles.

Weiter geht's mit Neuigkeiten hier bei der B-Sides Radio Show. Wir hören Lamping, das ist ein Projekt in Toronto ansässig. Und dahinter steckten der Komponist und Produzent Michael Galkin und der Schlagzeuger Jay Anderson. Und das Ganze ist irgendwie eine Mischung zwischen Dub und Hip-Hop. Das war auch das erste Stückchen, das heute ganz am Anfang lief, namens Coconut. Jetzt hören wir auch mal wieder anderthalb Stückchen, nämlich Anything is Possible, das mit einem sehr schönen Sample bestückt ist. Und danach gibt es das Hauptstückchen von Lamping, natürlich nur original mit 2 M. Es heißt Never Never und das Ganze von der EP namens Never Never. Die B-Sides Radio Show für euch mit Lamping.

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1: Bootylicious, würde ich sagen. Mhm. Wir hören Winston Surf Shit. Was für ein fantastischer Name. Der Track heißt Chop and Bowl, ist vom Album Winston. Und dahinter steckt eine Band, ja, die aus Australien kommt. Sie machen Funk und Hip-Hop seit 2015. Wirklich fein, wirklich abgefahren. Da sind viele, viele Elemente dabei. Und vor allem der Name ist natürlich überragend. Ja, und Neuigkeiten, apropos Australien, gibt es auch von einem Mann namens Chet Faker. Auch ein toller Name, Künstlername. Dahinter steckt Nick Murphy und je nachdem, in was für eine Rolle der Mann schlüpfen will, veröffentlicht er unter Chet Faker oder eben auch unter seinem bürgerlichen Namen Nick Murphy. Der Australier hat wieder was Neues am Start, noch kein ganzes Album, aber Far Side of the Moon lässt uns schon mal hoffen auf ein neues. Hier für euch Chet Faker, viel Spaß.

0: quasi zufällig, aber irgendwie auch doch nicht. Es ist jetzt tatsächlich die dritte Australien-Connection. So ist es richtig. Wir hören nämlich den australisch, wo habe ich es jetzt hier? Ich bin wieder komplett durcheinander heute Abend. Hier steht er. Das ist nämlich der neuseeländisch-australische Musiker, Sänger und Songwriter und Plattenproduzent namens Jordan Rakey, der jetzt ein neues Album draußen hat. Live from the Royal Albert Hall, natürlich zu London. Ein tolles Album, das über 20 Lieder vereint aus seiner ganzen Geschichte und die altehrwürdige Halle in der britischen Hauptstadt füllt. Das hört man eben auch dem ganzen Sound an. Jordan Rakey hier mit Borderline. Ihr hört die Leute jubeln und zu jubeln gibt es auch die zweite Runde volle Pulle Schulle.
1: Ja, vielleicht nicht so emotional aufgeladen wie bei Jordan Rakey, aber auch schön, ne? Auf eine andere Art und Weise, ein bisschen frickeliger bei Rival Consoles nämlich und seinem neunten Album, Landscape of Memory, nee, From Memory natürlich. Und Rival Consoles, a.k.a. Ryan Lee West, hat musikalisch schon seit Kindesbeinen an, ist er deutlich vorbelastet. Er spielt Gitarre und lernt unter anderem auch Violine. Und West beginnt dann auch als Jugendlicher, sich für die elektronische Musikproduktion zu interessieren und studiert an der De Montfort University in seiner Heimatstadt Leicester dann Musikproduktion. Nach dem Studium begann er unter dem Projektnamen Apparatech, später dann auch eben als Rival Consoles Musik zu machen und als DJ aufzulegen. Die ersten Veröffentlichungen von Ryan Lee West, die hören wir dann im Jahr 2007. Im selben Jahr wurde auch Erase Tapes Records gegründet und Mr. West wird dort auch gleich als der erste Künstler, der beim noch jungen Label unter Vertrag genommen wird, gesigned. Und sein Debüt war dann eben auch im Jahr 2007 die Vermeer EP und noch unter dem Namen Apparatech. Und später dann im gleichen Jahr erscheint The Decadent, die erste Rival Consoles EP. Und hier begründet er auch gleich im Alleingang quasi die Vorliebe von Erase Tapes für explorativen Postminimalismus. Genau. Und wir hören jetzt nochmal zwei wunderschöne Beispiele aus seinem neunten Studioalbum Landscape from Memory, nämlich zum einen Coda. Da greift er auch wieder die etwas ungewöhnliche Aufnahmetechnik auf, die er bei anderen Tracks auch schon benutzt hat. Hier hat er ein akustisches Schlagzeug auf dem Sofa platziert, um diesen gedämpften, eher zurückhaltenden Beat auf Coda zu erzeugen, wo sich dann so ein wabernder Shoegaze-Nebel und, Achtung, Seufzer von Engeln zu einem sprunghaften, organischen Groove aufbauen.
0: Die will ich hören.
1: Ja. Aber du kannst dir denken, ich habe mir das jetzt nicht selber ausgedacht. Das ist dem Pressetext des Labels entnommen. Und der ist so drüber, dass er eigentlich schon wieder gut ist. Manchmal spinnen die sich ja schon was zusammen. Aber organischer Groove und Engelschöre, die hören wir gleich im Shoegaze-Nebel. Und nach Coda gibt es noch Nocturne. Und die Platte selber ist ja aus ganz widersprüchlichen Emotionen entstanden. Glückseligkeit und Grauen, die ringen hier hörbar um die Vorherrschaft. Und auch bei Nocturne hören wir dieses musikalische Tauziehen. Ein unheimlicher, heilgetränkter Mäander ist das durch eine klassisch anmutende Klanglandschaft. Nochmal zweimal Rival Consoles.

0: Keine Sorge, draußen donnert und regnet es nicht, das ist nur das Radio. Und es ist Halbzeit hier im Radio bei der B-Sides Radio Show. Du hörst die Wüstewelle 96,6 MHz, die B-Sides Radio Show. Es ist Halbzeit und die B-Sides Radio Show gibt es immer Donnerstagabends in den geraden Kalenderwochen von 21 bis 23 Uhr live auf der Wüstenwelle 96,6 MHz und im Livestream unter www.wüste-welle.de. Und Halbzeit bei der B-Sides Radio Show, das heißt natürlich das Sample der Woche.
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0: Und für mich die Chance, auch mal wieder ganz dezent einen Track der Chemical Brothers zu spielen. Nicht nur hier im Jingle, sondern tatsächlich auch in dem, was wir nachher im gebrauchten Sample der Woche sozusagen hören. Das Sample der Woche ist nämlich genau ein Stückchen in der Regel natürlich ältere Musik, das mal veröffentlicht wurde und das in irgendeiner Form in großen oder kleinen Teilen in einem neueren Stückchen auftaucht. So auch dieses Stück. Wir hören einfach mal rein. Es kommt aus dem Jahr 1974 und hört sich genau so an.

Das Stück heißt Sneaking in the Back, kommt von Tom Scott and the LA Express aus dem Jahr 1974. Wie gesagt, the LA Express wurde 1973 als Begleitband des Jazz-Saxophonisten Tom Scott gegründet. Und zur ursprünglichen Besetzung gehörten damals Bassist Max Bennett, Schlagzeuger John Guerin, Gitarrist Larry Carlton und auch der Keyboarder Joe Sample, die eigentlich fast alle irgendwelche Solo-Karrieren oder auch Karrieren in anderen Bands dann weiterverfolgt haben, nämlich die beiden letztgenannten waren dann schlussendlich auch Mitglieder der nicht ganz so unbekannten Gruppe namens The Crusaders. Aber in der Besetzung, ursprünglichen Besetzung von LA Express, haben sie 1974 das Album Tom Scott and the LA Express sowie einige Titel auf Johnny Mitchells Album Chord and Spark aufgenommen, bevor dann auch Carlton und auch Sample die Gruppe verlassen haben. Und Sneaking in the Back wurde tatsächlich auf einer meiner Lieblingsplattformen, nämlich WhoSampled, 292 Mal aufgelistet als Sample. Also das ist doch was. Unter anderem Blue Lines von Massive Attack haben sich dort bedient. Eminem, Farsight, Salt-N-Pepa, Tupac, Common und viele, viele mehr haben sich bei diesem Stückchen bedient und es ist einfach auch zeitlos gut, man kann es sich auch so anhören, aber ich habe natürlich die Möglichkeit genutzt, um auch mal wieder in ein Stückchen von den Chemical Brothers reinzuhören, nämlich Chico's Groove hat sich dem Beat bedient und da hören wir einfach mal rein. Das war im Jahr 1995 auf dem Debütalbum namens Exit Planet Dust und das hört sich so an.

Ja, und da haben wir ihn schon, den Beat, der so massiv und so oft gesampelt wurde, weil er einfach so gut und so dezent ist. Der schwirrt so vor sich hin, nervt nicht, aber geht trotzdem nach vorne. Und deswegen haben ihn auch mindestens 292 KünstlerInnen benutzt, um ihre Lieder irgendwie aufzupeppen. So eben auch die Chemical Brothers. Dahinter stecken natürlich das Duo Tom Rowlands und Ed Simons. Nach ihrer Gründung 1989 haben sich die zwei nach dem sehr bekannten US-amerikanischen Produzentenduo Dust Brothers benannt, aber mit der wachsenden Popularität, spätestens 1995 mit ihrem Debütalbum, haben sie eben den Bandnamen in The Chemical Brothers umbenannt. Damals mutmaßlich, und ich glaube, das ist auch keine größere Erzählung, haben vielleicht die ein oder anderen Drogen auch eine Rolle gespielt bei den beiden. Und aber auch nachdem ihnen rechtliche Schritte angedroht worden waren aus Amerika, das wollten sie dann doch lieber nicht. Sie haben dann einfach doch richtig groß Karriere gemacht. Zusammen mit Fatboy Slim, Prodigy und auch Crystal Method gelten sie als Pioniere des Big Beat und haben sich bis heute gehalten. Und ich kann nur empfehlen, wer irgendwann die Möglichkeit hat, die Herren live zu sehen, es ist wirklich ein Spektakel sondersgleichen. Eine tolle, tolle Sache. Und deswegen hören wir noch ein paar Takte in Chico's Groove rein und dann wenden wir uns auch tatsächlich einem Mann von der Insel zu. Aber noch ein paar Takte Chico's Groove vom Chemical Brothers Debütalbum Exit Planet, das aus dem Jahr 1995.

Chemical Brothers aus dem Jahr 1995 und das passt zeitlich vielleicht eben auch ganz gut. In dieser Zeit wurde nämlich Trainspotting gedreht, 96 kam der Film raus und ich glaube, der hat allerspätestens dann einen Autor namens Ivan Welch sehr, sehr, sehr bekannt gemacht, weil der Film ist, also gehört auch bei mir neben Pulp Fiction zu den absoluten Klassikern. Der Filmgeschichte, muss ich ganz ehrlich sagen. Richtig, richtig toll finde ich das. Und dieser Ivan Welch schreibt ziemlich abgefahrene und auch sehr ehrliche Bücher, kann man sagen. Eben die Romanvorlage von Trainspotting ist ja doch auch sogar noch abgefahrener als der Film. Und jetzt hat er in irgendeiner Form auch ins Musikbusiness gewechselt, der Mann. Aber die Story geht wie folgt. Jetzt sind wir hier auch bei ein bisschen Plattenfirmen, Prosa, aber ich würde trotzdem sagen, wir hören einfach mal rein, was die schreiben. Es ist nämlich so, dass sie schreiben, Trainspotting-Autor, der Mann namens Ivan Welch, er schafft eine Hommage an den 70er Jahre Philly Soul und den Disco-Start. Die Story dahinter ist, Renton, Sick Boy, Spud und Begbie, also allesamt Trainspotting-Figuren, die werden in eine andere Zeit versetzt. Sie rücken direkt in die hoffnungsvolle und oft chaotische Welt der Tanzflächen der späten 80er und 90er Jahre vor. Älter, aber nicht zwangsläufig weiser, tauschen sie Heroin gegen Hedonismus ein und derweil jagen sie immer noch etwas Unerreichbarem hinterher. Verbindung, Erlösung, vielleicht sogar die Liebe selbst. Die Story, so fand Welch, verlangte nach mehr als nur Worten auf Bücherseiten. Und er hat nicht nur das Buch geschrieben, er hat einfach auch einen Soundtrack gebraucht. Den hat er jetzt geschafft, mit Songtexten aus seiner Feder versehen. Er weckt das geheimnisvolle, imaginäre Sci-Fi Soul Orchestra, die Verbindung als Roman-Geleitalbum zum Leben. So viel zum Text der Plattenfirma. Und ich würde aber auch mal sagen, jetzt lassen wir mal die Musik für sich und für euch und für uns sprechen. Wir hören gleich zwei Stücke von diesem Album. A Man in Love with Love und Man in Love. Von dem Sci-Fi Soul Orchestra und Ivan Welch hat er irgendwie auch mitgemischt. Viel Spaß!

0: Also ich bin dann doch sehr, sehr, sehr, sehr gespannt auf den Film, der dann folgt. Mhm. Ich freue mich auf Spud Begbie und Co., was da kommen wird.
1: Ist da Ewan McGregor auch wieder mit am Start oder haben sie die Schauspieler ausgetauscht? Weißt du
0: da
1: was?
0: Das wird sich zeigen. Keine Ahnung. Jetzt warte ich erstmal auf die Schallplatte, auf die freue ich mich auch.
1: Genau, wir dürfen uns nochmal auf Rival Consoles freuen, hier in Stunde 2 der B-Sides Radio Show bei Volle Pulle Schulle. Und sein neues Album Landscape from Memory, Pitchfork, das Online-Musikmagazin, das beschreibt den Sound von Rival Consoles wie folgt. Avantgarde Electronic Music irgendwo zwischen John Hopkins und Nils Frahm. Für beide hat er eben auch schon Remixes angefertigt. Seine Live-Shows sind auch nicht ohne, mit denen er weltweit unterwegs ist. Die sind optisch wohl sehr aufwendig in Szene gesetzt. Die Visuals dazu erstellt er oder programmiert er teilweise eben auch selber. Und er ist auch auf Festivals wie auf dem Sonar, beim Moogfest, auf Mutech und auf, beim Roskilde Festival ist er ein gern gesehener Gast und darf aber auch in renommierten Locations wie der Tate Modern in London auftreten. Hervorzuheben werden auch noch sein Auftritt mit einem 17-köpfigen Orchester, mit dem London Contemporary Orchestra, nämlich im Jahr 2020 in der Londoner Queen Elizabeth Hall. Und als Rival Consoles hat Ryan Lee West dann auch den Schritt in Richtung Filmmusik getan. Er hat eine Folge der bekannten britischen Science-Fiction-Serie Black Mirror vertonen dürfen, nämlich die erste Episode der 5. Staffel mit dem Titel Striking Vipers. Und im August 2022 erscheint sein Soundtrack zur Netflix-Eigenproduktion El Caso Figo. Das ist eine Dokumentation, heißt auf Deutsch die Figo-Affäre, der Transfer, der den Fußball verändert hat.
0: Ja, damals hier. Ne? Figo, ja.
1: Ja, Luis Figo. Mhm. Und da wird eben der umstrittene Vereinswechsel.
0: Umstritten war der nicht, das war schon alles in Ordnung.
1: Den er im Jahr 2000 vom FC Barcelona hin zu Real Madrid hingelegt hat. Wollen wir es nicht vertiefen, aber könnt ihr euch ja selber die Doku angucken. Ist wohl gar nicht schlecht und die Musik ist, glaube ich, gut. Genau. Und zu den musikalischen Einflüssen kurz noch was. Da sagt Rival Consoles selber, da gehört Clark dazu, FX Twin, die Nine Inch Nails, Radiohead, Brian Eno und Steve Reich.
0: Gute alte Stevie.
1: Ja, wilde Mischung. Mhm. Genau. Und dann würde ich sagen, wir hören noch mal was vom neuen Album. Da sind nämlich 14 wunderbare Stücke drauf auf Landscape from Memory und die sind teilweise aus einer Sammlung verworfener Audiofragmente entstanden. Einige der Stücke hat Rival Consoles auch schon unterwegs in Hotelzimmern produziert, vielleicht eben auch, weil ihm sein eigenes Homestudio zu Hause im Londoner Stadtteil Hackney irgendwie zu eng und zu kontrolliert war und er musste da mal raus und hatte unterwegs produziert. Und dann kommt sowas bei raus, also nicht schlecht. Vielleicht sollte er öfter mal in der Weltgeschichte unterwegs sein mit Laptop und Mikro. Ist gut geworden. Und wir hören jetzt nochmal zwei wunderbare Beispiele, nämlich Two Forms. Das ist ein eher schroff klingender Track. Der Sound wird maßgeblich geprägt von einem leicht kaputt klingenden Synthesizer, der wie ein rauer, wilder Fluss durch den Track fließt. Das ist, glaube ich, auch wieder so ein Satz vom Label. Ja.
0: Ich dachte, der kommt jetzt von dir.
1: Ja. Ja, ich
0: der bin, Zungenschlag.
1: Ich teilweise überlege ich schon zwei Wochen, was ich hier sage.
0: Ja,
1: also
0: ja. Du,
1: so am Stück.
0: Du auch.
1: Du? Ja. Und dann gibt es noch If Not Now. Da treffen warme Klavierfiguren auf perkussives Knirschen. Und wir hören bei If Not Now ein Cello. Und das wird von Anne Müller gespielt. Wollte ich nochmal sagen. Hm? Falls ihr euch fragt, wer spielt denn da so schön Cello? Das ist die Anne Müller. Also nochmal zweimal Rival Consoles. Viel Spaß.

Und weiter geht's mit der letzten Runde Neuigkeiten. Ich habe für euch eine Band, besser gesagt ein Duo namens Big Special. Das Duo kommt aus Birmingham und zieht alles aus den Trümmern des postindustriellen Großbritanniens und wirft alles mit Funk und Wut auf die Tanzfläche, was sie so haben. Sie haben schon auf ihrem Debüt, das war 2024, gegen die große britische Depression mit großen Gesten und giftigen Versen gewettert. Erinnern manchmal an die Sleaford Mods aus Nottingham, aber ich finde sie ein wenig eingängiger, aber auch nicht weniger. Ja, feinfühlig ist vielleicht das falsche Wort, aber passend, so richtig. Dahinter stecken die Shouter Joe Hicklin und der Drummer Callum Maloney. Und wir hören jetzt in ihr neues Album rein. Es heißt National Average und davon der Track Domestic Bliss. Ja, der ist wirklich fein rotzig. Domestic Bliss von Big Special. Viel Spaß.

Bevor es zu den letzten beiden Liedern, zumindest von meiner Seite, heute hier bei der B-Sides Radio Show geht, noch eine Info zu diesem hier, das wir hören. Das ist nämlich die neueste EP der in Peru geborenen und in Berlin lebenden Künstlerin namens Sofia Cortesis. Von der Volver EP hören wir den Track Nizan and Amina. Und hier diese ganze EP ist der LGBTQ Community gewidmet und umfasst eine kaleidoskopische Reihe von Songs, die von rhythmischer Spannung und einem Sinn für Verspieltheit geprägt sind. Und jetzt fragt mich, ob ich das mir selbst ausgedacht habe oder ob das auch hier dem Plattenfirmentext entspringt. Ja, das lassen wir jetzt einfach mal so im Raum stehen. Und jetzt geht es tatsächlich zu einem ziemlich spannenden Stückchen Musik, nämlich da gibt es eine sehr geile Zusammenstellung, ein Sampler namens A Selection of Music from Libyan Tapes. Da gibt es wirklich Musik von Proto-Ambient über Reggae bis hin zu Disco und Pop. Es ist wirklich alles mit dabei. Es gibt eine feine Coverversion von Another Brick in the Wall von Pink Floyd. Aber was sich Herr von und zu Schulle gewünscht hat, ist eine Coverversion, natürlich libyscher Natur, von I've Been Thinking About You von London Beat. Und da hören wir jetzt rein. Das nennt sich hier natürlich auch von einem Tape überspielt, deswegen die entsprechende Qualität, von Murat Naja Hubileki. Und wir hören mal rein. Wirklich geiler Scheiß.

0: Ja, das könnte ein Hit werden, würde ich sagen.
1: Mhm. Ja.
0: Überragend. Hubi Leki von Murat Naja. Ja, und jetzt habe ich noch ein letztes Stückchen Musik für euch. Und das ist natürlich der Oberhammer. Das Beste kommt ja bekanntlich zum Schluss. Und wir haben ja auch einen gewissen Bildungsauftrag. Und den wollen wir heute natürlich erfüllen. Und deswegen gibt es für euch, ich denke und unterstelle jetzt mal ganz dreist, dass das wahrscheinlich noch nicht im Radio gelaufen ist. Es gibt es aber tatsächlich eben auch auf einer bekannten Streaming-Plattform und gibt es tatsächlich eben auch auf einer bekannten Videoplattform. Deswegen hört es euch an und schaut es euch am besten auch gleichzeitig an. Ihr könnt was lernen, groß und klein, die ihr euch natürlich, wie ich eben auch, total für Mathematik und solche Sachen interessiert. Jetzt gibt es nämlich den, großes Ausrufezeichen, MC Bochtler mit der Glockenfunktion. Und die Glockenfunktion, die gibt es für euch ganz exklusiv bei der B-Sides Radio Show. Und damit gehen auch dicke Grüße an den Jonas raus. Hier die Glockenfunktion, MC Bochtler für euch.
2: Hallo, krass, Alter, was ist denn das für ein Programm?
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0: Und?
1: Waren doch nur 2 Punkte.
2: Ja, scheiße.
3: Ja, das war der Bildungsauftrag. Dem sind wir jetzt nachgekommen. Wunderbar, damit wissen wir, die Glockenfunktion läuft.
0: Muss ich dir das nochmal erklären? Ich meine, ich habe es natürlich verstanden. Wir haben auch das Video nebenbei geguckt. Da wird es ja eigentlich sonnenklar, oder?
3: Ja, ja.
0: Easy.
3: Ja, ja.
0: Normal verteilt, so wie X halt. Wunderschön, wunderschön. Mathe ist schon bei mir eine Weile her. Und dann gehen wir nochmal kurz zurück, oder? Zum Rival Consoles.
3: Ja, ja.
0: Auch nochmal ein letztes Stückchen aus seinem neunten Album Landscape from Memory. Und das titelgebende Stück hat er sich auf seinem Album ganz für den Schluss aufgehoben, auch interessant. Und gleichzeitig war Landscape from Memory auch das erste Stück, das Ryan Lee West nach langer Zeit wieder in eine emotionale Reaktion versetzt hat oder ausgelöst hat, hat es etwas in ihm. Er hat Musik wieder gefühlt und das war gut. Und das schließt eben auch das Album dann so schön transzendent in einem Fiebertraum euphorischer Synthwave-Klänge ab. Ich glaube, wir hauen uns heute so ein bisschen die Platten-PR-Floskeln um die Ohren, wa?
3: Muss.
0: Aber auch schön.
3: Ja.
0: Auch mal schön. Kann man so ein Bingo draus machen. Und deswegen würde ich noch sagen, zum Abschluss von Volle Pulle Schulde gibt es einfach nochmal das Titelstück Landscape from Memory, Rival Consoles.

0: Da fehlt noch ein Ton, aber er macht es mit Absicht.
1: Mhm. Den er offen lässt.
0: Ja, genau. So ein offenes Ende, ja.
1: Ja.
0: Ich könnte durchdrehen. Er macht es mit Absicht und er weiß, mit uns zu spielen. Rival Consoles. Hier bei Volle Pulle Schulle. Ja, und damit sind wir schon am Ende der B-Sides Radio Show. Die B-Sides Radio Show gibt es immer donnerstagabends in den geraden Kalenderwochen, also im 2-Wochen-Rhythmus von 21 bis 23 Uhr, live auf der Wüstenwelle 96,6 MHz und im Livestream unter www.wüste-welle.de. Und nach den 4 Runden Volle Pulle Schulle und auch zur Halbzeit, nämlich dem Sample der Woche, gibt es ganz zum Schluss noch das allerletzte. Und da hast du noch ein paar Infos für uns, ne?
1: Genau, da ist heute Black Cap dran. Eine Band aus dem australischen Melbourne, aktuell besetzt mit Andrew Coates, James Lee und Wes Holland. Die Band selber gibt es seit 1999. Die ist in den Genres Drone und Electronica zu Hause. Und mir hat es besonders ein Song aus dem letzten Album Rotzler's Rules aus dem Jahr 2022 angetan, nämlich eben das Titelstück. Das ist eine Hommage an Charles William Rotzler, einem 1997 verstorbenen US-amerikanischen Cartoonisten, Pornofilmregisseur und auch Darsteller. Und gleichzeitig ist er auch noch ein äußerst renommierter Science-Fiction-Autor. Also ein Hans Dampf in allen Gassen, ne? Könnte man jetzt sagen. Lalala. Aber schönes Stück, schön monoton, schön ein bisschen düster und mag ich halt. Und Black Cap, Rotzler's Rules gibt's noch zum Abschluss.
0: Dann war's das. Macht's gut, gehabt euch wohl. Tschüss, ciao und ade. Schulendip-dip. Sagen adieu.
1: Tschüssi.
2: Also, das ist doch jetzt echt das Allerletzte.

0: Hallo und herzlich willkommen in der Wüstenwelle auf der 96,6 eurem freien Radio. Ihr hört den Stundenplan. Eine Stunde lang ein Wort mit dem Thomas und heute sogar mit der
1: Raya.
0: Ja, hallo Raya. Wie kommst du, dass du dabei bist? Hast du Bock?
1: Ja.
0: Ja, okay. Dann kannst du uns sagen, welches Wort wir heute nehmen?
1: Den Bus.
0: Eine Stunde lang einfach nur um den Bus? Um den Omnibus oder um den... Und was für ein Bus denn noch? Der große braune Bus. Vielleicht hast du uns ja gleich nachher einen Witz mit Bus. Was meinst
1: ja,
0: du?
1: Ja, vielleicht.
0: Überleg ihn dir doch noch und wir fangen einfach mit einem Bussong an. Ich habe ein paar Bussongs rausgesucht nämlich und da wäre mein Lieblings-Bussong zum Beginnen der Magic Bus. Der Magic Bus von The Who. Da kann doch hier die Raya gleich uns den hier hochschieben.
1: Auf wie viel?
0: Hier. Den?
1: Ja.
0: Den hier.
1: Den hier. Hab ich.
0: Nee, hier. Wo ist der Aufzeig? Hier. Hier, den. Nicht bei dir. Diesen hier. Ja.

0: Sauber, das war The Magic Bus von The Who. Wie, sollen wir erst noch einen Song spielen?
1: Doch, mir ist eine, das egal.
0: Dir ist das egal. Doch, ich finde, guck mal, wenn ich hier hoch und runter mache, sieht man das auch bei dir auf deinem Bildschirm. Guck mal, dann sage ich dir, welchen wir spielen, und zwar diesen Song. Siehst du ihn?
1: Ja.
0: Wie heißt er? Lies mal das Wort.
1: Busty Tanken in front del P.
0: Genau, aber den musst du nochmal lesen.
1: Tentakeln.
0: Genau, die Tentakeln von Delphi, so heißt die Band. Und der Song heißt?
1: Bus.
0: Ja klar, dann spielt man, oder?
1: Ja.
0: Nee, hier. Ja.

0: So, ein relativ kurzer Tentakel von Delphi-Song. Und Gott sei Dank heißt der Bus, weil die haben ja überhaupt nichts gesungen, ne?
1: Ja.
0: Sag mal, wie bist du eigentlich hier? Bist du gelaufen, mit dem Fahrrad gefahren?
1: Mit dem Bus.
0: Aber hör auf, du bist mit dem Bus und jetzt ist Bus auch noch das Wort. Von wo bist du hergekommen?
1: Von Tübingen und aus Lustenau.
0: Ach, aus Lustenau. Aber da fährt auch keiner direkt hier ins Sudhaus, oder?
1: Nö, ich musste einmal umsteigen.
0: Wo bist du umgestiegen? Hauptbahnhof, wie immer, oder?
1: Neckarbrücke.
0: An der Neckarbrücke?
1: Und ja.
0: Weißt du, welche Nummern du gefahren bist?
1: Ja, die 22 und die 3.
0: Das gibt zusammen?
1: 25.
0: Ja, bist du quasi mit der Linie 25 gefahren?
1: Ja.
0: Mit der 22 plus 3. Ja, und das lief unproblematisch.
1: Ja.
0: Kann man ganz gut Bus fahren. Kannst du es empfehlen?
1: Ja.
0: Wie ist mit einem Ticket kaufen?
1: Naja, wenn man in Deutschland Ticket hat, dann muss man gar kein Ticket kaufen.
0: Ah, dann kann man quasi jedes Mal einfach so in den Bus einsteigen und easy peasy und man darf umsonst fahren.
1: Ja, das ist dann so.
0: Ist das wie schwarz fahren?
1: Nö. Naja, ein bisschen fühlt sich schon so an.
0: Hat man da Schiss, dass man kontrolliert wird?
1: Nö.
0: Man hat ja ein Ticket.
1: Ja, und man wird im Bus fast nie kontrolliert.
0: Und du meinst, es lohnt sich schwarz zu fahren?
1: Nö.
0: Warum? Was passiert, wenn man schwarz
1: fährt? Es lohnt sich einfach nicht.
0: Also, wieso kostet das dann was? Wenn man schwarz fährt?
1: Nö, aber...
0: Kostet nichts? Wenn man schwarz fährt, ist
1: naja,
0: umsonst.
1: Naja, wenn man schwarz fährt und erwischt wird, dann kostet es.
0: Also, wenn man nicht erwischt wird, dann ist es umsonst. Ja, das stimmt.
1: Ja,
0: das ist ja die Idee vom Schwarzfahren.
1: Das stimmt, aber wenn man erwischt wird, dann muss man halt viel zahlen.
0: Ah, das ist so richtig mega überteuer dann.
1: Naja, nicht überteuer, aber ja.
0: Ich glaube schon. Ich glaube, das kostet viel mehr als ein Busticket.
1: Ja, das stimmt.
0: Ich glaube, einmal Schwarzfahren ist teurer als ein Deutschlandticket.
1: Ja.
0: Für einen Monat jetzt, ja. Ha, okay. Gut zu wissen. Dann zack, Musik, oder?
1: Ja.
0: Ich hab Lust, einen Song zu spielen, bei dem es nämlich darum geht, dass Busfahren sich nicht lohnt. Jetzt haben wir darüber gesprochen, dass sich Busfahren eigentlich lohnt. Guck mal, jetzt kannst du hier oben mal vorlesen. Guck mal, hier. Les uns das mal vor.
1: Autofahren ist scheiße, doch laufen tut mich stressen. Fahrradfahren zu mühsam. Busfahren kann man vergessen, also wenn schon Autofahren.
0: Ah, okay. Also das ist jetzt ein Lobeslied ans Autofahren, wo wir jetzt eigentlich Busfahren toll gefunden haben. Ja, in Tübingen Autofahren durch die Stadt, ganz ehrlich.
1: Das ist eigentlich nur Stau.
0: Ja, ein totaler Schrott, ne?
1: Ja.
0: Weißt du, wie dieser Song als Song heißt? Warte, das kriegen wir auch gut hin. Dieser Song als Song heißt...
1: KZB Wieso.
0: Genau, KZB von Wieso. Perfekt. Und jetzt leg uns doch nochmal den Schalter um.
1: Ja, und die da. So.

0: Das war der Song KDB von.
1: Wieso?
2: Richtig.
0: Ein kurzer, knackiger Song, obwohl so kurz war der gar nicht. 2 Minuten 31.
1: Ja.
0: Eben war Tentakeln von Delphi mit 1 Minute 21. Und guck mal hier, wie kurz der ist. Siehst du das?
1: 1 Minute 7.
0: Ah ja, das ist ein kurzer Bus. Kein so ein Gelenkbus, sondern das ist nur so ein ganz kurzer, so ein Minibus. Ja, wie die 33 oder die 35 ist, glaube ich, auch so klein. Die 35, die zum Hornbach fährt, ist so ein Minibus. Und die 33, die hinten zum Campingplatz fährt, die ist auch so ein Minibus. Vielleicht nehmen wir die gleich und fahren ins Café Meerrettich. Da geht die 33 hin.
1: Ah, cool.
0: Ja.
1: Ja.
0: Dann legen wir den hier wieder hoch und hören doch einfach mal den 1 Minute 7er.
1: Okay.

0: Das war jetzt knapp, weil das war nämlich so kurz. Wir wissen auch, wie viele Sekunden lang das war.
1: 67.
0: 67. Wie hieß denn der Song? Hier, guck mal, der Song, das ist der
1: Titel. Bus, Morgenteuer, Töten.
0: Ja, komische Bandname.
1: Morgenteuer töten.
0: Ja, aber wichtig für uns ist...
1: Der Bus.
0: Richtig, genau, der Bus. Hier unten habe ich noch einen Song von den Ärzten. Wie heißt der?
1: Die Ärzte.
0: Wie heißt das?
1: Sister.
0: System.
1: System.
0: System. Das System. Da drin kommt, da ist ja auch kein Bus zu lesen, aber ich weiß, dass der Bus da drin vorkommt. In dem Text heißt es nämlich, ich stehe an der Ecke, warte auf den
1: Bus.
0: Richtig. Also dann spielen wir den.

0: Und, was haben wir gehört?
1: Systin, die Ärzte.
0: Genau.
1: System.
0: Ich stehe an der Ecke und warte auf den
1: Bus.
0: Sehr gut. Jetzt haben wir schon 20 Minuten gemacht. Geil, die Zeit vergeht echt schnell. Wann bringst du uns den Witz? Jetzt oder um halb?
1: Das ist mir egal.
0: Du darfst sagen.
1: Nein, du.
0: Dann machen wir den als Halbzeit. Dann spielen wir jetzt vorher noch einen Song. Und zwar den hier würde ich hier gerne spielen. Von, erstmal diesen unteren gelesen.
1: Von Trails. Trails.
0: Das sind
1: Travis.
0: Travis, jawohl. Genau, ist Englisch. Travis.
1: Und der Song heißt Bus.
0: Super, dann mach mal hoch hier.

0: Das war. Oh, Moment, wo haben wir es? Hier oben, das hier war es.
1: Von Prairies Bus.
0: Ah, genau. Auch ein schönes Lied.
1: Ja.
0: Nee. Oder war sie jetzt langsam?
1: Nö. Nee.
0: Aber Busfahren ist ja auch manchmal langsam.
1: Ja.
0: Boah, manche rasen ja schon, wie die Sau, oder?
1: Ja, wirklich.
0: Manche Busfahrer sind schon crazy.
1: Naja, Halbzeit ist es aber immer noch nicht.
0: Nee, dann müssen wir noch einen Song spielen. Der hier passt gut, glaube ich. Ja. Das ist jetzt auch ein seltsamer Name. Der heißt?
1: Bus von Pandemic. Pandemic.
0: Pandemic, genau. Richtig. Dann kannst du hochziehen und ich klick.
1: Dann machen wir mal.

0: Im Hintergrund rauscht immer die Lüftung so ein bisschen, ne? Aber hier ist auch heiß und die Lüftung macht's gut. Das war, jetzt sag's ich mal, Pandemic, und zwar der Song Bus.
1: Ja, Bus.
0: Jetzt haben wir immer noch nicht die Halbzeit. Wir haben 13.28 Uhr um 45 Sekunden. Sollen wir es trotzdem bringen? Ich glaube, es ist ein guter Zeitpunkt.
1: Ja.
0: Also, dann hören wir von der Raya jetzt ein Buswitz.
1: Also, es trafen sich drei Ameisen. Die eine krabbelte in die Nase, die andere krabbelte in den Mund, die andere krabbelte ins Weiß nicht wo. Als die aus der Nase wieder kam, sagte sie, da war es so schön schleimig, dort könnte ich übernachten. Da kam die aus dem Mund und sagte, da war es so schön, da könnte ich schlafen. Da kam die dritte aus dem Nirgendwo und sagte, es war so schrecklich, fast hätte mich ein brauner Omnibus überfahren.
0: Wo die wohl war?
1: Ja, oh. Wo?
0: Ja, wo war die wohl? An einer seltsamen Bushaltestelle, ne? Da spielen wir jetzt da drauf einen Song von hier unten, die Band, die ist leicht zu nennen. Wer ist die Band?
1: Fettes Brot.
0: Genau, und wie heißt der Song?
1: Raptus Melancholicus.
0: Genau, Raptus Melancholicus von Fettes Brot. Und da drin kommt nämlich auch der Bus drin vor, aber ich verrate erst nachher, wo drin der Bus drin vorkommt. Regler ist schon oben, also Fettes Brot.

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0: Da sind wir wieder. Ein ewig langes, fettes Brotstück. Yeah. Raptus melancholicus. Und ja, da war ja die Frage, wo drin kommt da denn der Bus drin vor? Hier kannst du vorlesen. Textzeile?
1: Vor der Fußstation stehe ich an der Busstation.
0: Voller Frustration stehe ich an der Busstation. Genau, das war die Textzeile. Wir haben noch einen Witz für euch.
1: Ja.
0: Und der ist gar nicht so lang, aber hier, leg mal los.
1: Also, Fahrkartenkontrolle im Bus. Eine Oma zeigt ihre Karte. Gnädige Frau, das ist ja eine Kinderfahrkarte, was Sie da haben. Da sehen Sie mal, wie lange ich schon auf den Bus warte.
0: Mega! Darauf kann ich nur antworten, diesen hier. Von The Radio Department, der Song.
1: Bus. Bus.

0: The Radio Department mit dem Bus. Ja. Was ist mit dir? Hast du gerade was gegessen oder wie?
1: Ja, habe ich.
0: Schmeckt's? Was hast du gegessen?
1: Gummibärchen.
0: Gummibärchen?
1: Ja. Okay. Haribus quasi.
0: Sag mal, das war auch nicht schlecht. Jetzt wäre aber ein Eis auch gut.
1: Ja.
0: Aber gibt es irgendein Eis, was in Busform ist oder sowas? Ich glaube nicht, einen Flutschfinger gibt's. Naja, vielleicht diese Calippo, dieses Calippo Cola, das sieht ein bisschen aus wie eben dein brauner Bus.
1: Glaub nicht. Ja. Der braune Bus. Der braune Bus schmeckt nämlich nicht so lecker.
0: Es schmeckt gar nicht. Ja, da könntest du recht haben. Ich habe noch hier diesen Song. Weißt du, wie die Band ausgesprochen wird?
1: No Fox.
0: No Fox, genau. No Fox. FX. No FX. Und das...
1: USA Holes.
0: USA Holes, genau. A-Hole ist so ein bisschen eine Abkürzung für Asshole. Und USA Holes ist so ein bisschen frech. Und da kommt selbstverständlich auch der Bus drin vor, auf Englisch. Und zwar hätten wir da die Texte, you see the bus on collision course. Also der Bus, wie er gerade irgendwo gegenfährt. Das ist ein kurzer Song. Wie lang ist der? 2 Minuten. Den können wir kurz loslegen und danach können wir noch einen Witz erzählen.

0: USA Holds von NoFX. Ja. Also, dann haben wir noch einen Buswitz.
1: Okay, den erzähle ich jetzt. Also, es trafen sich zwei Zahnstocher. Da sagte der eine, können wir nicht mit dem Bus hochfahren? Da sagte der andere, nein, da fährt doch überhaupt kein Bus. Dann gingen sie den Berg hoch. Da ging ein Igel an ihnen vorbei. Und der eine sagte, ich habe doch gesagt, dass hier ein Bus hochfährt.
0: Ja. Der Igel ist ja auch ein brauner Bus, ein bisschen bräunlich, ne? Aber ja, ein bisschen mehr grau.
1: Ja.
0: Also, so gibt es die verschiedenen Busse. Ja, der ist auch nicht schlecht, der Bussi. Ja. Bussi! Ich möchte noch die Fantastischen Vier spielen. Die haben hier diesen Song. Wie heißt der?
1: Der heißt Auf der Flucht.
0: Genau.
1: Und das ist, ja, 1996.
0: Das ist eine Live-Version, genau. Und wo ist denn die Textzeile, die da drin vorkommt? So ist die hier. Das ist...
1: Egal in welcher Richtung, nur ein Bus jetzt auf die Schnelle.
0: Genau, das ist die Textzeile. Dann probieren wir es mal in dieser Live-Version, ob die uns gefällt, von den Fantastischen Vier. Und dann sind wir auch schon fast rum mit der Stunde. Oha, das geht ganz schön schnell.
2: Es handelt sich dabei um mich, aber... Ich bin eigentlich gar nicht so richtig hier. Denn Thomas D. ist auf der Flucht.

0: Ich glaube, ich bin entkommen.
1: Thomas D. ist da entkommen mit dem Song
2: Auf der Flucht.
1: Genau. Nicht schlecht. Jetzt sind wir hier fast fertig und haben noch einen Song. Und ich glaube, du wolltest noch was sagen.
2: Also ja, wir grüßen den Opa. Und dafür haben wir jetzt ein Lied. Bus, Stopp, die Hollies.
1: Dann, lieber Opa.
2: Dann für dich das Lied.

0: Ja, jetzt kann man schon reden.
1: Genau, jetzt kann man schon reden. Da haben wir gehört, für den Opa Betzdorf.
0: Busstopp, Teehollies.
1: Genau, den Busstopp von den Hollies. Und jetzt im Hintergrund hören wir schon Bus. Das ist Bus von Chuckamuck.
0: Und das hören wir jetzt als Hintergrund.
1: Währenddem wir Tschüss sagen, ne?
0: Ja. Das sagen wir jetzt.
1: Vielen Dank für deine Hilfe. Es hat mir sehr geholfen. Hat es dir Spaß gemacht?
0: Ja.
1: Kommst du wieder?
0: Vielleicht.
1: Und vielleicht machst du auch selber mal eine Sendung. Na ja, kannst du auch. Eine Witze-Sendung.
0: Ja, eine Witze-Sendung mit dem braunen Omnibus.
1: Ja. Also, dann.
0: Wollen wir noch das Geheimnis auflösen?
1: Nein, wir lassen das Geheimnis.
0: Okay, dann lassen wir das Geheimnis.
1: Also, tschüss alle, die da draußen zuhören. Macht es gut.

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7: Hallo und herzlich willkommen zu einer neuen Ausgabe von Radio Micro Europa, dem Tübinger Campusfunk, hier auf der Wüstenwelle. Am Mikrofon Dennis Brunecker. Unser Thema heute, die Kurzhörspiele aus dem Masterstudiengang Medienwissenschaft. Entstanden sind sie im Rahmen einer Kooperation mit dem SWR im altehrwürdigen Hörspielstudio auf dem Tübinger Österberg. Leider nun das letzte Mal, denn das letzte Stündlein des Altbaus aus den 1950er Jahren hat schon geschlagen. Das neue Gebäude steht schon und Hörspielproduktionen sind leider darin nicht vorgesehen. Das Tolle an dem alten Studio? Es gab sehr viele Möglichkeiten, Geräusche während des Spielens zu erzeugen. Ein paar Tritte in den Haufen mit Blattsalat aus den alten Tonbändern und schon meint man, durch Herbstlaub zu schreiten. An einer Ecke gab es Sand und eine Hacke für Baustellengeräusche und eine Holztreppe. Heute bringen wir nun 4 Kurzhörspiele. Aufgezeichnet worden sind sie im Juni und Juli 2024. Bevor es losgeht, etwas Musik.

0: Ben L'Oncle Soul mit Seven Nation Army. Ihr hört den Tübinger Campusfunk Mikro Europa im freien Radio Wüstenwelle 96,6. Heute mit Kurzhörspielen aus dem Masterstudiengang der Medienwissenschaft vom Sommersemester 2024. Damals war die Europameisterschaft. Sie lief vom 14. Juni bis zum 14. Juli. Genau zu dieser Zeit, als auch unsere heutigen Hörspiele entstanden sind. Unser erstes Stück thematisiert, natürlich fiktiv, das Public Viewing in Tübingen. Der Titel Auswechselfans.
1: Was für eine intensive erste Hälfte hier im Olympiastadion. Nach einer schwierigen Anfangsphase ist die Mannschaft von Julian Nagelsmann immer besser ins Spiel gekommen und hat kurz vor der Pause den Ausgleich erzielt. Wenn es nach der Halbzeit so weitergeht, könnte die deutsche Nationalmannschaft heute tatsächlich ihren vierten EM-Titel holen. Aber bis dahin ist es gegen die starken Engländer noch ein weiter Weg.
2: Okay, ja, gute Idee.
3: Stell dir mal vor, wir gewinnen das heute wirklich. Mhm. Dann haben wir einfach die meisten EM-Titel in ganz Europa. Ja. Und das, obwohl wir die letzten Jahre so schlecht waren. Das wäre doch krass, oder?
2: Ja, wäre schon cool. Aber Public Viewing jetzt wirklich sein müssen?
3: Och, na los. Mann. Dich juckt's natürlich wieder überhaupt nicht.
2: Es ist halt einfach nicht meins. Und guck mal, bei dem Wetter, da... Ja, ich halt jetzt lieber mit meinen Mitbewohnern und hätte gegrillt, anstatt jetzt hier in der Menschenmenge zu stehen.
3: Ja, aber komm, da hättest du doch auch Fußball gucken müssen, oder? Als ob Harry und Liam als Engländer heute nicht das Spiel schauen.
2: Nee.
3: Komm.
2: Das interessiert die genauso wenig wie mich.
3: Und mich interessieren deine Squash-Spiele auch nicht. Und trotzdem gehe ich jedes Mal mit.
4: Die nächsten, was kriegt ihr?
3: Oh, na endlich. Wir nehmen 2 Pils, bitte.
4: Macht 12 Euro.
2: Oh, ich hab's passend. Hier.
4: Jo. Danke euch.
3: Danke. Komm, lass mal wieder zur Leinwand. Die zweite Halbzeit geht gleich los und ich will wieder einen guten Platz.
1: Die zweite Hälfte beginnt bei herrlichstem Berliner Sommerwetter und ausgelassener Stimmung auf den Rängen mit einem Zwischenstand von 1:1. Wenn die DFB-Elf an die engagierte Leistung in der Schlussphase des ersten Durchgangs anknüpfen kann, ist heute historisch.
2: Guck mal, bei uns sieht es mit dem Wetter gar nicht mehr so gut aus.
3: Ach, die paar Wolken, das hält schon noch. Scheiße.
2: Hält scheinbar doch nicht.
3: Sind nur ein paar Tropfen. Nie im Leben war das ein Foul.
2: Aber der Engländer liegt doch am Boden.
3: Ja, weil er sich hingeworfen hat.
1: Und jetzt liegt Saka im deutschen Strafraum. Für mich sah das nicht nach einem Foul aus. Aber mal sehen, wie der Unparteiische die Situation bewertet. Rudelbildung vor dem deutschen Tor.
3: Das
1: diese
3: war ganz
1: Szene
3: klar
1: könnte
3: eine
1: das Spiel
3: Schwalbe.
1: Entscheiden.
3: Die wollen Elfmeter.
2: Also für mich sah das schon echt aus.
1: Clément Turpin ist sich um die Wichtigkeit bewusst und schaut die Szene sehr lange an. Gibt es jetzt den Elfmeter für die Three Lions?
2: Oh, der Regen tut der Technik halt gar nicht gut.
3: Nein, nicht jetzt.
2: Oh, jetzt ist das Bild komplett weg.
3: Warum denn gerade jetzt vor dem Elfmeter? Komm schon.
2: Oh, ich glaube, das wird nichts mehr. Ich bin auch schon komplett durchnässt.
3: Aber es ist das Finale. Wir müssen die Technik doch wieder zum Laufen bringen.
2: Aber guck mal, wie viele schon gehen. Bei dem Gewitter hat das einfach keinen Sinn mehr.
3: Das kann doch echt nicht sein. Und jetzt?
2: Dann lass halt zu mir in die WG gehen. Das ist ja gleich um die Ecke.
3: Aber bei euch schaut doch keiner Fußball.
2: Naja, aber im Fernsehen haben wir ja trotzdem.
3: Ja, okay. Die Stimmung ist jetzt sowieso im Arsch.
2: Ja, komm, dann beeilen wir uns, damit du dein Finale noch fertig schauen kannst.
3: Ja, okay.
2: Sorry.
3: Danke.
2: So, das war's.
3: Wenigstens im Trockenen. Wahrscheinlich haben wir schon alles verpasst.
2: Naja, höchstens ein paar Minuten. Das Spiel geht doch noch ein bisschen.
3: Erstmal aus den nassen Sachen raus hier.
2: Die Socken sind einfach komplett nass.
3: Ja, du sagst es. Also nach Fußballstimmung klingt das nicht gerade. Sind deine Mitbewohner überhaupt da?
2: Oh, ja, bestimmt. Lass mal ins Wohnzimmer schauen.
3: Ja, okay.
2: Was ist denn hier los?
5: Hi, guys. England hat den Penalty verschossen.
3: Ja. Hey, ich dachte, ihr schaut keinen Fußball.
2: Und warum habt ihr Deutschland-Trikots an? Ihr seid doch Engländer.
3: Echt mal.
5: Ach, bei uns hat das gar nichts mehr mit Fußball zu tun. Da geht's nur noch ums Pöbeln und Saufen.
2: Ja.
5: Und fair spielt unser Team auch nicht. Das vorhin war niemals ein Foul.
3: Sag ich ja.
5: Klare
3: Fehlentscheidung vom Schiri.
5: Wir haben uns schon gefragt, wann ihr kommt. Bei dem Wetter kann man Public Screening völlig vergessen.
2: Yo, tell me about it. Aber dann mach mal Platz auf der Couch, damit wir vom Finale auch noch was mitbekommen.
6: Come on, guys.
5: Wollt ihr auch ein Bier? Oder ein Handtuch?
3: Beides klingt gut.
2: Ja, ich hol dir ein Handtuch.
3: Danke.
5: Oh my God, you're completely
1: Kane
5: wet.
1: Kane trifft nur die Latte. Ein Riesenglück für Deutschland. Es bleibt erstmal nur beim Unentschieden. Mindestens 20 Minuten
3: super,
1: plus Nachspielzeit werden in Berlin also noch gespielt.
2: Jetzt gut, dass wir hergekommen sind, oder?
3: Auf jeden Fall.
5: Nice.
3: Jetzt, wo ich weiß, dass Harry und Liam auch Fußballfans sind, können wir öfter mal Spiele zusammenschauen.
2: Auf keinen.
5: Here, euer Bier.
3: Dankeschön.
5: Ja.
2: Yeah.
5: Danke.
4: Here's to winning Germany.
3: Auf den Fußball.
5: Cheers.
0: Das Kurzhörspiel Auswechselfans von Sarah Felten, Falk Sukup, Janne Günther, Stefan Wienecke, Sarah Cevik. Die DarstellerInnen und Rollen: Runa Marlott, Anna, Tim Richter als Ben, Dennis Brunecker als Kommentator, Patrick Schlüpf als Mitbewohner, Falk Sukup als Barkeeper, Ton und Technik beim SWR, Jörg Heinkel, Postproduktion Klaus Klein. Regieassistenz Sarah Felten, Falk Sukup, Janne Günther, Stefan Wienecke und Sarah Cevik. Regie Helga Siegle und Ulrich Hägele.

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1: Taylor Swift mit Never Grow Up hier beim Tübinger Campusfunk auf der Wüstenwelle 96,6. In unserer heutigen Sendung bringen wir Kurzhörspiele aus dem Masterstudiengang Medienwissenschaft. Das nächste Stück mit dem Titel Einer genügt versetzt uns in die Zeit der archäologischen Abenteuer zurück. In die Zeit von Indiana Jones und Lara Croft. In einer verloren geglaubten Stadt der Inkas stellt die Suche nach einem Schatz die zwei Archäologinnen Lea und Lex auf die Probe. Welche Prüfungen erwarten die beiden Freundinnen und was für Opfer sind sie bereit für ihre Jagd zu bringen?
2: Oh nein! Das Tor zur Kammer! Es schließt sich! Scheiße! Ich bin auf der Fliese ausgerutscht. Wie es in der Karte heißt. Ein Fehltritt genügt. Und jetzt?
3: Oh, jetzt fang bloß nicht wieder an zu heulen. Du weißt doch, wo sich eine Tür schließt.
2: Öffnet sich eine andere. Dads altes Mantra.
3: Und der hätte dir die Karte bestimmt nicht gegeben, wenn er sich nicht sicher gewesen wäre, dass du den Schatz findest und unbeschadet mit ihm hier rauskommst.
2: Ja, immerhin haben wir noch eine letzte Fackel.
3: Okay, was ist die dritte Prüfung? Wir haben den Weg hierher gefunden, über Stock, einen Stein und Erde.
2: Und wurden dann in der ersten Kammer eingeschlossen. Die Feuersäulen wurden ausgelöst, wenn wir auf die falschen Fliesen getreten sind. Und als wir den Türmechanismus geöffnet haben,
3: ging die Feuerkammer aus und wir wurden hier reingeworfen und wieder eingesperrt.
2: Den Schatz finden nur die vereinten Geister, die gemeinsam dem Weg der Elemente folgen. Das sagt die Karte. Sieh nur, hier! Der Boden zeigt ein Relief.
3: Was? Die Wasserfälle. Wir müssen dem Fluss folgen. Wir müssen uns beeilen. Die Kammer füllt sich. Komm, los!
2: Sieh nur, das Becken ist schon halb voll. Die nächste Kammer ist da vorne.
3: Das schaffen wir locker. Hey, erinnerst du dich noch, als du die letzten Zeilen der Karte entschlüsselt hast?
2: Aber du hast die Karte überhaupt erst zu lesen gelernt.
3: Naja, was war dein Vater? Eigentlich sind wir ja nur seinetwegen hier. Achim Jägers Mädels vollenden sein Werk.
2: Sehen könnte.
3: Er wäre stolz auf dich.
2: Auf uns. Hier hat er sein Werk nicht vermacht.
3: Ja, gut, aber nur weil du dein Archäologiestudium noch nicht beendet hastest. Du bist seine Tochter und ich nur seine Assistentin.
2: Und intelligent, dickköpfig, so wie er. Und 10 Jahre älter als ich.
3: Age-Gap war doch für uns noch nie ein Thema. Jetzt komm schon. Es war ein langer Tag, Lex. Aber wir sind bald da. Du musst noch mal durchhalten. Okay?
2: Was hast du am Tag vor der Beerdigung auch gesagt?
3: Damals hast du auch gut durchgehalten.
2: Ich frag mich nur, warum Mom das damals...
3: Weil deine Mutter eine ignorante Schlampe ist, die eifersüchtig auf deinen Vater war. Nun komm schon, krieg deinen Arsch hoch.
2: Du hast recht.
3: Du bist echt einfach die Tochter deines Vaters. Sentimental im falschen Augenblick. Los, hier hoch. Wow. Was ist das hier? Mal sehen. Aber wir haben auf jeden Fall nicht viel Zeit.
2: Gib mir mal die Fackel. Hier, sieh mal. Es ist wieder der Mechanismus. Wie in der Feuerkammer.
3: Ein Ventil. Versuch es mal zu drehen. Die Tür gibt sicher die Schatzkammer frei. Halt! Warte! Den Schatz finden nur
2: die vereinten Geister! Du hast recht. Auf der anderen Seite des Raumes ist auch noch ein Ventil. Wir müssen es zeitgleich bewegen.
4: Ich hab's. Bin dran.
2: Wie meintest du das vorhin? Sentimental im falschen Augenblick?
4: Ach, das, vergiss es. Du kennst deinen Vater doch.
2: Ich hatte ihn noch nie als sonderlich sentimental in Erinnerung.
4: Okay, hör mal. Ich wollte das schon länger sagen. Ich habe nur nie den richtigen Moment gefunden.
2: Was meinst du?
4: Erinnerst du dich an die Party, als das alte Team die Karte Shift und seiner Gang vor der Nase weggeschnappt hat?
2: Das war ein halbes Jahr vor seinem Tod. Kurz vor der Scheidung. Wieso?
4: Ja. Er hat mich geküsst an dem Abend. Er war sicher betrunken. Du warst schon im Bett.
2: Und du?
4: Ich habe ihn auch geküsst.
2: Warum hast du mir das nie gesagt?
4: Was hätte ich denn sagen sollen? Hey, wie hast du geschlafen? Ich habe gestern deinen Vater geküsst.
2: Komm nicht näher. Bleib, wo du bist.
4: Okay, hör mal, Lex. Dein Vater war ein beeindruckender Mann. Alles, was ich weiß, weiß ich von ihm. Ich wollte doch nur, dass du es weißt. Jetzt kurz vorm Ende.
2: Es geht gar nicht um meinen Vater.
4: Was? Lex, du bist müde und...
2: Und dann meine Mutter eine ignorante Schlampe nennen?
4: Was? Du weißt, wie deine Mutter drauf ist. Lex, es war ein Fehler, aber es war auch keine große... Warte! Was machst du da am Ventil? Ich bin doch noch gar nicht am Main.
2: Gott.
5: Ich bin hier! Ich bin in der nächsten Kammer! Ich sehe den Schatz! Überall Gold, aber kein Ausgang. Und es ist stickig hier und eng.
2: Erde, Feuer, Wasser,
5: oh. Luft. Ich krieg keine Luft. Verdammt! Du musst mich hier rausholen. Dreh am Ventil, auf meiner Seite.
2: Es war ein langer Tag.
5: Der Schatz! Er ist direkt hier! Es war doch nur ein kleiner Fehler, Lex! Nur einer!
2: Eine genügt.
1: Das Kurzhörspiel Einer genügt von Tobias Kerl, Wladimir Jakimenko, Atussa Sabahi und Hanna Krämer. Die Darstellerin und ihre Rollen. Ariana Schulte als Lex, Donata Hörr als Thea, Ton und Technik beim SWR, Jörg Heinkel, Regieassistenz Tobias Kerl, Wladimir Jakimenko, Atussa Sabahi und Hanna Krämer. Regie Helga Siegle und Ulrich Hägele.

0: Campusfunk auf der Wüstenwelle. Heute mit den Kurzhörspielen des Masterstudiengangs Medienwissenschaft. Aufgenommen im Sommer 2024 im alten Studio des SWR auf dem Österberg. Im Januar 1912 lieferten sich die Polarforscher Amundsen und Scott einen Wettlauf um den Südpol. Unser nächstes Kurzhörspiel handelt vom letztlich vergeblichen Kampf des Briten Robert Scott gegen die unerbittlichen Naturgewalten in der Antarktis.
1: Sonntagsausgabe Extrablatt. Wer gewinnt das Rennen zum Südpol? Sonntagsausgabe Extrablatt.
2: Hier, eine Zeitung bitte.
3: Bitteschön.
2: Vielen Dank.
1: Sonntagsausgabe Extrablatt. Wer gewinnt das Rennen zum Südpol?
2: Extrablatt. Sonntag, 25. Februar 1912. Die Welt wartet auf Nachrichten vom Wettlauf um den Südpol. Ja. Eins der längsten und spektakulärsten Rennen aller Zeiten könnte zu diesem Zeitpunkt erfolgreich abgeschlossen sein. In den eisigen Winden weht nun entweder die britische oder gar die norwegische Flagge.
4: Männer, wir sind so nah am Ziel. Bald werden wir in die Geschichte eingehen.
5: In wenigen Tagen werden wir ankommen, Kapitän. Noch liegen wir gut in der Zeit.
6: Komm schon, Edward! Jetzt kann uns nichts mehr aufhalten! Oder?
4: Wir haben das Schlimmste bereits hinter uns. Was jetzt noch kommt, ist nichts im Gegensatz dazu, was wir in den letzten 3 Monaten geschafft haben.
5: Ja. Und denk dran, Henry! Wir sind ein Team! Wir stehen das zusammen durch!
6: Ihr habt recht! Wir schaffen das!
4: Ja, wir werden die Ersten sein! Unsere Expedition muss gelingen, sie muss! Dann werden sie mir endlich den Respekt erweisen, der mir zusteht.
5: Seht ihr das? Da vorn!
6: Ja.
5: Was? Ein Mutterschlippen des Vortrupps. Aber von unseren Männern keine Spur.
4: Schau, die Dose da am Lenker.
6: Ja.
4: Eine Nachricht.
6: Was steht drin?
4: Zylinder am Motor geplatzt.
6: Was?
4: Andere Schlitten in Ordnung. Wir sehen uns im Lager. Alles in Ordnung, Männer. Wir gehen weiter. Kein Grund zur Sorge.
6: Na gut. Henry.
5: Warte mal. Das ist kein gutes Zeichen.
6: Was meinst du?
5: Jetzt schon. Auch die Ponys können wir nicht mehr lange versorgen. Unsere Ausrüstung macht immer mehr Probleme. Und mein Hus.
6: Mach dich nicht verrückt. Wir schaffen den Rest auch noch, okay?
4: Hey! Keine Zeit zum Schwächeln!
6: Alles gut! Haben uns nur ausgemalt, wie wir endlich diese verdammte Flagge in den Südpol rammen.
4: Ja, das wollte ich hören. Immer weiter, Männer. Jeder Schritt bringt uns näher ans Ziel. Bald sind wir im heutigen Lager. Warum machen die schon schlapp? Verstehen die nicht, wie wichtig diese Reise ist?
5: Können wir nicht weiter. Die Vorräte werden immer knapper. Wie sollen wir vorankommen, wenn wir die Ponys nicht mehr versorgen können?
4: Wir müssen eben bereit sein, Opfer zu bringen, Edward.
5: Bereit sein, Opfer zu bringen? Bei allem Respekt, aber du bist total verblendet. Der Ruhm macht dich gierig. Und wir müssen das mit unserem Leben bezahlen.
4: Wollt ihr etwa alles gefährden? Die letzten Monate, alles umsonst. Wollt ihr das? Wir müssen weiter. Morgen um 5 brechen wir auf. Um die Ponys kümmere ich mich. Es gibt nur einen Weg.

0: In der Nacht des 15. Januars 1912. Temperatur minus 32 Grad. Ein wunderbarer Gedanke, dass nur noch zwei lange Märsche uns an den Pol bringen werden. Jetzt schreckt mich nur noch die eine furchtbare Möglichkeit, dass die norwegische Flagge vor der unseren dort flattern könnte.
1: Wir haben es fast geschafft. Der Südpol.
2: Ich glaub's nicht, Scott. Wir sind endlich.
3: Wir sind zu spät.
1: Nein. Amundsen. Die Norweger waren vor uns hier. Das kann nicht sein, nach allem, was ich durchgestanden habe.
2: Pioniere des Schnees hast du uns genannt. Dass ich nicht lache. Toll. Männer, wir haben den entdeckten Südpol entdeckt. Und zu welchem Preis?
1: Schluss jetzt! Denkst du nicht, der Verlust nagt an mir genauso wie an euch? Du bist ein guter Gefährte, Henry. Ein Freund. Aber du bist immer noch nur ein Leutnant meiner Mannschaft.
2: Nein. Hier draußen, Scott, sind wir nichts mehr. An diesem gottverlassenen Ort gelten keine Rangordnungen. Deine Versessenheit auf den Sieg hat uns alles gekostet.
0: Donnerstagmorgen, 18. Januar. Offenbar sind die Norweger am 15. Dezember am Pol angelangt. Wir aber haben jetzt dem treulosen Ziel unseres Ehrgeizes den Rücken gekehrt. Vor uns liegt eine Strecke von 1500 Kilometern mühsamer Wanderung. Wohlan, Traum meiner Tage. Leb wohl.
1: Der Sturm hält an, Henry. Aber wir müssen versuchen, es irgendwie bis zum nächsten Lager zu schaffen.
2: Merkst du es eigentlich nicht? Unsere Füße sind halb erfroren. Und wegen des schlechten Wetters kommen wir ohnehin nicht voran.
1: Gib nicht auf. Der Sturm endet sich ja bald und durch Edwards... Immerhin haben wir seine Essensvorräte zusätzlich.
2: Spinnst du? Kaum ist er begraben, denkst du schon...
1: Henry! Wir haben keine Wahl. Ich will uns doch nur nach Hause bringen.
0: Freitag, 29. März. Ich glaube nicht, dass wir jetzt irgendwie auf Besserung hoffen können. Aber wir werden bis zum Ende aushalten. Freilich, wir werden schwächer und der Tod kann nicht mehr fern sein. Es ist ein Jammer, aber ich glaube nicht, dass ich noch weiterschreiben kann.
4: Extrablatt, Sensation! Scotts Leiche am Südpol gefunden. Extrablatt. Scotts Leiche am Südpol gefunden.
5: 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Edward Evans, Leutnant Gregor Scholz. 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Käuferin Antonia Lehn. 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Regieassistenz Antonia Lehn, Fabian Donat, Mike Treder und Ricarda Rödler. 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

0: Edwin Collins mit It's All About You. Hier bei Mikro Europa, dem Tübinger Campusfunk im freien Radio Wüstewelle 96,6. Heute mit Kurzhörspielen aus dem Masterstudiengang Medienwissenschaft. Unser letztes Hörspiel für heute heißt Verdrehte Welt. Es geht um Anmache in der Kneipe, aber halt etwas andersherum.
1: Boah, Henry, ich bin echt froh, dass das heute geklappt hat. Letzte Woche war wieder so anstrengend. Ach, ich brauche einfach mal wieder einen entspannten Abend und ein kühles Bierchen.
2: Ey, fühle ich. Darauf stoßen wir erstmal an, komm.
1: Jawohl. Prost.
2: Prost.
1: Ich glaube, wir brauchen echt mal eine Pause von dem ganzen Uni-Stress. Lass mal über was Interessanteres reden. Wie war's im Allgäu? Warst du nicht mit Paul wandern?
2: Ja, das war so nice. Wir hatten richtig Glück mit dem Wetter.
1: Ach, nice.
2: Aber war auch schon echt anstrengend. Also, wir haben fast 5 Stunden für den Aufstieg gebraucht.
1: 5 Stunden?
2: Aber hey, für die Aussicht hat sich das sowas schon gelohnt.
1: Ja, das kann ich mir vorstellen. Ich habe deine Insta-Story gesehen. Sah richtig krass aus. Aber, naja, ich bin viel zu unsportlich für sowas.
2: Ach, krass, Matteo. Ey, mit dem richtigen Schuh geht das schon.
3: Ja, was habe ich da gerade gehört? Unsportlich? So siehst du aber echt nicht aus.
1: Ach so. Danke.
3: Sorry, wollt euch jetzt nicht unterbrechen.
1: Ach so, aber...
2: Ja, alles gut.
3: Ich habe halt zufällig mitgehört und ich habe mich so über die Aussage gewundert, weil du hast schon stabile Oberarme.
1: Oh, danke dir. Schön, das mal von einer Frau zu hören.
2: Ja.
1: Ich gehe aber auch wesentlich weniger ins Gym, als ich mir vornehme.
3: Was? Kann ich mir gar nicht vorstellen. Los, spann mal an.
1: Sorry. Aber nee, ich kenne dich doch gar nicht.
3: Ach, komm schon.
1: Nee.
3: Jetzt hab dich doch nicht so.
2: Ey, grapsch nicht so. Nein heißt nein.
3: Entspann dich, ist doch gut, okay? Manche Typen stellen sich echt an.
2: Boah, wie mich sowas aufregt, gell? Man kann nicht mal entspannt in der Bar was trinken gehen. Diese ständige Anmache, das geht mir sowas von auf den Geist.
1: Hey, mir geht's gut. Ist okay. Bringt eh nichts, sich da aufzuregen. Und das war ja jetzt verhältnismäßig noch harmlos. Gibt deutlich schlimmere Mädels.
2: Ja, nee, da hast du leider recht.
1: So, packen wir's?
2: Ja, komm, lass uns zahlen gehen.
1: Ah. Hallo, Entschuldigung, die Rechnung bitte.
4: Zusammen oder getrennt?
5: Zusammen.
1: Ach.
4: Also das waren 2 Pils und 2 Hefeweizen.
5: Ja,
4: macht
5: ja,
4: 16,50 bitte.
5: Passt so.
4: Oh, vielen Dank. Euch einen schönen Abend.
2: Danke.
1: Dankeschön,
4: gleich bitte gerne.
1: Ciao.
4: Ciao.
2: War schon echt ein bisschen stickig da dran.
1: Ja, Mann. Ach, frische Luft tut echt gut. Aber hey, ich fand's richtig cool, dass es heute geklappt hat. Das müssen wir echt öfters machen.
2: Auf jeden Fall. Und hoffentlich dauert's bis zum nächsten Mal auch nicht wieder so lange.
1: Nein, kriegen wir schon hin. Also, mein Bester, mach's gut.
2: Ja, du auch, Matteo. Komm gut heim. Und pass auf dich auf.
1: Immer doch. Hab's ja nicht mehr so weit. Tschö mit Ö.
2: Ciao, Kakao.
1: Och nee, die wirken schon ziemlich angetrunken. Kein Bock auf Stress. Ich wechsle mal lieber die Straßenseite.
6: Ey! Ey, wir beißen doch nicht!
1: Oh Mann.
6: Das macht dem Armhof keine Angst. Da habe ich mein Glück nicht probiert.
1: Einfach ignorieren. Oh, was war das denn jetzt schon wieder? Oh, so unangenehm. Oh, zum Glück habe ich mein Pfefferspray dabei. Manche Frauen sind einfach so widerlich. Oh. Oh, fuck. Jetzt läuft mir eine von denen noch nach, oder was? Hey, ich bin fast da. Kannst mir ja schon mal ein Stück entgegenkommen.
7: Hä, Matteo, wovon redest du?
1: Ich bin gerade an der Kreuzung beim Edeka. Du weißt wo?
7: Ah, got it. Ist alles okay bei dir? Schick mir deinen Live-Standort.
1: Henry, ich glaube, ich werde verfolgt.
7: Was? Scheiße.
1: Ich bin eben an so einer Gruppe betrunkener Frauen vorbeigelaufen und die haben mich dumm angemacht. Ich bin nicht sicher, ob das eine von denen ist.
7: Okay, schau nach. Ich habe gehört, man soll sich oft umdrehen, damit die Verfolgerin sich ertappt fühlt.
1: Ja, okay. Oh ja, ja, das ist sie, die mich angesprochen hat.
7: Wie jetzt? Die aus der Bar?
1: Nee, nicht die. Eine von den Besoffenen eben. Und die kommt immer näher. Was soll ich machen?
7: Wie weit ist es noch? Lauf schneller, hol schon mal deinen Schlüssel raus.
1: Ja.
6: Warum rennst du weg von mir, Süßer? Ich will doch nur mal kurz quatschen.
1: Kein Interesse. Hast du das gehört?
7: Ja, Alter, das kann voll gefährlich werden. Besoffene Mädels sind unberechenbar. Renn!
1: Ja.
6: Bleib stehen! Bist du ein Schiss oder was?
1: Oh, fuck. Komm schon, bitte.
7: Alles gut? Was ist passiert? Hallo? Hallo? Matteo!
1: Hey, hey. Ich bin drin.
7: Gott sei Dank, ey.
1: Oh, Mann.
7: Manche Frauen sind so krank. Welches Recht nehmen die sich raus, sowas zu machen?
1: Die sollten sich echt mal vorstellen, wie es wäre, wenn sie an unserer Stelle wären.
0: 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Die DarstellerInnen und ihre Rollen. Theo Kassapidis als Matteo, Noah Schreiner als Henry, Jorinde Weinmann als Sarah, Pauline Künast als Tess, Ton und Technik beim SWR, Jörg Heinkel, Postproduktion Klaus Klein, Regieassistenz Amelie Bayer, Bettina Gungel, Hanna Mickler und Lara Potzun. Regie Helga Siegle und Ulrich Hägele.

0: cool.
1: Damit wären wir am Ende unserer heutigen Campusfunksendung mit Kurzhörspielen aus dem Masterstudiengang Medienwissenschaft angelangt. Vielen Dank an Tontechniker Jörg Heinkel vom SWR und an den Studioleiter Marcel Wagner. Vielen Dank auch an Helga Siegle für ihre Regiearbeit. Eine Sendung mit den anderen Hörspielen des Kurses bringen wir demnächst im Campusfunk Mikro Europa. An den Reglern saß heute Levi Schuffert. 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Vom Mikrofon verabschiedet sich Dennis Brunecker.

0: Herzlich willkommen beim Subsound hier auf der Wüstenwelle 96,6 MHz, eurem freien Radio für Tübingen, Reutlingen, Rottenburg und den Zollernalbkreis. Der Hauptmoderator dieser Sendung, Gernot Rothaar, befindet sich gerade im Urlaub. Pat Rauschüler begrüßt euch hier am Mikrofon. Ich vertrete heute ausnahmsweise mal den Gerry. Und in der heutigen Ausgabe des Subsound gibt es eine ganz alte Ausgabe der Sendung. Und zwar von Donnerstag, dem 28. Mai 1998. Diese wurde auf Audiokassette mitgeschnitten und die Kassette befindet sich immer noch in einem super Zustand, wie ich selber feststellen durfte. Hier handelt es sich, wie gerade erwähnt, um eine Kassettenaufnahme mit einem Inhalt von ca. 120 Minuten, also 60 Minuten pro Seite. Die Kassette habe ich digitalisiert. Dabei ist noch zu sagen, dass es in ca. einer Stunde einen kurzen Cut gibt, bedeutet, dass die A-Seite der Kassette zu Ende ist. Dort melde ich mich nochmal schnell zu Wort, bevor die B-Seite der Kassette laufen wird. Hier nun die alte Aufnahme der Sendung Subsound aus dem Jahr 1998 und mit einer noch jungen Stimme von Gerry, dem Sendungsmachenden dieser Sendung, und seinem damaligen Co-Moderator Hubert Marquardt. Leider ist Hubert Marquardt vor circa 10 Jahren verstorben. Dafür hört man seine Stimme für immer und ewig auf dieser Aufnahme. Euch nun ganz viel Spaß mit dem Subsound vom 28. Mai 1998.
1: Wie geht es dir?
2: Gut.
1: Hi. Herzlich willkommen, liebe Freunde der Kopfstereophonie. Auf dieser zweiten Dokumentationsschallplatte hören Sie ausnahmslos Tonaufnahmen, die mit dem neuen Kopfstereo-Mikrofon MKE 2002 von Sennheiser angefertigt wurden. Während ich Ihnen dies erkläre, habe ich mich Ihnen schon bis auf einen Meter genähert. Ich stehe halb links hinter Ihnen. Jetzt wollen wir den kleinen Versuch wiederholen, der allen Hörern der ersten Dokumentationsschallplatte noch gut in Erinnerung sein wird, denn ich bin jetzt nur noch ungefähr 10 cm von ihrer Kopfhaut entfernt und nun komme ich noch näher an ihr linkes Ohr heran und anschließend ebenso nah an ihr rechtes Ohr heran. Ja, und nun durchlaufen wir im raschen Tempo einige typische Stationen Ihres Tagesablaufs.
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0: Schönen guten Abend, ihr hört den Subsound auf der Wüstenwelle. Es ist 20 Uhr und 15 Minuten und neben mir sitzt da
1: Hubert.
0: Ja, und ihr habt uns ja bestimmt schon von Kill Your Parents Vertretung gehört, die wir auch nächsten Samstag wieder gemeinsam bestreiten werden. Heute Subsound mit ihm und mir. Und ja, wir bringen euch ein paar nette Sächelchen wieder, so wie das immer unser Anliegen ist, euch in fröhliche Stimmung zu versetzen am frühen Abend oder späten Abend. Und ja, wir hatten da ein paar Schmankerl gerade zu Anfang. Das letzte, was wir hatten, war von
1: einer ziemlich unbekannten Band aus Minneapolis von 78. Die Band hieß NNB und der Song heißt Listen. Und der Song ist von einer Compilation, von einer Doppel-LP, die damals viele Bands aus Minneapolis zusammen gemacht haben, halt Ende 78.
0: Big Hits of Mid-America, Volume 3. Tja, wo sind die ersten beiden?
1: Die sind schon in den 60ern erschienen.
0: Ja? Echt? Oh, ich glaube, das werden wohl Sammlerstücke sein, ne?
1: Ich schätze mal, ja. Also hier steht sowas, ja. Dass sie Mitte der 60er erschienen sind, die ersten zwei.
0: Vom Teldec Import Service vertrieben. Sehr, sehr guter Vertrieb. Ich weiß nicht, ob es den noch gibt. TIS, abgekürzt. Davor hatten wir die Tubes. Das waren die mit sehr spektakulärer Bühnenshow. Und vor allen Dingen die Original... Interpreten von TV Glotzer. Das Stück heißt nämlich im Original White Punks on Dope und ist von
1: 75.
0: Eben den Tubes. Ja, das hast du, glaube ich, auch auf Platte, ne?
1: Ja, ja. Ah. Aber nicht hier.
0: Ich habe die leider nicht. Also das Stück hieß TV is King und ist von einer Single aus dem Jahre 79 gewesen.
1: Mhm. Und davor war ein Lied von Sonny Vincent, beziehungsweise von seiner Band Shotgun Rational, von der Rollercoaster LP. Und das Lied heißt Hey You. Und ja, es sind einige berühmte Gastmusiker auf dieser Platte vertreten, die hier aber nicht genannt werden sollen.
0: Und meine Wenigkeit spielt heute Abend nur Singles und Kompaktkassetten, weil ich das zwei unheimlich schnucklige Tonträger finde. Die sind so richtig schön, einfach unprofessionell. Und deshalb möchte ich diesen Tonträgern heute Abend diese Sendung widmen, was ich schon ein paar Mal gemacht habe, aber es kommt ja immer wieder was dazu. Man nimmt sich Sachen auf, man klaut hier und da und kriegt was geschenkt oder auf dem Flohmarkt ergattert man irgendwas oder in einem Plattenladen in Nordhessen, der sehr gut ist, falls ihr da mal hinkommen solltet. Marburg, da gibt es einen super Plattenladen. Kann man eigentlich schon sagen. Scheibenbeißer heißt der. Mhm. Ja, da gibt es lauter Singles so für eine Mark und zwei Mark. Und davon spiele ich heute Abend auch ein paar. Und das nächste, was wir haben, das ist... Hoppala. Kaltgetränk. Das nächste, was wir haben, ist von Essential Logic. Eine New Wave-Kapelle, die im Jahre 79 diese Single veröffentlicht hat auf Rough Trade. Und wir hören, wenn ich die Seite richtig auflegen habe, Flora Force. Wenn nicht, hören wir Popcorn Boy. Das ist jetzt einfach nicht so gut zu sehen auf der Platte, weil da irgendwie nicht erkenntlich ist, welche Seite welche ist, weil A- und B-Angaben fehlen. Auf jeden Fall diese Laura Logic, nach der diese Band benannt ist, war die erste Saxophonistin von X-Ray Specs. Ja, und... Ihr müsst jetzt entweder Flora Force oder Popcorn Boy kommen.

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Da klingt es aus. Das Stück von Syph. S-Y-P-H. Von 1993, von einer 500 Stück, auf 500 Stück limitierten Single. Ganz weiß ist diese Single. Und wir hörten das Stück Dinette Marion. Sehr vielseitige Band, ich mag die sehr gern. Eine Platte besser und experimentierfreudiger als die andere. Also, check it out. Wie man so schön auf Neudeutsch heute sagt. Ja, check das mal

0: Jungs und Mädels.
1: Ja, und davor war eine auch sehr vielseitige Band, allerdings aus den USA, die Meat Puppets, mit ihrer ersten LP. Und also ja, der Einfachheit halber habe ich einfach mal den ersten Song aufgelegt. Wer die Platte kennt, weiß, was ich meine mit der Einfachheit halber. Ja.
0: Hallo Manne. Ja. War ein internen Witz, brauchen wir jetzt nicht zu erklären. Das Stück vor
1: Meat Puppets
0: waren die göttlichen einmaligen Suicide. Elektro-Billy würde man das wohl nennen heute. Oder hat man es damals, glaube ich, irgendjemand hat das mal geprägt, dieses Wort Elektro-Billy bei irgendeiner Alan Vega Solo-Platte. Und die Aufnahme war von 1976 und ist die Single-Version von Rocket USA, und das haben ja auch schon einige Bands gecovert, und unter anderem auch Loop oder Head of David, Godflesh. Godflesh dürften davon wohl die bekanntesten sein. Auf jeden Fall war das mal in den 80er Jahren, Anfang der 90er, ein recht beliebtes Coverstück, wobei es ans Original wirklich nicht rankommt, meiner Meinung nach, an seine angenehm klaustrophobische Atmosphäre.
1: Ja. Ja, und noch ein Lied davor war eine englische Band, und zwar die erste Band von Billy Childish, The Pop Rivets, aus dem Jahre 79. Damals war Billy Childish so 17 oder 18, glaube ich.
0: Wer ist Billy Childish also auf diesem Foto?
1: Ja, naja, die sehen es ja eh nicht, der hier in der Mitte.
0: Der in der Mitte. Also ihr wisst jetzt, dass auf diesem Cover der in der Mitte Billy Childish ist. So. Danach hat er die Milkshakes gegründet.
1: Und danach noch diverse andere Bands.
0: Die Headcoats und die Mighty Caesars. Und
1: er hat einige Solo-Platten gemacht. Ja, er hat insgesamt etwa 60 LPs gemacht in
0: 20 Jahren.
1: 25 Jahren. Ja.
0: Auf jeden Fall ein Meister der Schrammelgitarre im wahrsten Sinne des Wortes. Irgendwann spielen wir doch mal wieder die Coverversion von Anarchy in the UK, die so dermaßen klasse ist. Oh, das ist so eine richtige WG-Küchen-Schepper-Krach-Wumms-Version. Es klingt wie Mono-Kassettenrekorder in Mülleimer gesteckt und Deckel zu. Oh, herrlich. Lo-Fi-Schauer jagen mir über den Rücken.
1: Ja, also, und der Song war, wie gesagt, von der ersten Band und auch von der ersten LP dieser Band. Aufgenommen am 7. Januar 1979 steht hier, also in ein paar Stunden aufgenommen, die ganze LP, wie es sich gehört.
0: Das nächste Stück, was wir haben, ist, das habe ich noch gar nicht aufgelegt. Fliehende Stürme hast du noch gar nicht gesagt, ne?
1: Ja, ja. Achso, ja, gut.
0: Das ist das, was da als nächstes kommt, ja.
1: Ja, Fliehende Stürme von der LP Priest Hill.
0: Sag noch ein bisschen mehr, was
1: Fliehende Stürme. Ja. Naja, du hast ja noch Zeit. Fliehende Stürme sind. Wo kommt der Jochen nochmal her? Aus welchem Kaff? Also diese Band aus. Gary, helf mir mal.
0: Filderstadt?
1: Filderstadt, ja. Und die hießen früher Chaos Z und waren ganz, ganz schlecht.
0: Die berühmteste. Was? Ich glaube, der geht's zu gut.
1: Die schlechteste schlechteste Deutschpunk-Klassiker, den ich kenne. Obwohl viele Leute sie sehr genial finden. Aber
0: ja, ich zum Beispiel. So. Vorsicht.
1: Und dann muss ich, gut, dann
0: hat. Auf jeden Fall die berühmteste Filderstädter Band.
1: Ja, wohl. Genau.
0: Was wolltest du noch sagen?
1: Ja, dann hat vorhin noch jemand angerufen und hatte einen Musikwunsch.
0: Der zwar überhaupt nicht reinpasst, aber.
1: Ja, aber wenn schon mal jemand anruft, also wir haben schon die Leute ins Archiv geschickt, um zu suchen nach diesem Lied.
0: Ja, weil das ist so selten, dass wir das nicht gefunden haben auf Anhieb.
1: Und zwar handelt es sich um eine Hitsingle von Kiss, Anfang der 80er, I Was Made For Loving You.
0: Ende der 70er, glaube ich. 79, um genau zu sein.
1: Ja, irgendwas um die.
0: Ja, auf jeden Fall war es ein sehr großes Problem, dieses Stück zu finden, weil das sehr selten ist. Und,
1: vor allem sehr unbekannt.
0: Ja, es ist ein Underground-Klassiker, kann man sagen, dieses Stück. Und deshalb spielen wir es auch. Wir spielen es für einen sehr netten Menschen.
1: Irgendwann nachher, also nicht jetzt, jetzt kommen erstmal ein paar andere. Ja. Aber die Anruferin war leider zu schüchtern, um ihre Grüße selber mitzuteilen.
0: Über und
1: sie widmet dieses Lied also einer rothaarigen Verräterin in Bologna, der Rita.
0: Wenn die das da denn hören sollte.
1: Ja, gut. Also für Silvia, für Rita, je nachdem, kommt dann irgendwann nachher Kiss.
0: Ja, und jetzt kommt, was kommt jetzt? Die fliehenden Stürme. Und danach kommt eine Single von Kante. Jetzt können wir mal wieder einen schönen Block machen. Dann haben wir wieder 3-4 Stücke zum Spielen. Also insgesamt hört ihr jetzt so 5-6 Stücke. Danach kommt ein Stück von Kante, von einer Split 33 Rounds per Minute laufenden Single, die da heißt Kante. Ja, auf jeden Fall haben die da drauf unterschrieben, weil ich die mal getroffen habe, so ganz nebenbei. Und sehr gute Single, und da hören wir das Stück Stahlfisch, aber zuerst mal die fliehenden Stürme.

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0: Das waren AG Geige von ihrer, ich glaube, zweiten LP mit dem Lied Beklagenswertes Los eines roboterweisen Kindes.
1: Wow, welch ein Titel.
0: Und ja, AG Geige sind aus der DDR, kommen aus der DDR. Ja, jetzt sagt ihr wahrscheinlich
1: Gute
0: aus der
1: Alte.
0: ehemaligen DDR, aber nee, die kommen schon richtig aus der DDR. Die Platte ist von 91.
1: Na, damals gab es die DDR zwar nicht mehr, aber eigentlich gibt es sie ja eigentlich immer
0: Aber die
1: noch, weil
0: Band gab es schon vorher.
1: ja, eigentlich gibt es die DDR ja noch, zumindest also was die Unterschiede zwischen West und Ost angeht. Und das ist eigentlich auch ganz gut so, ne? Eigentlich, finde ich, ja.
0: Tja, kommt davon.
1: Nee, ich meine, dass die Leute dann einfach auch einen eigenen Kopf haben irgendwie und sich nicht so vereinnahmen lassen.
0: Naja,
1: Zumindest ein Teil davon
0: lassen wir
1: irgendwie.
0: dieses Thema am
1: Zumindest ein
0: besten
1: Teil
0: jetzt mal
1: davon,
0: sein.
1: ja, wenn sie nicht gerade beim Bananenessen sind oder so. Ja.
0: Oder beim Kohl wählen.
1: Oder beim Kohl wählen.
0: Naja,
1: Oder
0: wie auch
1: so.
0: immer. Zurück
1: Naja,
0: zur Musik.
1: Politik gehört eigentlich nur indirekt in unsere Sendung rein. Gut. Das, was wir vor AG Geige hatten, war was von Trio. Habt ihr bestimmt alle gemerkt.
2: Ihr hört nach wie vor den Subsound auf der Wüstenwelle 96,6 MHz mit einer alten Ausgabe der Sendung aus dem Jahr 1998 von einer Audiokassette. Jetzt folgt Seite B der Kassette.
1: So, falls es dann wiederholt werden sollte. Naja, auf jeden Fall, das Ganze war auf einer Live-Kassette, ist auf einer Live-Kassette auch zu finden. Ein typisches und mitreißendes Trio-Konzert in hervorragender Aufnahmequalität. Alle, die diese Seite der Gruppe noch nicht kennen, können jetzt hautnah dabei sein, denn auf dieser Kassette ist nicht nur Musik. Eine Stunde Rockmusik und allerhand Sprüche auf Chromiumdioxid. Trio live, anders als normale Konzertmitschnitte. So steht das hinten drauf. Ja, und von 82, habe ich schon gesagt. Gut.
0: Ja, davor war noch Kiss und dann noch eine Live-Aufnahme von dir, gell, Gary?
1: Ja,
0: Hast du schon?
1: und zwar Surrogat mit Steiger live im Apple House. Entweder Anfang diesen Jahres oder Ende letzten Jahres. Genau, weiß ich es nicht mehr. Live im Apple House mitgeschnitten. Ganz exklusive Aufnahme.
0: Und dann war noch eins davor von ER80, von der 95er LP, Grüner Apfel, das Lied Guru Mosch, also die zweitaktuellste LP, beziehungsweise es ist eine doppelt 10-Inch eigentlich.
1: Und die vorigen 1,345 Lieder, die haben wir angesagt. Deswegen 1,345, weil er gedacht hat, dass das Stück irgendwie länger sei. Und obwohl ich gesagt habe, es sei kurz. Und
0: Ja, ich wusste nicht, dass er mit kurz eine Minute meint.
1: ja, gut. Also wenn ich kurz sage, dann meine ich auch kurz.